0: gibt's von der Bundespolizei bisher nicht. Parallel läuft die Suche nach Antworten zum Vorfall weiter. Neben der Sprengstoffdrohne gab es möglicherweise noch eine zweite. Mit einem kleinen unbekannten Flugobjekt war ein Frachtflugzeug zusammengestoßen. In dem Fall ermittelt inzwischen die Bundesanwaltschaft. Zoe Tassovali, Redaktion.
1: Eine deutliche Mehrheit der Menschen in Deutschland spricht sich gegen die Abschaffung der sogenannten Rente mit 63 aus. Das geht aus einer Umfrage für die Bild am Sonntag hervor. Demnach lehnen 68% der Befragten eine Abschaffung der abschlagsfreien Rente nach 45 Beitragsjahren ab. 56% der Befragten gaben an, selbst von der Rente mit 63 Gebrauch machen zu wollen. Das Unternehmen Wiederaufstieg hat einen Dämpfer erhalten. Der VfL Wolfsburg hat sich zum Zweitliga-Auftakt mit einem Remis begnügen müssen. Gegen den ersten FC Kaiserslautern kam der Erstliga-Absteiger in der Volkswagen Arena nicht über ein 0:0 hinaus.
2: Das Wetter im RSG-Land.
3: Wir gehen mit 17 bis 13 Grad durch die Nacht, außerdem trocken und sternenklar. Morgen sonnig und bis 34 Grad, aber im Bergland kann es nachmittags einzelne Regen- oder Gewitterschauer geben. Am Montag ist es meistens sonnig und trocken, dazu 27 bis 31 Grad. Nur ganz selten können sich örtlich kurze Regenschauer bilden.
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4: A57 Krefeld-Köln zwischen Dormagen und Köln-Worringen, 1 Kilometer Stau. Wir wünschen allen unterwegs gute Fahrt.
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3: Sonntagmorgen 2 Uhr durch und wir spielen euch David Guetta und Sia mit Beautiful People. Patrick Rickert hier. Eine schöne Nacht mit uns.

0: Taylor Swift. 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

0: 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Taylor Swift.
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0: Wir gucken auf eines der Serien-Highlights der letzten Jahre, der Pass.
2: Du trittst von dem Freund zurück? Freiwillig?
3: Es gibt keinen Fall mehr.
0: Ja, von wegen, es gibt sogar gleich einige neue Mordfälle in der Serie Der Pass. 3 Staffeln gibt's und die 2. und 3. Staffel laufen jetzt endlich auch im Free-TV bei Nitro. Hier ist der Seriencheck mit Jörg Albrecht.
4: Ich dachte, wir arbeiten zusammen.
5: Du glaubst wirklich, du hast alles im Griff?
4: Nein, aber ich versuche wenigstens den richtigen Weg zu finden.
5: Es gibt keinen. Der einzige Weg geht am Arsch vorbei.
6: Am Arsch sind sie wirklich gewesen am Ende der 8 Folgen von Der Pass. Die beiden Ermittler Ellie Stocker und Gedeon Winter. Zwar war der sogenannte Krampus-Killer tot, die 2 Polizisten aber fast auch. Das heißt, nur von ihr wissen wir bislang, dass sie knapp einen Giftcocktail überlebt hat. Er dagegen wird in der letzten Szene der 1. Staffel von Kugeln getroffen.
4: Wir müssen davon ausgehen, dass der Einbruch nur vorgetäuscht war. Jemand hat den Täter ins Haus gelassen.
6: Die Berchtesgadene Kommissarin Stocker ist also wieder im Dienst, steht allerdings noch gehörig neben sich. Bei einem Einsatz hat sie einen kompletten Aussetzer.
4: Ich habe überreagiert.
7: Sie haben mir eine geladene Waffe ins Gesicht gehalten.
4: Ich hätte niemals abgedrückt.
7: Das ist ja beruhigend.
6: Was dagegen mit Ösi-Kollege Winter nach den Schüssen passiert ist, bleibt erst einmal offen. Dafür treffen wir auf ein paar Neuzugänge. Darunter ein seltsames Salzburger Brüderpaar aus reichem Haus und eine Anfängerin im Kommissariat. Die Polizistin Jela, deren Vater seit Jahren im Knast sitzt.
8: Ich will nicht mehr die Drecksarbeit machen. Ich kann mehr.
7: Du warst schon ehrgeizig als Kind.
6: Jela, die beobachtet hat, wie Ellie Stocker ausgetickt ist, wittert ihre Chance, um bei den aktuellen Ermittlungen endlich aus dem Schatten zu treten.
8: Ich wollte mit Ihnen über meine Zukunft sprechen.
4: Aber nicht jetzt. Wir haben ja einen Fall zu lösen.
6: Wieder treibt ein Serienmörder ein blutiges Spiel. Sein erstes Opfer ist eine junge Touristin. Bevor die Geschichte aber so richtig in Fahrt kommt, zieht einen der Pass wieder in den Bann mit seiner düsteren Atmosphäre. Häufig wäre es besser gewesen, wenn man es bei einer Staatenserie, bei einer Staffel belassen hätte. Gut, dass man das bei Der Pass nicht getan hat.

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0: Das Wetter im RSG-Land.
1: Heute Nacht bleibt es trocken, es gibt ein bisschen Abkühlung auf 17 bis 15 Grad. Morgen wieder viel Sonne und bis 34 Grad, dann sind stellenweise im Bergland aber einzelne Regen- und Gewitterschauer möglich. Am Montag geht die neue Woche dann meistens wieder trocken weiter, Regen bildet sich nur ganz vereinzelt bei bis zu 31 Grad.
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2: A57 Krefeld-Köln zwischen Dormagen und Köln-Worringen. 1 Kilometer Stau. Wir wünschen allen unterwegs gute Fahrt.
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1: Patrick Rickert hier und ich spiele uns Samba. Es geht mit Homewrecker.

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0: Tschüss.
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2: Ich bin Tanja Wagner. Mehr Lkw auf die Straße, mehr Güter auf die Schiene. Die Bundesregierung sucht nach Wegen, mit dem extrem Niedrigwasser umzugehen. Doch Grüne und Linke kritisieren Teile dieser Pläne. Dem Tagesspiegel sagten sie, vor allem zusätzliche Lkw seien der falsche Weg.
3: In mehreren Bundesländern dürfen bestimmte Lkw jetzt auch sonntags und an Feiertagen fahren, damit Waren trotz Niedrigwasser ans Ziel kommen. Der Linken reicht das alles aber nicht. Sie will Binnenschiffer stärker unterstützen und kurzfristig mehr Platz für Güterzüge schaffen. Die Grünen sind sich uneinig, wie sie die Maßnahmen finden sollen. Ein Teil hält die Lkw-Ausnahmen für nötig, ein anderer lehnt sie ab. Zoe Tessovali, Redaktion.
2: Führende SPD-Politiker pochen angesichts der weiter hohen Benzinkosten auf eine Spritpreisbremse. Die hohen Spritpreise sind weiterhin eine echte Belastung für unser Land, sagte Generalsekretär Klüssendorf der Deutschen Presseagentur. Nötig seien Preisobergrenzen. Wirtschaftsministerin Reiche müsse zügig ein Gesetz dafür vorlegen. Die Ministerpräsidentin von Mecklenburg-Vorpommern, Schwesig, betonte, in ländlichen Regionen sei das Auto kein Luxus, sondern notwendig für den Alltag. Das Finanzministerium treibt die von Union und SPD vereinbarte Reform der Einkommenssteuer voran. Wie aus einem ersten Entwurf für die regierungsinterne Abstimmung hervorgeht, soll bis 2028 unter anderem der Grundfreibetrag steigen, also der Betrag, ab dem Einkommen überhaupt versteuert werden muss.
4: Der Gesetzentwurf sieht auch vor, dass der Spitzensteuersatz erst bei höheren Einkommen greift. Im Gegenzug soll dafür bei der sogenannten Reichensteuer mehr eingenommen werden. Sollten die Pläne so kommen, geht Finanzminister Klingbeil von rund 10 Milliarden Euro Entlastungen für die Bürger aus. 3 Milliarden im kommenden Jahr und 7 im Jahr darauf. Thomas Brock, Berlin.
2: Wegen eines großen Waldbrands am Gardasee in Oberitalien sind mehr als 200 Menschen evakuiert worden, darunter zahlreiche Urlauber. Sie durften Stunden später zurückkehren. Das Feuer wütete auf dem Gebiet der Gemeinde Tignale am Westufer von Italiens größtem See. Vorsichtshalber mussten sich auch mehrere Dutzend Urlauber, die in einer Ferienanlage untergebracht waren, in Sicherheit bringen.
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5: Ja, recht angenehme Werte jetzt in der Nacht bei uns in NRW, zwischen 15 und 18 Grad. Heute über den Tag bleibt es dann sehr sonnig bei uns, nur ab und zu ziehen so ein paar Quellwolken vorbei. Das Ganze bei Höchstwerten um die 31 Grad. Und zum Start in die neue Woche bleibt es dann weiter warm. Dann fallen die Werte einen Ticken runter, bleiben so knapp unter der 30 Grad Marke bei 25 bis 27 Grad dann am Montag.
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6: A3 Oberhausen-Köln zwischen Dreieck Langenfeld und Leverkusen Opladen, dichter Verkehr, 10 Minuten Zeitverlust. Und A57 Krefeld-Köln zwischen Dormagen und Köln-Worringen, 1 Kilometer stockender Verkehr. Wir wünschen allen unterwegs gute Fahrt.
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5: Und das um kurz nach 3. Eine schöne Nacht wünsche ich euch. Kommt gut durch diese, ja wirklich Sommernacht. Es sind ja gerade auch schon wieder Werte um die 17 Grad. Ist aber noch angenehm, um jetzt vielleicht mal die Fenster aufzumachen, nochmal ein bisschen in Anführungsstrichen kühle Sommerluft reinzuholen, bisschen durchzulüften. Wenn ihr gerade vielleicht im Büro seid, dann haltet durch. Wir sind bei euch mit jetzt einem extra 80er. Das ist The Genesis. Land of Confusion. Finn Weiden ist hier. Schöne Nacht euch.

0: Ja, ist doch richtig angenehm, oder? Ne? Jetzt die Tage mal so ohne dauernde, ballernde 35 oder 40 Grad. Es ist wieder so ein bisschen kühler. Die Hitzewelle gönnt uns gerade zumindest ein paar Tage Auszeit. Die Auswirkungen sind aber ja immer noch spürbar, vor allem bei unseren Flüssen hier in NRW. Bei denen ist der Wasserspiegel, ja, muss man sagen, krass gesunken. Und dabei kommen Sachen zum Vorschein, die bisher immer von Wasser bedeckt waren. Also alte Schiffe, Relikte aus dem Krieg und so weiter. Unsere Reporter, ja, und jetzt auch Schatzsucher, Stefan Rejek ist hier. Du warst am Rhein und hast da mal so ein bisschen rumgestöbert.
1: Ja, richtig, aber erstmal muss man dazu sagen, dass man da echt aufpassen muss. Es könnte ja auch zum Beispiel alter Sprengstoff zwischen den ganzen Sachen liegen. Und wenn man richtig mit einem Metalldetektor suchen geht, dann braucht man dafür auch eine Genehmigung. Deswegen habe ich mich auch wirklich nur umgeschaut und nichts angefasst. Ich wollte da jetzt nicht auf einmal eine Granate aus dem Sand ziehen. Und ich muss sagen, da findest du echt krass viel altes Metall. Ich habe zum Beispiel ein Stück von einem alten Fahrrad gefunden.
0: Ja, cool, wir sind ja gerade eh drin in unserer großen Fahrradwoche hier bei uns. Sagst du, war noch fahrtauglich das Ding?
1: Boah, geht. Also da waren eigentlich nur noch die Pedalen und ein Stück vom Rahmen übrig. Aber ich habe noch was Passendes gefunden und zwar ein altes Radio. Ja, mit Kassettendeck, auch total verrostet, aber war noch erkennbar.
0: Ja, hoffentlich mit Kassettenwechsler, sonst musst du beim Einschlafen immer aufstehen und die Kassette umdrehen. Waren denn eigentlich viele Leute unterwegs da am Rhein, wo du gesucht hast?
1: Also ich habe leider niemanden mit einem Metalldetektor getroffen, aber dafür zwei Leute, die extra aus Osnabrück angereist sind.
2: Weil wir dachten, wir finden hier coole Sachen, hier sind aber nur Kies und Steine.
1: Und die beiden hatten eine Einwegkamera dabei.
3: Falls wir was finden, es zumindest festhalten können.
1: Und seid ihr bisher irgendwie fündig geworden? Könnt ihr mir was zeigen?
3: Nee.
2: Nein.
1: Ja, und was ich dann wirklich süß fand, die haben dann mit mir das allererste Bild von der Kamera geschossen. Ich war quasi der erste Fund auf ihrer Schatzsuche.
0: Ja, ist ja vielleicht auch ein besserer Fund als so ein Stück Metall. Unser Reporter Stefan Rejek war am Rhein unterwegs und hat sich da so ein bisschen umgeguckt. Und wenn ihr das auch tun wollt, bleibt in jedem Fall vorsichtig, fasst am besten nichts an. Und wenn ihr mit einem Metalldetektor suchen wollt, braucht ihr dafür eine Genehmigung vom Fachamt für Bodendenkmalpflege.
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0: Das Wetter im RSG-Land.
1: Ja, es ist eine sehr milde Nacht bei uns in NRW, bei Höchstwerten zwischen 15 und 18 Grad. Der Sonntag heute bleibt dann heiß, 31 Grad sind in der Spitze mit drin, dazu viel Sonne, ab und zu kommen mal ein paar Wolken dazu. Insgesamt bleibt es aber sehr freundlich und genauso geht es dann auch am Montag zum Start in die neue Woche weiter.
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2: A3 Oberhausen-Köln zwischen Dreieck Langenfeld und Leverkusen-Opladen, dichter Verkehr, 10 Minuten Zeitverlust. Und A57 Krefeld-Köln zwischen Dormagen und Köln-Worringen, 1 Kilometer stockender Verkehr. Wir wünschen allen unterwegs gute Fahrt.
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1: Und durch die Nacht geht's gleich mit ganz frischer Musik von Jack Dean. Mercy habe ich für euch in der Playlist. Und vorher diese klasse Nummer von Bebe Rexha. Ein bisschen Dance-Vibes für eure Nacht. Das ist New Religion. Finn Weiden ist hier. Hi, hi.

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1: Ich bin Tanja Wagner. Heute dürfen Lkw trotz des Sonntagsfahrverbots erstmals auf die Straße. Mehrere Bundesländer haben das Fahrverbot für Lastwagen teilweise aufgehoben. Grund ist die Dürre und das damit verbundene Niedrigwasser der Flüsse.
2: Die Wirtschaft ist im absoluten Krisenmodus. Viele Frachtschiffe können wegen des Niedrigwassers gar nicht oder nur mit einem Bruchteil der üblichen Ladung fahren. Nordrhein-Westfalen, Niedersachsen, Rheinland-Pfalz und das Saarland wollen jetzt zumindest absolut notwendige Ersatztransporte auf der Straße erleichtern. Dafür können vorübergehend Gütertransporte vom Wasserweg auf die Straße verlegt werden. Damit sollen Lieferketten aufrechterhalten und Versorgungsengpässe vermieden werden. Die Regelung gilt vorerst bis Ende des Monats. Zoe Tassovali, Redaktion.
1: Nach dem Fund der Sprengstoffdrohne am Flughafen Leipzig-Halle verstärkt die Polizei dort den Schutz. Auf dem Gelände steht jetzt ein spezielles Radar, das anfliegende Drohnen schon aus größerer Entfernung erkennen soll.
2: Die neue Technik steht auf der Besucherplattform des alten Towers. Von dort soll sie den Luftraum überwachen und auch verfolgen, welchen Weg eine Drohne nimmt. Dieses Radar nennt sich Echo Shield. Viel mehr Infos dazu gibt's von der Bundespolizei bisher nicht. Parallel läuft die Suche nach Antworten zum Vorfall weiter. Neben der Sprengstoffdrohne gab es möglicherweise noch eine zweite. Mit einem kleinen unbekannten Flugobjekt war ein Frachtflugzeug zusammengestoßen. In dem Fall ermittelt inzwischen die Bundesanwaltschaft. Zoe Tassovali, Redaktion.
1: Eine deutliche Mehrheit der Menschen in Deutschland spricht sich gegen die Abschaffung der sogenannten Rente mit 63 aus. Das geht aus einer Umfrage für die Bild am Sonntag hervor. Demnach lehnen 68% der Befragten eine Abschaffung der abschlagsfreien Rente nach 45 Beitragsjahren ab. 56% der Befragten gaben an, selbst von der Rente mit 63 Gebrauch machen zu wollen. Das Unternehmen Wiederaufstieg hat einen Dämpfer erhalten. Der VfL Wolfsburg hat sich zum Zweitliga-Auftakt mit einem Remis begnügen müssen. Gegen den ersten FC Kaiserslautern kam der Erstliga-Absteiger in der Volkswagen Arena nicht über ein 0:0 hinaus.
0: Das Wetter im RSG-Land.
3: Mit 15 bis 18 Grad geht es durch die Nacht bei uns in NRW. Es ist also sehr mild. Über den Tag dann viel Sonne mit dabei. Nur ab und zu ein paar Wolken am Himmel bei Höchstwerten um die 31 Grad. Und auch am Montag bewegen wir uns so knapp um die 30 Grad Marke. Dann sind wir bei maximal 27 Grad und einem Mix aus Sonne und Wolken.
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4: A57 Krefeld-Köln zwischen Dormagen und Köln-Worringen. 1 Kilometer Stau. Wir wünschen allen unterwegs gute Fahrt.
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3: So, dann starten wir mal rein in diesen noch sehr, sehr frühen Sonntagmorgen. Jetzt mit Musik von Leonie. Don't worry, habe ich für euch. Mein Name ist Finn Weiden. Hi!

0: für die kleine Tanzeinlage heute Nacht. Snap mit Rhythm is a Dancer. Schön, dass ihr mit dabei seid. Gleich haben wir es 4:15. Und ja, wir sind ja mittendrin in unserer Fahrradwoche hier bei uns. Seit Montag dreht sich hier ja alles rund ums Rad, also die schönsten Routen, Tipps für eure Fahrräder. Da könnt ihr euch auch gerne mal reinklicken auf unsere Homepage. Und zum Thema Fahrrad muss sich natürlich auch der äußern, dem Radlerhosen wie keinem zweiten stehen.
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3: Ja, nee, ist klar.
4: Es ist die große Frage in diesen Tagen. Fahrradhelm, ja oder nein? Und da muss ich sagen, ja, bin ich dafür. Sieht ja auch gut aus. Man darf ihn nur nicht aufsetzen. Was sind also die Vorteile vom Fahrradfahren? Das liegt ja auf der Hand. Du musst an der roten Ampel nicht halten. Kannst direkt durch die Fußgängerzone oder auch mal durch den Karstadt abkürzen, wenn er geöffnet hat. Und mit dem Rad ist es ja durchaus erwünscht, mit Ständer zu fahren. Ja, besonders in der weißen Radlerhose. Da kann man sich das Hallo sparen, wenn man beim Eiscafé vorfährt. Ja, die Radlerhose, berühmt-berüchtigt. So nach dem Motto, Klingelingeling, hier kommt der Eiermann. Beziehungsweise Ding-Dong, da steht ein Pferd auf dem Flur. Ihr merkt schon, ich bin ein großer Freund des Fahrradfahrens. Ist doch schön, man ist draußen und du tust was für dich. Ja, die Rechnung ist doch ganz einfach. Pro 5 Kilometer Radfahren verbrennt der Körper ein Spaghetti-Eis. Und trinken musst du ja auch noch was. Ist ja kein Zufall, dass er Radler heißt, oder? Also, es gibt keinen Grund, sich nicht sofort in den Sattel zu schwingen. Runter vom Sofa, rauf aufs Rad.
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0: Das Wetter im RSG-Land.
1: Ja, recht angenehme Werte jetzt in der Nacht bei uns in NRW, zwischen 15 und 18 Grad. Heute über den Tag bleibt es dann sehr sonnig bei uns, nur ab und zu ziehen so ein paar Quellwolken vorbei. Das Ganze bei Höchstwerten um die 31 Grad. Und zum Start in die neue Woche bleibt es dann weiter warm, dann fallen die Werte einen Ticken runter, bleiben so knapp unter der 30 Grad Marke bei 25 bis 27 Grad dann am Montag.
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2: A4 Aachen-Köln. Zwischen Kreuz Köln-West und Köln-Klettenberg. Dichter Verkehr, 10 Minuten Zeitverlust. Und A57 Krefeld-Köln zwischen Dormagen und Köln-Worringen. 1 Kilometer stockender Verkehr. Wir wünschen allen unterwegs gute Fahrt.
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1: Und damit hallo zu euch auf die Nachtschicht. Vielleicht seid ihr auch gerade im Auto unterwegs. Also entweder gute Nacht oder guten Morgen. Macht was draus aus den nächsten Stunden. Von uns gibt's die Hits. Jetzt Beyoncé mit Texas Hold'em. Finn Weiden ist mein Name. Hi zusammen.
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1: Ich bin Tanja Wagner. Grüne und Linke kritisieren den Umgang der Bundesregierung mit dem extrem Niedrigwasser auf Deutschlands Flüssen. Während die Grünen die geplante Lockerung des Sonn- und Feiertagsverbots für Lastwagen unterschiedlich bewerten, lehnt die Linke die Maßnahme ab. Sie fordert stattdessen mehr Unterstützung für die Binnenschifffahrt und zusätzliche Kapazitäten auf der Schiene. Bisher haben Nordrhein-Westfalen, Niedersachsen, Rheinland-Pfalz und das Saarland das Fahrverbot für bestimmte Lkw an Sonn- und Feiertagen vorübergehend aufgehoben. Der Industrieverband BDI begrüßte das. Familienministerin Prien will Kinder und Jugendliche stärker vor Risiken sozialer Medien schützen. Im Hamburger Abendblatt spricht sie sich für strengere Regeln aus, auch für Jugendliche bis 18 Jahren.
2: Mal eben TikTok oder Instagram öffnen und losswipen. Für Kinder könnte das künftig schwieriger werden. Prien will vor allem die Plattformen stärker in die Pflicht nehmen. Sie sollen darauf achten, was sie jungen Nutzern überhaupt zeigen. Ihr Wunsch wäre es, wenn Jugendlichen nur das gezeigt wird, was zu ihrem Alter passt. Für Kinder unter 13 könnte es sogar ein Social-Media-Verbot geben. Deutschland will bis Ende des Sommers erst Regeln vorlegen. Langfristig sollen aber in der ganzen EU dieselben Vorgaben gelten. Zoe Tassovali, Redaktion.
1: Führende SPD-Politiker pochen angesichts der weiter hohen Benzinkosten auf eine Spritpreisbremse. Die hohen Spritpreise seien weiterhin eine echte Belastung für unser Land, sagte Generalsekretär Klüssendorf der Deutschen Presseagentur. Nötig seien Preisobergrenzen.
3: Die SPD fordert schon länger, dass der Staat nochmal eingreift. Doch Wirtschaftsministerin Reiche von der CDU lehnt das ab. Sie plane aktuell keine weiteren Hilfen. Aus Sicht des ADAC sind die Spritpreise seit mehreren Wochen zu hoch. Man dürfe nicht länger tatenlos zusehen, wie Konzerngewinne immer neue Rekorde erreichen, sagt SPD-Generalsekretär Klüssendorf. Die Ministerpräsidentin von Mecklenburg-Vorpommern, Schwesig, fordert eine Übergewinnsteuer für Mineralölkonzerne. Thomas Bremser, Redaktion.
1: Der VfL Wolfsburg hat sich zum Zweitliga-Auftakt mit einem Remis begnügen müssen. Gegen den 1. FC Kaiserslautern kam der Erstliga-Absteiger in der Volkswagen Arena nicht über ein 0:0 hinaus.
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4: Ja, es ist eine sehr milde Nacht bei uns in NRW, bei Höchstwerten zwischen 15 und 18 Grad. Der Sonntag heute bleibt dann heiß, 31 Grad sind in der Spitze mit drin. Dazu viel Sonne, ab und zu kommen mal ein paar Wolken dazu. Insgesamt bleibt es aber sehr freundlich und genauso geht es dann auch am Montag zum Start in die neue Woche weiter.
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5: A57 Krefeld-Köln zwischen Dormagen und Köln-Worringen, 1 Kilometer Stau. Wir wünschen allen unterwegs gute Fahrt.
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4: Ja, wir haben es ja diese Woche gehört. Zum offiziellen Sommersong 2026 wurde Die Die von Shakira gewählt. War ja auch der offizielle WM-Hit in diesem Jahr. Für mich persönlich ist das hier aber der Sommerhit. Ich höre den echt so gerne. Immer noch die Nummer. Das ist Alex Rowan mit Fever Dream. Macht einfach gute Laune, klingt nach Sommer. Passt auch jetzt gut rein in euren frühen Morgen. Finn Weiden ist hier. Hi zusammen.
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0: Depeche Mode. Enjoy the silence. Um gleich 16:45 hier bei uns. Schönen guten Morgen.
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0: So, sind wir mal ehrlich. Viele von euch sind bestimmt gerade schon im Auto unterwegs. Wenn ich hier mal gerade die ganzen Handys von euch einsammeln würde, würde ich doch bestimmt die ein oder andere Blitzer-App finden, oder? Nein, nein, niemals. Ja, komm, ihr könnt eure Handys behalten. In Berlin gibt's jetzt quasi das Gleiche, nur für Bus und Bahn. Also eine App warnt davor, wo gerade Kontrolleure unterwegs sind. Guten Morgen, Kollege Robert Janz. Eine Art Blitzer-App ist das für den ÖPNV.
2: Die App heißt Freifahren. Und wenn du zum Beispiel in der Berliner U-Bahn Kontrolleure siehst, kannst du das mit wenigen Klicks melden. Andere sehen dann auf einer Karte, aha, da wird gerade kontrolliert.
0: Und die App berechnet ja sogar das Risiko, einem Kontrolleur zu begegnen.
2: Richtig, aus den ganzen Meldungen wird berechnet, wie hoch die Wahrscheinlichkeit ist, dass plötzlich ein Kontrolleur auftaucht. Laut den Entwicklern nutzen inzwischen rund 40.000 Menschen das Angebot regelmäßig. Noch gibt es die App nur in Berlin. Die Entwickler sagen aber, technisch ließe sich das Ganze auch auf andere Städte übertragen. Und eine Expansion ist geplant, auch zu uns nach NRW.
0: Ja, und die Idee dahinter ist schon ganz klar, hört man raus, Menschen ohne Ticket vor der Kontrolle zu bewahren.
2: Ja, wobei die Entwickler das ausdrücklich als soziales Projekt verstehen. Sie sagen, es gehe vor allem um Menschen, die sich Mobilität kaum leisten können. Andere Nutzer hätten selbst ein Ticket und melden Kontrolleure dann aus Solidarität.
0: So, Robert, jetzt die wichtigste Frage. Ist das Ganze denn erlaubt?
2: Ja, da muss man ein bisschen vorsichtig sein. Ein ausdrückliches Verbot für solche Warnungen vor Ticketkontrollen gibt es nicht. Juristen haben vergleichbare Warnsysteme bislang grundsätzlich als nicht strafbar eingeschätzt. Eine höchstrichterliche Entscheidung speziell zu dieser Freifahren-App, die gibt es nicht. Aber wer ohne gültiges Ticket fährt, der macht sich strafbar und in Berlin werden dann zusätzlich 60 Euro fällig.
0: Ja, eine App warnt Nutzer aktuell vor Ticketkontrollen in U-Bahnen und S-Bahnen. Kollege Robert Janz hat sich das Ganze mal angeschaut. Danke dir.
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1: Ich bin Michael Höhing, wünsche euch einen schönen Sonntag. Heute dreht sich im Botanischen Garten in Solingen alles um Bienen, nämlich der Imkertag, schon zum 20. Mal und gehört damit zu den ältesten wiederkehrenden Veranstaltungen im Botanischen Garten. Auf die Besucher wartet zwischen 11 und 18 Uhr ein Bienenvolk hinter Glas. Es gibt dann vorgeführte Honiggewinnungen zu sehen und natürlich Würstchen vom Grill vom Imkerverein. Der Eintritt ist frei, Spenden für den Botanischen Garten sind aber herzlich willkommen. Und ebenfalls heute macht die Feuerwehrstation im Grünen Zoo in Wuppertal. Die Freiwillige Feuerwehr Wuppertal-Vohwinkel lädt zur Brandschutzerziehung ein. Es wird kindgerechte Informationen zum Brandschutz geben. Und am Löschhäuschen heißt es dann Wassermarsch. Von 11 bis 17 Uhr können Kinder die Welt der Feuerwehr quasi hautnah erleben. Ganz viel Spaß dabei. Mehr Tipps und Termine fürs Wochenende bei uns im Netz auf radio-rsg.de.
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0: Das Wetter im RSG-Land.
1: Mit 15 bis 18 Grad geht es durch die Nacht bei uns in NRW. Es ist also sehr mild. Über den Tag dann viel Sonne mit dabei. Nur ab und zu ein paar Wolken am Himmel bei Höchstwerten um die 31 Grad. Und auch am Montag bewegen wir uns so knapp um die 30 Grad Marke. Dann sind wir bei maximal 27 Grad und einem Mix aus Sonne und Wolken.
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2: A57 Krefeld-Köln. Zwischen Dormagen und Köln-Worringen 1 Kilometer Stau. Wir wünschen allen unterwegs gute Fahrt.
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1: Und durch diesen Sonntagmorgen geht's gleich mit ganz neuer Musik von You Not Us Flipside. Spiele ich euch hier bei uns gleich nach Shibuzi, A Bar Song. Jetzt kommt erstmal ganz entspannt rein in diesen Sonntag. Ich bin Finn Weiden. Guten Morgen.

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1: Ich bin Katrin Müller. Mehrere Bundesländer haben das Sonntagsfahrverbot für Lastwagen teilweise aufgehoben. Grund ist die Dürre und das damit verbundene Niedrigwasser der Flüsse. Die Regelung gilt ab heute. Betroffen sind Nordrhein-Westfalen, Niedersachsen, Rheinland-Pfalz und das Saarland.
2: Der Grund ist simpel. Auf den Flüssen fehlt das Wasser. Viele Frachtschiffe können deshalb nur einen Bruchteil ihrer üblichen Ladung mitnehmen oder gar nicht mehr fahren. Was nicht übers Wasser kommt, soll deshalb verstärkt auf Lkw umgeladen werden. Kritik kommt vom BUND. Wenn der Schiffstransport durch Hunderte oder Tausende Lkw-Fahrten ersetzt werde, belaste das sowohl die Menschen als auch das Klima. Auch die Gewerkschaft Verdi ist dagegen und warnt, die zusätzlichen Fahrten gehen vor allem zulasten der Berufskraftfahrer. Zoe Tassovali, Nachrichtenredaktion.
1: Wer steckt hinter dem Vorfall mit der Sprengstoffdrohne auf dem Flughafen Leipzig-Halle? Mehrere US-Medien haben Infos zu einer möglichen Verbindung nach Russland. Die Drohne war diese Woche in der Nähe ukrainischer Transportflugzeuge entdeckt und von einem Mitarbeiter zum Absturz gebracht worden.
3: Viele Infos sind es nicht, die es in US-Medien aktuell zu dem Vorfall gibt, aber sie weisen in dieselbe Richtung, nach Russland. Das Wall Street Journal berichtet, dass die Drohne mit Sprengstoff wahrscheinlich der russischen Regierung gehört. Die Quelle dafür? US-Beamte, die mit Geheimdienstberichten vertraut sind. Der Sender CNN zitiert einen US-Verteidigungsbeamten in Europa mit einer noch eindeutigeren Aussage. Demnach sind die USA zu dem Schluss gekommen, dass die Drohne einem russischen Geheimdienst gehört. Aus Washington, Franziska Spieker.
1: Eine deutliche Mehrheit der Menschen in Deutschland spricht sich gegen die Abschaffung der sogenannten Rente mit 63 aus. Laut einer Umfrage für die Bild am Sonntag sind 68% dagegen. Gleichzeitig will mehr als die Hälfte der Befragten selbst von der Rente mit 63 Gebrauch machen. Die Union will das Rentenpaket aber nicht aufschnüren. Zum Fußball. Das Unternehmen Wiederaufstieg hat einen Dämpfer erhalten. Der VfL Wolfsburg hat sich zum Zweitliga-Auftakt mit einem Remis begnügen müssen. Gegen den ersten FC Kaiserslautern kam der Erstliga-Absteiger nicht über ein 0:0 hinaus. Zuvor hatte sich Heidenheim gegen Aufsteiger Osnabrück mit 4:3 durchgesetzt. Eintracht Braunschweig gewann 6:1 beim ersten FC Magdeburg. Karlsruhe siegte gegen Bielefeld mit 2:1. Darmstadt und Kiel trennten sich 2:2. Und das waren die Nachrichten mit Katrin Müller.
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4: Der Sonntag bietet euch heute wieder ordentlich Sonne, dazu heiße 30 bis 33 Grad. Allerdings in Richtung Nachmittag sind da noch einzelne Wolken unterwegs. Im Bergland sind die teilweise auch gefüllt mit Regen. Da kann mal der ein oder andere Schauer unterwegs sein. Teilweise sind da auch Gewitter möglich. Morgen pendeln wir uns dann bei 27 bis 31 Grad ein. Im Norden von NRW sind einzelne Wolken unterwegs, vielleicht auch mal ein bisschen Regen. Ansonsten gibt es wieder viel Sonne für euch.
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4: Es ist soweit alles frei heute Morgen um 17:45 Uhr. Für euch eine gute Fahrt rein in den Sonntag.
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4: Ach, da ist er schon wieder, dieser Tag, der das Wochenende beendet. Aber ans Wochenendende wollen wir doch noch gar nicht denken. Wir feiern erstmal diesen Sonntag, denn der wird schön und jetzt direkt noch schöner um 17:45 Uhr, nämlich mit Lady Gaga und Bad Romance gleich für euch am Start. Und vorher gibt's die hier noch, das sind die 21 Pilots und Stressed Out für einen gechillten, für einen entspannten und schönen Sonntag. Ich bin Sven Sandbote, guten Morgen im Land.

0: Guten Morgen.
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0: So, und jetzt feiern wir. Und zwar 40 Jahre Roxette. Ich sag nur Legenden der 80er, Hits ohne Ende. Und eine Bandgeschichte, die echt Gänsehaut macht, ist eine meiner Lieblingsbands aus den 80er und 90er Jahren. Per Gessle und Marie Fredriksson, die haben echt Hits für die Ewigkeit geschrieben. 2019 ist Marie leider viel zu früh gestorben an den Folgen einer Krebserkrankung. Das hat bei Per eine lange Zeit der Verarbeitung ausgelöst. Ich meine, verständlicherweise, wenn du so lange mit einer Partnerin auf der Bühne stehst und ja nicht nur die Musik teilst, sondern auch ganz viele private Sachen teilst. Und diese Woche sind Roxette in neuer Besetzung in Bonn aufgetreten und Katrin Teske aus der Musikredaktion hatte die großartige Ehre, die beiden zu treffen, Peer und die Neue.
2: Los ging es an der schönen Open-Air-Location in Bonn beim Kunstrasen. Da bin ich Backstage in den Künstlerbereich geführt worden und habe Peer und die neue Sängerin Lena Philipsen getroffen. Ganz charmant im klimatisierten Container, was Peer besonders gefreut hatte. Der kam nämlich gerade aus dem kühlen Schweden.
3: It was like, yeah, 22 maybe.
4: 22, ja, normal.
2: Normale 20 Grad, die gab es in Bonn nicht. Es war wesentlich wärmer. Aber die beiden haben sich trotzdem riesig gefreut, auf die Bühne zu gehen. Peer zählt sogar die gemeinsamen Auftritte mit Lena. Der Auftritt in Bonn war Nummer 68.
3: And tonight I think it's number 68 or so.
4: All right.
3: So we're getting used to each other now.
4: Yeah, finally.
3: Finally get to learn the songs.
2: Jetzt lernen sie sich so richtig kennen, haben die beiden gescherzt. Ist ja immerhin doch noch eine Umgewöhnung nach so vielen Jahren mit Marie an der Seite. Lena ist deswegen eine Sache ganz wichtig.
5: I don't want the fans to believe that I think I'm new Marie, because I'm not. I'm helping Per out to sing the songs. And I try to be humble and respectful towards Marie and towards Per and the fans and the songs.
2: Sie will nicht, dass die Fans denken, sie sei die neue Marie, denn das ist sie nicht, sagt Lena. Sie hilft Per aus, die Songs zu singen und sie versucht Marie, den Fans und eben auch Per gegenüber respektvoll zu sein und das alles zu ehren. Und das klappt. Ich habe vor Ort ein paar Fans getroffen, die bei uns Karten für das Konzert gewonnen haben, zum besten Anlass.
6: Wir hatten jetzt vor kurzem unseren 30. Hochzeitstag. Sie hatte noch nie das Vergnügen, die live zu sehen, aber sie mag die ganz gerne und da dachte ich mir, oh, das ist doch mal eine Überraschung für sie.
2: Also nicht lange schnacken und ab zu Roxette und das Fazit zum Roxette-Konzert mit neuer Sängerin.
6: Genial, wirklich absolut genial. Sie hat ihren eigenen Stil reingebracht. Ich habe so zwei, drei Lieder, wo ich gesagt habe, wenn ich die Augen zugemacht hätte, ich hätte es nicht raushören können.
7: Von der Akustik alles, das hat wirklich alles super zusammengepasst. Hat richtig Spaß gemacht.
6: Also, wenn ihr jetzt sagt, wir machen das gleich nochmal hinterher, wir gehen gleich wieder rein.
2: Das war vorerst aber das letzte Deutschland-Konzert. Bleibt also nur zu hoffen, dass Roxette ganz schnell wiederkommt, denn das war wirklich sehr, sehr schön, was sie geliefert haben.

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0: Das Wetter im RSG-Land.
1: Mit einer Ausnahme bietet das Wetter heute wieder ordentlich Sonne und auch Hitze bei bis zu 33 Grad. Die Ausnahme gibt's in Richtung Nachmittag. Da sind nämlich hier und da so ein paar Wolken unterwegs. Und in den höheren Lagen sind dann vielleicht auch mal die ein oder anderen Schauer möglich, teilweise auch begleitet von Gewittern. Morgen geht's zum größten Teil sonnig weiter. Der Norden bildet dann die Ausnahme. Da sind dann viele Wolken unterwegs. Die lassen vielleicht auch mal so ein bisschen was an Regen ab. Temperaturen sind zwischen 27 und 31 Grad unterwegs.
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1: Da sind die Autobahnen und Straßen soweit frei. Für euch eine gute und sichere Fahrt.
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1: Eure Ohren, die bekommen an diesem frühen Sonntagmorgen gleich neue Musik von Jennifer Lopez und von David Guetta serviert. Das ist eine sehr interessante Mischung, aber das knallt ordentlich, verspreche ich euch schon mal. Das hier ist eher der Schmuse-Sound zum langsam reinstarten in den Sonntag. Hier sind die 90er mit Sascha und If You Believe. Ich bin Sven Sandbote. Guten Morgen.

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0: Wer sein Fahrrad liebt, der schiebt. Ja, diesen Spruch, den kennen wir doch alle. Und jeder, der schon mal eine Fahrradpanne hatte, der weiß, wovon ich da jetzt rede. Ein platter Reifen, eine abgesprungene Kette oder plötzlich streikt die Bremse. Fahrradpannen, die kommen ja immer genau dann, wenn ihr sie absolut nicht braucht. Was habt ihr denn eigentlich schon so erlebt unterwegs mit eurem Fahrrad und den Pannen?
1: Bin in Polen gefahren, kam in eine Steigung rein, wollte das Vorderblatt zurückziehen und dabei ist mir die Kette gerissen und hat sich hinten um den Umwerfer gedreht. Lief natürlich nichts mehr, stand ich irgendwo mitten im Wald, so 10 Kilometer von der nächsten Ortschaft weg. Meine Frau ist dann los und hat einen Taxifahrer geholt, der hat ohne zu fragen Kofferraum auf das Rad da rein. Und dann bin ich in eine Werkstatt gefahren worden, da fingen die an zu arbeiten, eine Stunde. Ich hatte einen neuen Umwerfer dran, alles war wieder picobello in Ordnung, ich habe 50 Euro bezahlt.
2: Dann sind die Fahrräder umgefallen, dann bewegte sich mein Vorderrad nicht mehr. Und dann hatte ich Gott sei Dank zwei junge Männer, die gesagt haben, was können wir helfen, weil wir waren mitten auf dem Land, also war nichts mit einer Werkstatt. Bremsen haben sich festgezogen und das war's dann, dann konnte ich weiterfahren.
3: War ein totaler Regenschauer, durchgehend. Wir sind klatternass geworden, aber bin trotzdem weitergefahren.
0: Ja, die gute Nachricht, mit so ein bisschen Vorbereitung lassen sich dann doch so einige Pannen selbst reparieren und beheben, sofern ihr denn das entsprechende Material dabei habt. Oder ihr habt die Luxussituation seit dem Automobilclub und die helfen euch dann ja mittlerweile auch. Oder ihr habt eine Fahrradversicherung, wo ein Pannenservice mit eingeschlossen ist. Gibt's ja heutzutage auch alles. Gehört habt es hier bei mir.
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0: Ich bin Sven Sandbote.

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1: Ich bin Katrin Müller. In Nordrhein-Westfalen, Rheinland-Pfalz, Niedersachsen und im Saarland gilt heute erstmals die Lockerung des Sonn- und Feiertagsfahrverbots für Lastwagen. Wegen des anhaltenden Niedrigwassers in Flüssen wie dem Rhein können viele Frachtschiffe derzeit nur mit einem Bruchteil der üblichen Ladung fahren. Durch die Lockerung des Fahrverbots sollen vorübergehend mehr Gütertransporte vom Wasserweg auf die Straße verlegt werden können. 8 Stunden am Tag. Diese Grenze im Arbeitszeitgesetz will die Koalition schon länger flexibler machen. Arbeitgeberpräsident Rainer Dulger drückt jetzt aufs Tempo. Der DPA sagte er, Deutschland solle stärker auf eine wöchentliche Höchstarbeitszeit setzen, wie sie auch die EU-Regeln ermöglichen.
2: Dulger findet, die heutigen Regeln passen nicht mehr zum Arbeitsalltag. Mal länger arbeiten, dafür an einem anderen Tag früher Schluss, dafür soll es mehr Spielraum geben. Die EU erlaubt bis zu 48 Stunden pro Woche. In Deutschland gilt dagegen grundsätzlich der 8-Stunden-Tag. Mit Ausnahmen sind bis zu 10 Stunden möglich. Bundeskanzler Merz erwartete im Herbst einen Gesetzentwurf von Arbeitsministerin Baas. Die Gewerkschaften warnen allerdings davor, den 8-Stunden-Tag damit faktisch abzuschaffen. Tanja Wagner, Nachrichtenredaktion.
1: Wegen eines großen Waldbrands am Gardasee in Oberitalien sind mehr als 200 Menschen in Sicherheit gebracht worden, darunter zahlreiche Urlauber. Das Feuer wütete nach Angaben der Feuerwehr auf dem Gebiet der Gemeinde Tignala am Westufer von Italiens größtem See.
3: Das Schlimmste, das scheint vorbei, sagte mir ein Feuerwehrsprecher, aber das Gelände sei schwierig und der Wind ein Risiko. Aufatmen können aber immerhin nun viele Touristen. Die mussten nämlich vorübergehend aus ihren Ferienunterkünften flüchten, weil die Flammen immer näher rückten. Auch Löschflugzeuge waren nonstop im Einsatz. Am Gardasee machen im Moment auch gerade viele Deutsche Urlaub. Und auch dort ist es, wie überall hier seit Wochen, heiß und trocken. Aus Italien, Claudia Wächter.
1: Zum Fußball. Das Unternehmen Wiederaufstieg hat einen Dämpfer erhalten. Der VfL Wolfsburg hat sich zum Zweitliga-Auftakt mit einem Remis begnügen müssen. Gegen den 1. FC Kaiserslautern kam der Erstliga-Absteiger nicht über ein 0:0 hinaus. Zuvor hatte sich Heidenheim gegen Aufsteiger Osnabrück mit 4:3 durchgesetzt. Eintracht Braunschweig gewann 6:1 beim 1. FC Magdeburg. Karlsruhe siegte gegen Bielefeld mit 2:1. Darmstadt und Kiel trennten sich 2:2. Das waren die Nachrichten mit Katrin Müller.
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4: Rutschen, vom Fünfer springen oder einfach nur auf der Freibadwiese schmoren lassen. Aber bitte super gut eingecremt. Das ist der Sonntag heute bei bis zu 33 Grad und Sonne satt. Naja, zumindest bis zum Nachmittag. Da sind dann hier und da mal so ein paar Wolken unterwegs. Im Bergland sind die Wolken auch gefüllt mit Regen. Die lassen vielleicht mal den einen oder anderen Schauer ab. Örtlich sind dann auch Gewitter möglich. Zum Wochenstart gibt es dann 27 bis 31 Grad. Ansonsten auch wieder viel Sonnenschein. Nur der Norden von NRW, der bekommt mal so ein paar Wolken ab. Teilweise auch ein paar Regenwolken. Aber allzu viel Getröpfel ist da nicht unterwegs.
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4: Sieht gut aus jetzt um 7:15. Es ist alles frei unterwegs auf den Autobahnen. Eine gute Fahrt für euch.
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4: Wir sind ja mittendrin in der großen Fahrradwoche in eurem Lieblingsradio und früh aufstehen am Sonntag lohnt sich auf alle Fälle. Da geht ihr noch mit einer ordentlichen Wissensportion raus aus diesem Tag. Über eure Fahrradpannen haben wir gerade schon gesprochen und gleich 7:15, da kümmern wir uns mal um die richtige Auswahl eures neuen Bikes. Da gibt es ja wirklich zigtausend Möglichkeiten. Und bevor wir die Auswahl treffen, die harte, gibt's erstmal 3 Hits am Stück. Unter anderem sind Hurts und Purple Disco Machine mit am Start. Und los geht's mit Laurel und Habit. Ich bin Sven Sandbote, rein in den Sonntag. Es ist der 9. August. Guten Morgen.
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0: Soll's ein Fixie sein, Gravelbike, ein Fully, ein Pedelec oder doch lieber ein Bio-Tracking-Bike? Es sind alles verschiedene Fahrradtypen. Wir sind ja mittendrin in der großen Fahrradwoche. Ja, aber worauf kommt's eigentlich beim Fahrradkauf genau an? Philipp Derichs ist Zweirad-Experte und Philipp, die erste Frage, die wir uns vor dem Kauf stellen sollten, sollte lauten, wofür brauche ich das Fahrrad überhaupt?
1: Fahre ich damit täglich zur Arbeit? Nutze ich es nur, um See zu fahren? Ganz verschiedene Ansprüche, vielleicht auch als Sportrad letztendlich. Ne? Also was habe ich wirklich vor damit? Und damit spart man erstmal viel Zeit und wir können direkt auf die Folgeberatung einsteigen.
0: Also klingt wirklich logisch, machen aber viele nicht und schaffen sich dann direkt das krasseste Mountainbike mit unzähligen Gängen und zig Federungen an. Mit dem Fahrradtyp hängt dann natürlich auch der Preis stark zusammen. Wenn es darum geht, nur von A nach B zu kommen mit dem Biobike, dann gibt es da schon alles sehr, sehr günstig. Sparen sollten wir auf keinen Fall, was Bremsen und Schaltung angeht. Was ist noch wichtig, um stressfrei und vor allem verkehrssicher unterwegs zu sein?
1: Beleuchtung, Reflektoren, die straßenverkehrszugelassen sind natürlich. Ne? Ein Signal, in dem Fall eine Klingel oder eine Hupe, tut es auch. Zwei Bremsen, das sind so die Hauptargumente für eine Straßenzulassung.
0: Ja, und wichtig auch, nach dem Kauf nicht einfach nur radeln, sondern den Drahtesel auch pflegen, regelmäßig Reifen und Luftdruck checken und nach dem Putzen ordentlich trocknen und bitte nicht mit dem Hochdruckreiniger rangehen. Dann habt ihr auf jeden Fall lange Spaß an eurem neuen Fahrrad.
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1: Ich bin Michael Höhing, wünsche euch einen schönen Sonntag. Heute dreht sich im Botanischen Garten in Solingen alles um Bienen, nämlich der Imkertag, schon zum 20. Mal und gehört damit zu den ältesten wiederkehrenden Veranstaltungen im Botanischen Garten. Auf die Besucher wartet zwischen 11 und 18 Uhr ein Bienenvolk hinter Glas. Es gibt dann vorgeführte Honiggewinnungen zu sehen und natürlich Würstchen vom Grill vom Imkerverein. Der Eintritt ist frei, Spenden für den Botanischen Garten sind aber herzlich willkommen. Und ebenfalls heute macht die Feuerwehrstation im Grünen Zoo in Wuppertal. Die Freiwillige Feuerwehr Wuppertal-Vohwinkel lädt zur Brandschutzerziehung ein. Es wird kindgerechte Informationen zum Brandschutz geben. Und am Löschhäuschen heißt es dann Wassermarsch. Von 11 bis 17 Uhr können Kinder die Welt der Feuerwehr quasi hautnah erleben. Ganz viel Spaß dabei. 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
1: In den Eisdielen heißt es heute im Laufe des Tages wieder Schlange stehen bei 30 bis 33 Grad. Da kommt so ein Eis zur Sonne auf jeden Fall perfekt. Also zumindest bis heute Nachmittag. Da sind da mal so ein paar Wolken auch unterwegs. Im Bergland sind die Wolken gefüllt mit Regen, die bei den einen oder anderen Schauer ablassen. Teilweise kann es auch mal blitzen und donnern da weiter oben. Die neue Woche geht dann erstmal sonnig los, nur im Norden von NRW. Da hängen so ein paar Wolken rum. Es kann auch mal ein bisschen Regen runterkommen. Ist aber eher die Ausnahme bei wieder bis zu heißen 31 Grad.
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1: Und da habt ihr am Sonntagmorgen freie Fahrt, also kommt gut und vor allem sicher an.
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1: In diesen Sommerferien geht's vielleicht für den einen oder anderen noch in Richtung Italien. Dann polieren wir gleich mal eure Italienischkenntnisse auf, nämlich mit Eros Ramazzotti, Cose della Vita, Musik aus den 90ern im besten Mix. Und vorher machen wir erst ein bisschen Party mit Topic und Becky G. Hier ist das Beste von heute. Sorry, Papi. Ich bin Sven Sandbote. Guten Morgen.
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0: Hier ist Sven Sandbote. Guten Morgen. Gleich für euch mit neuer Musik im Best Mix von den Toten Hosen. Nur nach vorn. Und jetzt gerade sind auch wieder einige von euch unterwegs. Mit dem Auto, mit dem Wohnwagen, mit dem Wohnmobil in Richtung Urlaub. Habt eine schöne Zeit. Ja, und am Pool geht's da wieder um den besten Platz, um die beste Liege. Und da wird's ja wirklich immer verrückter.
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3: Ja, nee, ist klar.
4: So viele von uns sind ja jetzt im Urlaub. Die schönsten Wochen des Jahres. Und anstatt du dir entspannt an den Eiern rumspielst, müssen ja nicht die eigenen sein, klemmst du dir zwei Hotelhandtücher und deinen Fitzek unterm Arm und flitzt morgens um 5:30 runter zum Pool, um deinen Traum vom Liegen an der ersten Poolreihe zu erfüllen. Hier die Bild schreibt: Es wird immer krasser. Racheaktion. Juckpulver für Liegenbesetzer. Klassenkämpfe. Wahnsinn, ne? Es geht um die Hackordnung. Wenn du erste Reihe am Pool liegst, vielleicht sogar direkt an der Badeleiter, dann bist du für den Rest des Tages King Kotelett. Und die Hormone deiner Perle schwappen spätestens ab dem ersten Aperol über die Bordwand deines von der Sonne geküssten Körpers. Ja, ab 14 Uhr wird unter Wasser der erste EKG angesetzt. Freunde und Freundinnen, ruhig bleiben. Hier kommt mein Tipp. Spart euch doch das Rattenrennen am Morgen. Einfach am Abend vorher zum Bademeister lässig rübergehen und sagen: Hör mal, Don Fußpilz, ich lade dich mal auf ein Bier und ein Raki ein. Ja, dann lässt du ihn noch schön im Kniffel gewinnen. Und wenn am nächsten Morgen alle anderen übersäuert mit Laktatwerten wie ein Panda-Bär die letzten Meter zur Liege hecheln, stehen da schon zwei schön dekorierte Premium-Liegen für dich bereit. Ja, so wird's gemacht. Schönen Urlaub. Danke, bitte.
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1: Mit Sabrina Wegner einen schönen guten Morgen. Auf den Autobahnen in NRW könnte es heute voller werden als üblich, denn mehrere Bundesländer haben das Sonntagsfahrverbot für Lastwagen teilweise aufgehoben. Grund ist die Dürre und das damit verbundene Niedrigwasser der Flüsse. Die Regelung gilt ab heute. Betroffen sind die Bundesländer Nordrhein-Westfalen, Niedersachsen, Rheinland-Pfalz und das Saarland. Zoe Tasovali erklärt, was man mit dem Aussetzen des Lkw-Fahrverbots erreichen will.
2: Der Grund ist simpel. Auf den Flüssen fehlt das Wasser. Viele Frachtschiffe können deshalb nur einen Bruchteil ihrer üblichen Ladung mitnehmen oder gar nicht mehr fahren. Was nicht übers Wasser kommt, soll deshalb verstärkt auf Lkw umgeladen werden. Kritik kommt vom BUND. Wenn der Schiffstransport durch hunderte oder tausende Lkw-Fahrten ersetzt werde, belaste das sowohl die Menschen als auch das Klima. Auch die Gewerkschaft Verdi ist dagegen und warnt, die zusätzlichen Fahrten gehen vor allem zulasten der Berufskraftfahrer.
1: Und jetzt weitere Meldungen, kurz und kompakt. Der Weltfußballverband FIFA sieht sich und seinen Präsidenten Infantino gezielten Angriffen ausgesetzt und kündigte an, falschen Berichten energisch entgegenzutreten. Infantino steht nach dem gescheiterten Versuch, Fußballturniere an private Investoren zu verkaufen, unter Druck. Vor allem die Europäische Fußballunion UEFA kritisierte die Pläne massiv. Im sächsischen Plauen sind gestern 10.000 Menschen gegen die Bundesregierung auf die Straße gegangen. Sie forderten unter anderem den Rücktritt von Bundeskanzler Merz, Neuwahlen und eine Einführung von Volksentscheiden. Nach Angaben der Polizei verlief die Veranstaltung friedlich. In der zweiten Fußball-Bundesliga ist Absteiger VfL Wolfsburg mit einem Unentschieden in die Saison gestartet. Gegen Kaiserslautern gab es nur ein 0:0. Für den NRW-Club Arminia Bielefeld lief es noch schlechter. Die Mannschaft verlor 1:2 in Karlsruhe. Es gibt gute Nachrichten, die aus dem Regenwald kommen. Denn die Abholzung im brasilianischen Amazonasgebiet ist so niedrig wie seit einem Jahrzehnt nicht mehr. Das belegen Daten des Nationalen Instituts für Weltraumforschung. Demnach wurden in den letzten 12 Monaten rund 2.900 Quadratkilometer abgeholzt. Das sind etwa 36% weniger als im Vorjahreszeitraum. Und der niedrigste Stand seit der genauen Erfassung der Abholzung im Jahr 2016. Brasiliens Präsident Lula hat bei seinem Amtsantritt vor 3,5 Jahren angekündigt, das Amazonasgebiet zu schützen. Das ist für uns alle sehr wichtig, denn die dichte Vegetation des weltweit größten tropischen Regenwaldes nimmt Treibhausgase auf, welche die globale Erwärmung verursachen. Und das waren die Nachrichten mit Sabrina Wegner.
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3: Der Sonntag bietet euch heute wieder ordentlich Sonne, dazu heiße 30 bis 33 Grad. Allerdings in Richtung Nachmittag sind da noch einzelne Wolken unterwegs. Im Bergland sind die teilweise auch gefüllt mit Regen. Da kann mal der ein oder andere Schauer unterwegs sein. Teilweise sind da auch Gewitter möglich. Morgen pendeln wir uns dann bei 27 bis 31 Grad ein. Im Norden von NRW sind einzelne Wolken unterwegs, vielleicht auch mal ein bisschen Regen. Ansonsten gibt es wieder viel Sonne für euch.
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3: Jetzt um 7:45 mit freier Fahrt unterwegs auf den Autobahnen und Straßen. Fahrt trotzdem vorsichtig und kommt gut an.
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4: Das Magazin der Kirchen, Halbzeit, die Hälfte der Sommerferien ist rum und das heißt auch, für die einen fängt der Urlaub jetzt an, für die anderen ist er gerade vorbei. Wie gut, dass es aber noch genug Abwechslung gibt, zum Beispiel auf der Kirmes. Was ein Kirmesseelsorger da macht. Damit starten wir jetzt in diese Stunde. Außerdem die Tränen des Laurentius. Das und mehr jetzt in Himmel und Erde. Heute die katholische Ausgabe mit Stefan Klinkhammer. Einen schönen guten Morgen euch.

0: schönen Sonntag.
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0: Es ist der 9. August. Seit Donnerstag läuft sie, die Kranger Kirmes. Nach eigenen Angaben ja das größte Volksfest hier in NRW. Und natürlich ohne die ganzen Schausteller würde es logischerweise nicht funktionieren. Ja, und die Schausteller, die sind im Grunde so ein bisschen wie eine eigene Gemeinde.
2: Diese Gemeinde kennt ja keine territorialen Grenzen einer Pfarrgemeinde, sondern bewegt sich aufgrund ihres Berufes ja je nachdem, was für ein Geschäft sie betreiben, mal näher, mal weiter um einen Lebensmittelpunkt herum. Und die brauchen natürlich auch ihren Pfarrer, ihren Pastor, der sie im Leben begleitet.
0: Und genau das macht Pfarrer Sascha Ellinghaus. Er ist hier aus NRW und ist der katholische Zirkus- und Schausteller-Seelsorger, wie es offiziell heißt. Also genau dafür da, sich um die Schausteller oder auch Zirkusleute zu kümmern.
2: Und wenn man immer unterwegs ist, ist man natürlich auch dankbar, wenn man gläubig ist und die Dienste der Kirche in Anspruch nehmen möchte, dass da jemand da ist, den man kennt, der einen begleitet.
0: Und kümmert sich eben um alles, was diese Gemeinde, die keinen festen Standort hat, benötigt. Zum Beispiel auch gemeinsame Gottesdienste zu feiern,
2: die Sakramente zu empfangen, die Kinder auf die Erstkommunion vorzubereiten, die Kinder zu taufen, einen auf dem letzten irdischen Weg zu begleiten. Und die Dankbarkeit ist ja groß, dass man da jemand auch einen hat, der immer wiederkehrt, zu dem man auch eine gewisse Vertrauensbasis aufbaut.
0: Vertrauen, sowieso ein ganz wichtiger Punkt, sagt Sascha Ellinghaus. Und das geht natürlich am besten, wenn man sich persönlich trifft. Also auch der Zirkus- und Schausteller-Seelsorger ist viel unterwegs. Und im Grunde ist alles so vergleichbar mit einem Hausbesuch früher.
2: Wenn der Pastor durch die Gemeinde gegangen ist und versucht hat, alle Familien zu besuchen. Nur ist es hier so, dass man mehr während der Arbeitszeit unsere Schausteller besucht. Es sind ja immer mal Leerzeiten, auch auf der Kirmes, wo nicht so viele Menschen da sind. Und da wird die Gelegenheit gut genutzt, eben ins Gespräch zu kommen. Dort werden Sorgen und Nöte und Freuden miteinander geteilt.
0: Seelsorge in besonderen Situationen. Der katholische Zirkus- und Schausteller-Seelsorger Sascha Ellinghaus. Und heute auf der Kranger Kirmes, da gibt es dann gleich im Festzelt auch einen Gottesdienst von der evangelischen Gemeinde.

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0: Besonders in den frühen Morgenstunden sind sie jetzt gut zu sehen, die Perseiden. Vielen von euch, aber vielleicht besser bekannt unter Tränen des Laurentius. Immer rund um den Namenstag des Märtyrers sind sie am Himmel unterwegs.
2: Der 10. August ist der Festtag des heiligen Laurentius.
0: Also morgen Pfarrer Bruno Kurt, Stadtdechan von Wuppertal. Und genau hier wird er auch besonders verehrt. Der heilige Laurentius ist der Stadtpatron.
2: Die Verehrung des heiligen Laurentius beginnt hier schon im Mittelalter, als die erste Stadtansiedlung quasi aus ihrem Ei herausgekrochen war.
0: Deshalb ist es auch kein Zufall, dass das Stadtwappen auf den heiligen Laurentius hinweist. Der bergische Löwe hält einen Rost. Daher auch der Name für den glühenden Sternschnuppenregen. Laurentius soll auf einem glühenden Rost zu Tode gekommen sein. Und zwar, nachdem er das Kirchenvermögen unter den Armen verteilt hatte, mit der Begründung, die Armen seien das Vermögen der Kirche. Aber nicht nur in Wuppertal, auch in Mönchengladbach wird er verehrt. Im Münster St. Vitus wird etwas aufbewahrt, was von vielen Geschichten umrankt ist, das Haupt des heiligen Laurentius. Ob die Attraktion echt ist, das spielt für Albert Damlon überhaupt keine Rolle.
3: Es ist wirklich uninteressant, mich mit dem Schädel des heiligen Laurentius zu beschäftigen. Das, was er gelebt hat, seine Botschaft, ist das Interessante.
0: Und die hat es in sich, so der ehemalige Mönchengladbacher Propst, der sich intensiv mit dem Heiligen auseinandergesetzt hat.
3: Wir können von ihm lernen, dass es wichtig ist, einen Standpunkt zu haben und aus diesem Standpunkt herauszuleben und den Standpunkt auch durchzuhalten, wenn er von äußeren Kräften bedroht ist.
0: Der heilige Laurentius morgen auf dem Kalender und heute schon alle Infos bei uns auf himmelunderdeonline.de.
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1: 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Die Solinger Kinderoase ist eine Kinderferienstadt mit allem, was dazugehört. 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

0: Das Wetter im RSG-Land.
1: Mit einer Ausnahme bietet das Wetter heute wieder ordentlich Sonne und auch Hitze bei bis zu 33 Grad. Die Ausnahme gibt es in Richtung Nachmittag, da sind nämlich hier und da so ein paar Wolken unterwegs und in den höheren Lagen sind dann vielleicht auch mal die ein oder anderen Schauer möglich, teilweise auch begleitet von Gewittern. Morgen geht es zum größten Teil sonnig weiter, der Norden bildet dann die Ausnahme, da sind dann viele Wolken unterwegs, die lassen vielleicht auch mal so ein bisschen was an Regen ab. Temperaturen sind zwischen 27 und 31 Grad unterwegs.
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1: Es ist soweit alles frei, eine gute und vor allem sichere Fahrt rein in den Sonntag.
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2: 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Und falls ihr noch was braucht zum Lesen oder auch zum Hören, die komplette erste Enzyklika von Papst Leo zum Thema KI gibt es nun auch als Hörbuch. Insgesamt 7 Teile und 4,5 Stunden Hördauer gibt es auf allen gängigen Plattformen. Oder einfach mal abschalten, um Kraft für neue Aufgaben zu sammeln. Das ist gleich Thema hier bei uns in Himmel und Erde.

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0: Nicht nur ein neues Schuljahr oder der Start in die Ausbildung, auch, ich sag mal, im normalen Berufsalltag gibt's ja hin und wieder einen Wechsel. Und dann kann es gut tun, davor nochmal was ganz anderes zu machen.
2: Ja, das hat auf jeden Fall mich motiviert, diese Übergangszeit zu nutzen, um bewusst innezuhalten, dankbar zurückzuschauen, aber auch neue Kraft zu tanken, Ruhe zu finden.
0: Sagt Kaplan Christian Jasper, im Moment noch als Stadtjugendseelsorger und Kaplan in der Bonner Innenstadt tätig und ab 1. September in Düsseldorf und hat jetzt die Zeit genutzt, um auf dem Jakobsweg zu pilgern, und zwar auf dem sogenannten Camino Primitivo.
2: Der Camino Primitivo ist der ursprünglichste der Jakobswege, den ist schon König Alfonso im 9. Jahrhundert gegangen, als diese Jakobspilgertradition so aufkam, geht ein bisschen durchs bergische Hinterland und ist deswegen nicht ganz so überlaufen.
0: Eine eindrucksvolle Zeit, sagt er, nicht nur die Landschaft, die Städte, sondern auch eben die besonderen Begegnungen mit den unterschiedlichsten Menschen.
2: Wenn dann die anderen mitbekamen, dass ich als Priester unterwegs bin, kamen oft nochmal neue Fragen, explizit religiös, ins Spiel, ob ich ein bisschen erklären könnte, was es denn nun mit dem Jakobusgrab auf sich hat.
0: Und da bleibt ja dann genug Zeit unterwegs.
2: Man geht im gleichen Tempo in dieselbe Richtung und kann sich wirklich gut austauschen im wahrsten Sinne über Gott und die Welt.
0: Natürlich gehört auch der Höhepunkt dazu, die Ankunft in Santiago de Compostela am Grab des heiligen Jakobus nach über 370 Kilometern zu Fuß.
2: Große Dankbarkeit, große Freude. All das mischt sich da auf diesem Platz vor der Kathedrale.
0: Und nach diesem ganzen Weg auch ein bisschen die Erkenntnis:
2: Das Pilgern ist ja überhaupt ein Bild für das Leben, so würde ich es sagen. Man ist unterwegs, ist manchmal allein unterwegs, manchmal aber auch in Gemeinschaft, muss sich gut überlegen, welches Gepäck will ich denn mitnehmen. Jedes Kilo, das man trägt, macht das Leben und den Weg ja beschwerlicher. Und man hat aber doch auch ein Ziel vor Augen.
0: Und in dem Fall ist das Ziel auch der neue Job, sagt Kaplan Christian Jasper, der zukünftige Stadtjugendseelsorger in unserer Landeshauptstadt.
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0: Urlaub mit den katholischen Jugendverbänden, den Pfadfinderinnen und Pfadfindern, den Messdienern, Maltesern, aber auch Ferienaktionen zu Hause. Es gibt jede Menge Angebote hier in ganz NRW. Beispielsweise auch im Bistum Essen. Kinderkathedrale, so heißt ein Angebot für Kita- und Grundschulkinder. Dabei werden Kirchen auf spielerische, musikalische oder kreative Weise entdeckt. In dieser Woche zum Beispiel in Bochum in der Kirche St. Johannes. Ich hoffe, auch ihr könnt die Ferien weiter genießen und jede Menge entdecken, egal wo und was. Das war Himmel und Erde mit der katholischen Ausgabe. Alle Infos dieser Stunde, wie gewohnt, bei uns auf himmelunderdeonline.de. Nächste Woche hier wieder die evangelische Ausgabe mit Manfred Rütten. Ich bin Stefan Klinkhammer und wünsche euch noch einen ganz schönen Sonntag.

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1: Mit Sabrina Wegner einen schönen guten Morgen. 2 Wochen ist er jetzt her, der islamistische Anschlag am Rande des Berliner CSD. Eine Frau starb, 31 Menschen wurden verletzt. Für heute Nachmittag haben queere Vereine und Organisationen zu einer Solidaritätsdemonstration in Köln aufgerufen. Rund 6.000 Menschen sind angemeldet. Geplant ist auch ein Aufzug durch die Kölner Innenstadt. Frank Waltel ist für uns in Köln. Frank, was wollen die Organisatoren mit der Demo bewirken?
2: Aus dem Motto des Berliner CSD, Haltung ist hot, wird in Köln heute Haltung bleibt hot. Aber Haltung ist jetzt vor allem eins notwendiger denn je, so die Organisatoren. Die Demo sei ein Zeichen gegen jeden Angriff auf die Freiheit dieser Gesellschaft, heißt es. Die Kundgebung ist aber auch ein Hilferuf, die Aufforderung an Politik und Gesellschaft, queeres Leben in Deutschland besser zu schützen. Die Kölner Polizei versichert, man sei sich der Ereignisse in Berlin bewusst, werde entsprechend sensibel reagieren und sei auf alles vorbereitet.
1: Dank dir, Frank. Und jetzt weitere Meldungen in der Zusammenfassung. In NRW, Rheinland-Pfalz, Niedersachsen und im Saarland dürfen auch heute am Sonntag Lastwagen fahren. Die Fahrverbote wurden gelockert wegen des Niedrigwassers in Flüssen wie dem Rhein. Viele Frachtschiffe können kaum noch Ladung transportieren. Die Güter sollen jetzt vorübergehend vom Wasser auf die Straße verlagert werden. In Kanada kämpfen Einsatzkräfte gegen einen großen Waldbrand. In der Provinz British Columbia, im Westen des Landes, hat die Regierung den Notstand ausgerufen. Mehr als 20.000 Menschen wurden demnach evakuiert. Viele aus der Luft, weil sie vom Feuer eingekesselt waren. Im Norden Italiens ist ein Autofahrer offenbar absichtlich in eine Gruppe von Radfahrern gerast. Nach Angaben der Polizei soll vorher ein Streit eskaliert sein. Aus Sicht des Autofahrers sollen die Radfahrer zu viel Platz auf der Fahrbahn eingenommen haben. 4 Menschen wurden schwer verletzt. Es ist das erste Wochenende in der 2. Fußball-Bundesliga, an dem der Ball wieder rollt. Gestern musste der Erstliga-Absteiger VfL Wolfsburg ran. Gegen Kaiserslautern gab es aber nur ein 0:0 Unentschieden. Für den NRW-Club Arminia Bielefeld lief es noch schlechter. Die Mannschaft verlor 1:2 in Karlsruhe. In gut 3 Wochen geht's dann auch in der ersten Liga wieder los. Große Vorfreude gibt es vor allem beim FC Schalke 04. Denn für die Königsblauen heißt es zurück in der ersten Bundesliga. Gestern wurde in Gelsenkirchen rund um die Arena der Schalke-Tag gefeiert. Die Saisoneröffnung. Nach Angaben des Vereins kamen mehr als 100.000 Fans. Fußballerisches Highlight war dann noch ein Testspiel gegen den italienischen Erstligisten Atalanta Bergamo. Schalke verlor die Partie mit 0:3. Und das waren die Nachrichten mit Sabrina Wegner.
3: Wir machen weiter mit dem Wetter bei uns im Bergischen, wo ich froh bin, dass ich heute keinen Sport machen muss. Es wird sehr heiß bei uns. Aktuell messen wir so um die 22 Grad, an manchen Stellen noch ein bisschen frischer. Es geht hoch heute temperaturmäßig auf 29 bis 30 Grad, dazu viel Sonne. Zwischendurch kommen mal ein paar Wolken dazu, am Nachmittag auch mal dickere Wolken, es bleibt aber trocken. Und die Nacht auf Montag, die ist dann auch tropisch, würde ich sagen. Also 18 bis 20 Grad, es kühlt sich nicht so wirklich ab. Der Montag dann etwas frischer als heute, 26 bis 27 Grad und weiter Sonnenschein. Der Blick auf die Straßen macht fast so viel gute Laune wie der Blick aufs Wetter. Da habe ich nämlich nichts zu melden. Die Straßen im Bergischen und drumherum sind frei. Ihr solltet gut durchkommen. Deswegen wünsche ich euch eine gute und vor allem entspannte und sichere Fahrt.
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3: Anni Stoßberg, schön, dass ihr dabei seid. Und ich würde sagen, wenn ich nicht hier wäre, wäre ich wahrscheinlich schon auf irgendeiner Liegewiese im Freibad im Bergischen. Also mich freut das ja total bei diesen Temperaturen, dass ich zumindest weiß, dass die Freibäder aufmachen können und vielleicht ein bisschen mehr Glück haben als in den vergangenen Sommern, wo ja dann noch die ein oder andere verregnete Ferienwoche mit dabei ist. Ne? Ob ihr jetzt die neue Rutsche testet hier im Bergischen, die große im Freibad Mählersbeek, was wieder aufhat, oder ihr nutzt auch die erweiterten Öffnungszeiten, die das Freibad Itertal in Solingen wieder anbietet. Was auch immer ihr macht, ich wünsche euch dabei ganz viel Spaß. Hoffe nur, ihr könnt das Wetter irgendwie entspannt draußen nutzen oder dann auch einfach ein schattiges Plätzchen euch suchen. Auf jeden Fall, dass wir uns alle freuen, dass wir mal ein bisschen Sommer haben im Bergischen. Der Soundtrack kommt jetzt hier von mir auf der Playlist Samba mit Homewrecker.

0: Guten Morgen am Sonntag, 8:50 haben wir's und wir kommen zu einem Ort, in dem ich bei dieser Hitze super gerne bin, aber der es gerade nicht so einfach hat, ne? Weil es gerade nicht so viel regnet und dafür sehr heiß ist, sehen wir ja zum Beispiel auch bei uns im Bergischen, dass die Wupper deutlich weniger Wasser hat. Und so schön das auch ist mit diesen warmen Temperaturen, das hat Auswirkungen auf die Natur. Der Wupperverband hat zum Beispiel die Pegelstände im Blick und sorgt ja auch mit dem Wasser aus den Talsperren dafür, dass die Wupper nicht austrocknet. Und da hat man ja jetzt auch das Wassermanagement angepasst. Meine Kollegin Chantal Teubert, die war unterwegs mit Förster Sebastian Rabe in Wuppertal-Kronenberg und hat sich mit ihm mal angeguckt, was denn das Sommerwetter und die Hitze mit den Wäldern bei uns macht.
1: Die Jahreszeit Herbst hat sich mehrere Monate nach vorne verschoben.
2: Ja, das wollte ich gerade sagen. Ne? Das merkt man hier so beim Laufen schon. Ist schon einiges los hier auf dem Boden. Ne? Ist wirklich schon wie Herbst.
3: Die Bäume, die hier stehen, die sollten eigentlich viel mehr Laub haben und die Blätter sollten eigentlich deutlich größer sein. Dass man da hauptsächlich blau sieht vom Himmel und nicht ein geschlossenes Kronendach, ist eigentlich schon ein Zeichen, dass es den Bäumen nicht so sonderlich gut geht und da ein deutlicher Mangel an Wasser herrscht.
1: Die ersten Anzeichen für eine Trockenheit in der Natur ist eigentlich, dass die Gräser und Kräuter braun werden.
2: Die sind ja auch so klein und zart, da ist ja gar nicht viel Fläche. Die haben doch eigentlich fast keine Chance, oder?
1: Ja, hängt dann auch immer von der Pflanzenart ab. Da gibt es auch verschiedene Strategien, so welche, die...
2: Unkraut bleibt.
1: Genau.
2: Wie geht es Ihnen denn, wenn Sie so an die nächsten Jahre denken?
1: Ja, ich muss sagen, die Trockenjahre, die wir erlebt haben, waren schon sehr, sehr belastend. Also zu sehen, wie Wälder absterben. Das ist natürlich zum einen für uns eine hohe Arbeitsbelastung, aber auch, muss ich schon sagen, emotional ist das schon als Förster, der den Beruf gewählt hat, weil da schon eine große Liebe zum Wald ist, ist das schon auch belastend, das mitzuerleben.
2: Können wir denn als Nicht-Försterinnen und Förster, können wir irgendwie was beachten in Wuppertal, damit es den Wäldern bei uns besser geht?
1: Ja, ein Thema, was wir gerade natürlich haben, sind Waldbrände. Also nicht rauchen, kein Feuer machen, nicht grillen im Wald. Ansonsten immer gerne in den Wald gehen, die kühle Luft genießen, den Schatten genießen, sich da wohlfühlen, weil das ist schon ein großer Schatz und gerade an heißen Tagen ein guter Ort, um mal ein bisschen zu entfliehen.
2: Ja, hier lässt es sich auch sein.
0: Absolut. Und nochmal zum Thema Rauchen bei der Trockenheit hat auch Christel geschrieben. Die wohnt zwischen Beinburg und Remscheid-Lennep und hat da gestern Abend noch eine glimmende Zigarette gesehen. Leute, macht es einfach nicht.

0: Halbzeit der Sommerferien bei uns. Ja, und 6 Wochen Ferien heißt ja nicht 6 Wochen Urlaub. Und es ist ja auch gar nicht so einfach, die Kids, die frei haben, zu bespaßen über diese ganze Zeit. Es gibt aber tolle Freizeitangebote, die können da helfen. Eins stelle ich euch jetzt vor. Das heißt Aktivwelten und ist eine inklusive Bewegungsfreizeit für alle. Gerade gab es 2 Tage für Kinder im Alter von 7 bis 11 Jahren. Weitere Angebote für Kids starten nächste Woche auch noch. Und das Besondere ist, das Ganze richtet sich wirklich an alle Kinder, sagt die Projektmanagerin Antonia Padeken.
1: Wir haben Kinder mit körperlicher, aber auch mit geistiger Beeinträchtigung dabei. Wir haben auch Kinder ohne Beeinträchtigung. Und wir spielen ganz viel mit den Kindern. Wir zeigen, dass egal wie groß oder klein man ist, wie dick oder dünn man ist, welche Hautfarbe, welche Haarfarbe, das ist total egal, man trotzdem zusammen spielen und Spaß haben kann.
0: Mit dabei sind auch Luna und Jona und die haben da echt einiges erlebt.
2: Sehr gut, weil ich Sport mag.
3: Wir haben alle gespielt mit dem Sprungtuch. Wir haben auch Fang gespielt, Schnick, Schnack, Schnuck haben wir gespielt.
4: Ja. Gefängnisball haben wir gespielt, dann noch Feuer, Wasser, Blitz. Und dann haben wir noch gespielt Fangspiele.
0: Ja, das ist was Eltern so in den Ferien gar nicht leisten können. Das ist eine große Unterstützung, sagt zum Beispiel auch der Papa von Jona.
5: Ich freue mich, dass der Jona das Angebot hat, dass er hier die Möglichkeit hat, sich zu bewegen, ganz viele Bewegungsangebote zu haben, sich körperlich ein bisschen zu fordern. Und wie ich sehe, ist auch erfolgreich gewesen, so durchgeschwitzt, wie er ist.
0: Aktivwelten organisiert übers Jahr über 200 Projekte. Da ist es zum Beispiel der Sport, der da im Fokus steht. Alles zu diesem Projekt und zu weiteren Aktivitäten steht auf aktivwelten.com. Und die Kids können da jetzt auch nur für die laufenden Ferien ganz easy angemeldet werden.
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1: Ich bin Michael Höhing, wünsche euch einen schönen Sonntag. Heute dreht sich im Botanischen Garten in Solingen alles um Bienen, nämlich der Imkertag, schon zum 20. Mal und gehört damit zu den ältesten wiederkehrenden Veranstaltungen im Botanischen Garten. Auf die Besucher wartet zwischen 11 und 18 Uhr ein Bienenvolk hinter Glas. Es gibt dann vorgeführte Honiggewinnungen zu sehen und natürlich Würstchen vom Grill vom Imkerverein. Der Eintritt ist frei, Spenden für den Botanischen Garten sind aber herzlich willkommen. Und ebenfalls heute macht die Feuerwehrstation im Grünen Zoo in Wuppertal. Die Freiwillige Feuerwehr Wuppertal-Vohwinkel lädt zur Brandschutzerziehung ein. Es wird kindgerechte Informationen zum Brandschutz geben. Und am Löschhäuschen heißt es dann Wassermarsch. Von 11 bis 17 Uhr können Kinder die Welt der Feuerwehr quasi hautnah erleben. Ganz viel Spaß dabei. 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

0: Guten Morgen am Sonntag, 9:30 haben wir es. Wir schauen aufs Wetter bei uns im Bergischen. Viel Sonne zum Start in diesen Sonntag. Ein paar Wolken sind dabei, aber nur Deko. Und es ist noch sehr angenehm, so 20 bis 24 Grad, je nachdem, von wo ihr gerade zuhört, wie schattig oder sonnig es bei euch ist. Also noch angenehme Temperaturen. Ich würde vorschlagen, alles, was irgendwie anstrengend ist und heute am Sonntag gemacht werden muss, macht es jetzt. Später wird es heiß, im Bergischen sind bis zu 30 Grad heute drin und die Sonne, die hat ordentlich Wumms auf jeden Fall. Ab dem Nachmittag dickere Wolken, die ziehen sich mal zusammen. Die letzten Tage sah es noch so aus, als ob uns Gewitter streifen könnten, bleibt aber heute eher trocken und vor allem auch warm in der Nacht, so 18 bis 20 Grad, da können wir von der tropischen Nacht zum Montag sprechen. Der Montag ist dann nicht ganz so heiß wie heute, 26 bis 27 Grad, aber weiter ganz viel Sonne und nur ein paar Wolken. Die Verkehrsinfos gehen flott. Die Straßen in und ums Bergische sind frei. Ihr solltet gut durchkommen. Ich wünsche euch eine gute Fahrt. Fahrt vorsichtig.
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0: Anni Stoßberg ist hier, hallo. Und wir hören jetzt eine Frau, die ich am Freitag am San Remo Festival sehen werde. Freue ich mich sehr. Bibi Rexha, New Religion.

0: Alanis Morissette. Ironic um 9:38 Uhr am Sonntag.
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0: Kommen wir zu einer Personengruppe, sag ich mal, die für mein Leben sehr wichtig sind. Busfahrerinnen und Busfahrer. Und die sind relativ beliebt in Deutschland. Tatsächlich gibt es jedes Jahr eine Wahl zum Lieblingsbusfahrer oder Busfahrerin deutschlandweit. Da gibt es eine extra Auszeichnung. Jedes Jahr werden die tollsten Fahrerinnen und Fahrer gesucht. Das ist ein Wettbewerb. Unter anderem beteiligt sich da der Fahrgastverband Pro Bahn und der Verband Deutscher Verkehrsunternehmen. Und in diesem Jahr ist zum 4. Mal ein Busfahrer aus Wuppertal nominiert. Sven Leihener, der hat es tatsächlich in die engere Auswahl geschafft.
2: Ja, letztes Jahr bin ich die Linie 611 gefahren und an der Haltestelle Polizeipräsidium stand ein Mann mit Blindenstock. Hab denen gesagt, dass ich hier schon bin, ne, dass sie einsteigen können. Allerdings wollte der über die Straße und die Ampeln waren ausgeschaltet. Ja, und dann habe ich ihn über die Straße begleitet. Ja, und habe mich am Ende dann bei den Fahrgästen entschuldigt für die Zeitverzögerung und bin dann weitergefahren.
0: Daumen hoch für Sven und der Mann, der war auch einfach happy, dass ihm jemand geholfen hat. Und die Fahrgäste im Bus, die waren alles andere als verärgert.
2: Ich weiß nicht, ob der wusste, dass ich Busfahrer bin, aber der war sehr dankbar. Und die Fahrgäste, die haben im Bus applaudiert, wo ich mich entschuldigt habe für die Zeitverzögerung. Und am Hauptbahnhof, wo die Fahrgäste ausgestiegen sind, haben die sich nochmal bei mir bedankt.
0: Es gibt sie noch, die netten Leute und vor allem die Lieblingsbusfahrerinnen und Busfahrer. Am 15. Oktober entscheidet eine Jury in Berlin, welcher Busfahrer oder welche Busfahrerin in diesem Jahr ausgezeichnet wird.

0: 9.48 Uhr am Sonntag und wir sprechen in dieser Woche jetzt ziemlich ausführlich über das Thema Fahrrad. Das ist unsere Fahrrad-Themenwoche und da geht es natürlich auch um Fahrradtouren und da sind ja nicht nur Erwachsene dabei, sondern man muss ja auch irgendwie die Kinder mitnehmen und viele Familien setzen da auf das Lastenrad. Mein Kollege Leo Arrighi, du hast mit dem ADAC darüber gesprochen, wenn wir jetzt so eine Fahrradtour planen und die Kinder noch nicht selber fahren können, leih ich mir dann so ein Lastenrad aus?
1: Nee, nicht in jedem Lastenrad darfst du auch automatisch Kinder mitnehmen. Nur die mit installierten Sitzen sind da erlaubt. Das reicht aber noch nicht.
2: Zur Sicherheit sollten sie dann mit fest installierten Sicherheitsgurten angeschnallt sein. Wir als ADAC empfehlen, dass Kinder im Lastenrad immer auch einen geeigneten Fahrradhelm tragen.
1: Sagt der ADAC, am besten ist der klassische Dreipunktgurt. Und wenn du ganz sicher gehen willst, vielleicht noch ein zusätzlicher Beckengurt. Es gibt statt einem Lastenfahrrad aber auch Anhänger fürs eigene Fahrrad. Da solltest du vor dem Kauf aber erstmal checken, ob der Anhänger überhaupt ans Fahrrad passt. Und auch da sind Sitzfläche und Sicherheitsgurt Pflicht, ist bei den meisten aber serienmäßig dabei. Der ADAC empfiehlt zusätzlich noch ein Fähnchen und ein Rücklicht.
0: Okay, brauche ich jetzt aber wirklich so ein Lastenrad oder so einen Anhänger, wenn Kids dabei sind? Was ist denn mit dem guten alten Kindersitz?
1: Klar, geht auch. Und der ist auch am günstigsten. Da sind aber nicht alle geeignet.
2: Manche Modelle schützen zum Beispiel das Kind am Kopf zu wenig. Andere beinhalten verbotene Schadstoffe. Die Ergebnisse sind online einsehbar. Genauso kann man auch vor einem Kauf in einem Fahrradgeschäft eine Probefahrt durchführen.
1: Findet ihr alles auch auf der Webseite vom ADAC. Der einzige große Unterschied ist eigentlich, dass man da nur ein Kind mitnehmen kann. Ansonsten ist das eigentlich Geschmackssache.
0: Also wenn man jetzt nicht unbedingt mehrere hundert Euro für so einen Anhänger oder so ein fettes Lastenrad ausgeben will, die kosten ja dann doch was, dann taugt auch der klassische Kindersitz, wenn es zu einer Radtour kommt mit der ganzen Family. Das Ganze erstmal ohne Kind testen, dann ist man auch auf der sicheren Seite. 10 vor 10 haben wir es ja.

Kraft und Pink, die hat quasi eine Aussage, eine Aufforderung an uns. Mit Get the Party Started spiele ich uns und euch jetzt hier und ist tatsächlich ein Song, der in diesem Jahr 25 Jahre alt wird. Ich finde aber, ist so ein Klassiker, hört sich überhaupt nicht so alt an, oder?

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1: Mit Sabrina Wegner einen schönen guten Morgen. Es ist Halbzeit bei den Sommerferien in NRW. Viele sind im Urlaub in Spanien, Griechenland, Frankreich oder Italien. Aber nicht überall ist entspannt Urlaub machen angesagt. Hitze und Trockenheit sorgen für massive Waldbrände. Auch am Gardasee in Italien. Mehr als 200 Menschen wurden in Sicherheit gebracht, darunter zahlreiche Urlauber. Claudia Wächter ist für uns in Italien. Claudia, die Lage entspannt sich aber etwas, ne?
2: Das Schlimmste, das scheint vorbei, sagte mir ein Feuerwehrsprecher, aber das Gelände sei schwierig und der Wind ein Risiko. Aufatmen können aber immerhin nun viele Touristen. Die mussten nämlich vorübergehend aus ihren Ferienunterkünften flüchten, weil die Flammen immer näher rückten. Auch Löschflugzeuge waren nonstop im Einsatz. Am Gardasee machen im Moment auch gerade viele Deutsche Urlaub. Und auch dort ist es, wie überall hier, seit Wochen heiß und trocken.
1: Claudia, danke dir für die Infos. Was sonst noch wichtig ist, jetzt kurz und kompakt. Zwei Wochen nach dem islamistischen Anschlag am Rande des Berliner CSD haben queere Vereine und Organisationen für heute Nachmittag zu einer Solidaritätsdemonstration in Köln aufgerufen. Angemeldet sind rund 6.000 Menschen. Die Demo sei ein Zeichen gegen jeden Angriff auf die Freiheit dieser Gesellschaft, heißt es von den Organisatoren. Am Flughafen im australischen Sydney sind am Morgen zwei Passagiermaschinen fast zusammengekracht. Die Flugzeuge mussten nach Behördenangaben scharf bremsen. Dabei wurde ein Besatzungsmitglied verletzt. Wie es zu dem Zwischenfall kommen konnte, ist noch unklar. In der zweiten Fußball-Bundesliga ist Absteiger VfL Wolfsburg mit einem Unentschieden in die Saison gestartet. Gegen Kaiserslautern gab es nur ein 0:0. Für den NRW-Club Arminia Bielefeld lief es noch schlechter. Die Mannschaft verlor 1:2 in Karlsruhe. Ende Juli ist ein Luchs aus einem Wildpark in Haltern am See im Ruhrgebiet ausgebrochen. Jetzt wurde das Tier erschossen. Es soll den Hund eines Spaziergängers angegriffen haben, heißt es von dem Betreiber des Tierparks. Den Luchs lebend einzufangen sei nicht gelungen. Aus Sicherheitsgründen sei dem zuständigen Jäger dann der Abschuss genehmigt worden. Warum der Luchs aus dem Tierpark abhauen konnte, ist weiter unklar. Es wurde nämlich kein Loch im Zaun gefunden. Für Menschen ist der Luchs ungefährlich. Das Tier war zuletzt mehrfach in der Hohen Mark gesichtet worden. Der Naturpark verbindet das Münsterland mit dem Ruhrgebiet. Und das waren die Nachrichten mit Sabrina Wegner.
3: Wir schauen aufs Wetter bei uns im Bergischen Land. Ein heißer Sommertag steht uns bevor, 29 bis 30 Grad heute in der Spitze. Dazu viel Sonne. Später ein paar Wolken, die ziehen sich mal dichter zusammen. Es soll aber heute trocken bleiben. Jetzt gerade kommen wir um kurz nach 10 auf so 20 bis teilweise schon 24 Grad. Also wenn ihr irgendwie noch mal eine Runde drehen wollt draußen, bietet sich jetzt auf jeden Fall mehr an als später. Auch die Nacht wird warm. Bei 18 bis 20 Grad ist es nicht so gut durchzulüften. Müssen wir jetzt einfach mal durch. Diese tropischen Nächte gehören dazu. Morgen der Montag dann etwas kühler, so wie gestern ungefähr wird das Wetter da. Viel Sonne, ein paar Wolken bei 26 bis 27 Grad. Die Straßen bei uns im Bergischen sind frei. Das sind auch schon die Verkehrsinfos. Ihr kommt gut durch. Falls ihr jetzt in den Urlaub startet oder wiederkommt aus dem Urlaub ins Bergische, solltet ihr aktuell keine Probleme haben. Ich wünsche euch eine gute Fahrt.
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3: Stoßberg, ja gut, 100.000 bekommen wir wahrscheinlich nicht ins Bergische heute, so wie Schalke 04 gestern beim großen Schalke-Tag zur Saisoneröffnung. Aber nicht nur in der zweiten und dritten Fußball-Bundesliga geht's jetzt los, sondern auch die Oberliga, also Liga 5, bringt sich in Stellung. Wald 03. Die spielen in der Saison das erste Mal Oberliga, ist also historisch die Vorfreude riesig. Da heute Saisoneröffnung ab 11.30 Uhr im Walder Stadion auf der Jahnkampfbahn. Und auch der Wuppertaler SV ist ja neuer Oberligist. Da ist die Freude nicht ganz so groß, weil man abgestiegen ist. Und bevor es nächste Woche dann mit den Ligaspielen losgeht, hat der WSV heute sein erstes Spiel im Niederrhein-Pokal im Stadion am Zoo um 15 Uhr bei 30 Grad. Möchte ich nicht tauschen. Aber es wird trotzdem irgendwie komisch. komisch, ein bisschen eisig, möchte ich fast sagen. Denn auf der Tribüne sind keine Fans. Der Wuppertaler SV muss dieses Spiel als Geisterspiel bestreiten, weil sich mutmaßlich einige Fans beim letzten Pokalspiel in Büderich daneben benommen haben und die Toilettenanlage auseinandergenommen haben. Also heute eigentlich ein sehr, sehr wichtiges Spiel für den Wuppertaler SV, aber das Ganze ohne Fans. Wir schauen in dieser Stunde nochmal genauer auf den Oberliga-Fußball bei uns im Bergischen. Und dazu gibt es natürlich wie immer gute Musik. Sweet but Psycho hören wir jetzt hier von Ava Max.

0: Sonntagvormittag, 11:50 haben wir.
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0: Und wir holen auf jeden Fall noch einen wichtigen Tag nach, denn am Freitag war der internationale Tag des Bieres.
2: Ein Prosit, ein Prosit der Gemütlichkeit.
0: Ja, so Bier oder auch vielleicht ein Radler, das trinken viele jetzt gerade bei diesen Temperaturen als Abkühlung. Hier bei uns im Bergischen gibt es ja auch kleinere Brauereien. Die einzig bekannte in Solingen ist die Pope Dope Craft Bier Brauerei in Solingen-Merscheid. Macht der Zwei-Mann-Betrieb das mit ganz viel Herzblut. Für beide ist es ein Hobby, das seit einigen Jahren immer größer geworden ist. Inzwischen gibt es 7 verschiedene Biersorten. Christian Papst braut die Biere und findet das schon toll, wenn er das Bier im Getränkemarkt dann im Regal stehen sieht.
3: Ja, das ist schon relativ geil, wenn man das da sieht und das da selber hinstellen kann und sieht, wie die Leute das dann auch kaufen. Wenn man hinfährt und sieht, oh, die Sorte ist schon wieder leer, dann müssen wir schnell wieder nachbringen. Und man kriegt dann hinterher auch die positive Resonanz von dem Bier. Das ist schon schön.
0: Jens Maso ist der zweite Kopf der Brauerei. Die Sorten schmecken den beiden alle, sonst würden sie ja auch nicht brauen. Bei den Kundinnen und Kunden kommt aber nicht jede Sorte gut an.
4: Das eine ist das Rauchbier. Das ist schon ein sehr, sehr intensiver Geschmack. Und das zweite ist ein Bier mit, also unser einziges Bier, was nicht nach Reinheitsgebote ist, mit Orangenschale und Koriander. Ist ein altes Rezept und ist in Belgien sehr beliebt und hier in Deutschland einfach nicht so sehr.
0: Ja, und das beliebteste Bier der Pope Dope Craft Beer Brauerei ist das Solinger Wies. Das ist quasi ein Kölsch, das darf aber nicht so genannt werden, weil es eben nicht in Köln gebraut wird. Kaufen kann man dieses Bier jeden Mittwochnachmittag in der Brauerei selbst an der Merscheider Straße in Solingen und auch in einigen Filialen von Trinkgut in Solingen. Also wenn ihr mal was typisch Bergisches trinken wollt oder vielleicht jetzt bei den Temperaturen euch mit einem Solinger Wies abkühlen wollt, wisst ihr, wo ihr das findet. Lola Young jetzt hier mit Messi.

0: 15 Minuten nach 10 am Sonntag, mitten im August, aber wir schielen schon auf den Herbst. Die Comedy Camp Tour im Herbst bedeutet ja 6 Städte in ganz NRW mit sehr vielen lustigen Stars. Zum Beispiel mit dabei Atze Schröder, Kaya Jana, Toni Bauer, Mirja Böß, Guido Kanz und Bastian Bielendorfer. Der ist direkt beim ersten Termin am 4. Oktober in Bergheim dabei. Das ist so eine Dreiviertelstunde mit dem Auto bei uns aus dem Bergischen. Und vielleicht bringt Basti Bielendorfer ja auch seine Frau mit. Die kommt gebürtig aus Kolumbien, was in der Beziehung manchmal für unfreiwillige Lacher sorgt.
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3: 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Der Mann, der am deutschen Amt oder am Bürgeramt saß, kannte mich und war total nett. Und dann hat sie auch ganz stolz erzählt, sie hat das Grundgesetz, hat sie extra gelesen und so. Und dann meinte der so spaßweise, dann sagen Sie doch mal, Artikel 1 des Grundgesetzes, die kennen wir ja alle, ne? 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

0: Das Wetter.
1: Es ist ein heißer Sonntag, Temperaturen bis 34 Grad heute. Dazu ist es meistens trocken. Nur im Bergland sind Regenschauer nicht ausgeschlossen. Morgen geht die neue Woche auch trocken und sonnig los. 27 bis 31 Grad. Aber auch dann kann es örtlich kurze Regenschauer geben.
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1: A553 Brühl Richtung Bliesheim zwischen Brühl und Brühl Süd. Da braucht ihr im Moment 5 Minuten länger. Das war's auch schon. Gute Fahrt euch.
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1: Ich weiß, es ist heiß heute, aber ich brauche trotzdem kurz eure Hilfe. Wir müssen nämlich gleich alle zusammen springen zu Chumbawamba Tap Thumping. 3, 2, 1, auf geht's. Patrick Rickert hier. 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

0: einen schönen Sonntag. Wir schwitzen uns gemeinsam dadurch mit bis zu 34 Grad heute. Und damit haben wir fast die Temperatur erreicht, die das Wasser vor Mallorca im Meer warm ist. Da ist das Meer vor Malle einfach mal bei 33 Grad. In unseren Flüssen fehlt auch Wasser. Also die krasse Hitze, die sorgt überall für Probleme. Gerade auf dem Rhein gibt es zum Beispiel auch historisch tiefe Pegelstände. Und deswegen war in Bonn jetzt eine Niedrigwasserkonferenz. Und die hat Thomas Brockt für uns verfolgt. Thomas, der Gütertransport ist stark betroffen. Wie soll denn der Wirtschaft geholfen werden? Und vor allem, wie soll die Versorgung gesichert werden?
1: Ja, vor allem durch Verlagerungen. Also wenn auf den Flüssen und Kanälen weniger geht, müssen eben Straße und Schiene einspringen. Verkehrsminister Wilger will mit den Ländern darüber reden, zum Beispiel über Ausnahmen beim Sonntagsfahrverbot von LKWs, zumindest da, wo es um besonders betroffene Güter geht. Auch Schwertransporte sollen möglichst schneller genehmigt werden. Und auch mit der Bahn wird bereits gesprochen und die hat Unterstützung zugesagt. Aber bis jetzt sind das eben vor allem Absichten. Mal sehen, ob das wirklich schnell klappt und dann auch was bringt.
0: Gut, das sind jetzt Sofortmaßnahmen, aber das Problem Niedrigwasser und auch Dürre dürfte ja bleiben und eher häufiger mal auftreten. Gibt es auch schon langfristige Pläne, um da Lieferketten zu sichern zum Beispiel?
1: Also auch das war Thema bei dem Treffen, auch wenn es erstmal vor allem darum ging, schnell zu helfen. Aber das Problem an sich ist ja schon länger bekannt und deshalb sollen nun bereits geplante Projekte möglichst beschleunigt werden. Zum einen tiefere Fahrrinnen, damit die Schiffe mehr transportieren können. Da müssen wir jetzt den Bauturbo anwerfen, heißt es vom Verband der Binnenschiffer, der auch auf mehr Geld vom Bund aus dem Sondervermögen Infrastruktur hofft. Und gleichzeitig will die Branche ihre Flotte modernisieren mit mehr Schiffen, die dann auch bei Niedrigwasser noch fahren können.
0: Dieses extreme Niedrigwasser sorgt im Moment für Probleme auf dem Rhein und auch auf anderen Wasserstraßen. Thomas Brockt mit den Infos. Dankeschön.
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1: Mit Sabrina Wegner. Einen schönen guten Tag. Wer steckt hinter dem Vorfall mit der Sprengstoffdrohne auf dem Flughafen Leipzig-Halle? Mehrere US-Medien haben Infos zu einer möglichen Verbindung nach Russland. Die Drohne war diese Woche in der Nähe ukrainischer Transportflugzeuge entdeckt und von einem Mitarbeiter zum Absturz gebracht worden. Franziska Spieker ist für uns in Washington. Franziska, welche Beweise gibt es denn, dass wirklich Russland dahinter stecken könnte?
2: Viele Infos sind es nicht, die es in US-Medien aktuell zu dem Vorfall gibt, aber sie weisen in dieselbe Richtung, nach Russland. Das Wall Street Journal berichtet, dass die Drohne mit Sprengstoff wahrscheinlich der russischen Regierung gehört. Die Quelle dafür? US-Beamte, die mit Geheimdienstberichten vertraut sind. Der Sender CNN zitiert einen US-Verteidigungsbeamten in Europa mit einer noch eindeutigeren Aussage. Demnach sind die USA zu dem Schluss gekommen, dass die Drohne einem russischen Geheimdienst gehört.
1: Dank dir für die Infos und jetzt weitere Meldungen in der Zusammenfassung. Der Waldbrand am Gardasee in Italien ist offenbar unter Kontrolle. Das Schlimmste sei vorbei, heißt es von der Feuerwehr. Allerdings sei der Wind ein Risiko. Mehr als 200 Menschen wurden in Sicherheit gebracht, darunter zahlreiche Urlauber. Auf den Osten Chinas steuert ein Taifun zu, der im Laufe des Tages die Küste erreichen soll. Ein Flughafen rund 150 Kilometer von Shanghai entfernt hat schon seit gestern Abend den Betrieb eingestellt. Chinesische Staatsmedien melden, dass mehr als 800 Handelsschiffe im Hafen Schutz vor dem Sturm suchen. Chinas nationale Wetterbehörde hat die höchste Alarmwarnstufe ausgerufen. Der Weltfußballverband FIFA sieht sich und seinen Präsidenten Infantino gezielten Angriffen ausgesetzt und kündigte an, falschen Berichten energisch entgegenzutreten. Infantino steht nach dem gescheiterten Versuch, Fußballturniere an private Investoren zu verkaufen, unter Druck. Vor allem die Europäische Fußballunion UEFA kritisierte die Pläne massiv. Wer in Paris mit einem E-Scooter fährt, muss ab jetzt einen Helm tragen. Auch eine Warnweste oder andere reflektierende Ausrüstung ist Pflicht. Wer sich nicht dran hält, muss nach Angaben der Polizei Strafe zahlen. Ohne Helm wird eine Geldstrafe von 135 Euro fällig, ohne Weste oder Reflektoren 35 Euro. Hintergrund der Helmpflicht sind steigende Unfallzahlen mit E-Scootern. Viele Betroffene würden schwere oder tödliche Kopfverletzungen haben, heißt es. Laut offiziellen Zahlen kamen in Paris im letzten Jahr fast 80 Menschen bei E-Scooter-Unfällen ums Leben. Auch bei uns in Deutschland steigt die Zahl der Unfälle mit E-Scootern von Jahr zu Jahr. Das belegen Statistiken. Und das waren die Nachrichten mit Sabrina Wegner.
3: Wir schauen aufs Wetter bei uns im Bergischen. An diesem Sonntag im August messen wir jetzt aktuell schon so 23 bis 26 Grad. Es ist schon sehr, sehr warm für einen Vormittag. Später gehen die Temperaturen noch höher bis 30 Grad, sind im Bergischen heute drin, dazu den ganzen Tag Sonne. Ein paar Wolken sind dabei auch jetzt schon als Deko. Die ziehen sich nachher ein bisschen zusammen. Es kann auch ein bisschen drückend sein. Wir bleiben aber sehr wahrscheinlich von Regen oder Gewittern verschont. Nicht verschont bleiben wir von einer tropischen Nacht auf den Montag. 18 bis 20 Grad stellenweise. Es ist schwierig, da mal durchzulüften. Vor allem, wenn man im Dachgeschoss wohnt, so wie ich. Morgen wird es etwas kühler, so wie gestern. 26 bis 27 Grad dann in der Spitze mit einem Mix aus Sonne und Wolken. Wir gucken auf die Straßen bei uns. Es ist nicht sonderlich viel los. Heißt, ihr kommt gut durch. Eine Meldung habe ich von der A3 Richtung Oberhausen. Zwischen Leverkusen Zentrum und Kreuz Leverkusen. 1 Kilometer stockender Verkehr. Das klaut euch aber nur ein paar Minuten von der Uhr. Gute Fahrt euch.
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3: Anni Stoßberg und meine Antwort ist Stracciatella. Es hat niemand gefragt, aber Stracciatella. Also wenn ich jetzt ein Eis essen könnte, ich würde mir 2 Kugeln Stracciatella reinpfeffern. Aber sowas. Ich habe richtig Lust auf Eis. Ich hoffe, ihr macht die Eisdielen im Bergischen heute glücklich und sorgt dafür, dass die eine oder andere Sorte ausverkauft ist. Weil bei dem Wetter, also da kann man nur mit Eis gegensteuern. Ich habe jetzt hier sowas Ähnliches zum Frühstück, eine gesündere Variante. Skier mit, was habe ich dabei? Aprikosen. Das geht auch, aber wenn ich tauschen könnte, Leute, oder ich hätte einen guten Bibi Blocksberg-Zauberspruch, es würde Stracciatella-Eis werden. Habe ich keinen Einfluss drauf, ein bisschen Einfluss habe ich auf die Playlist. Gleich spiele ich Maria Maria von Santana. Feuer auf der Playlist, Sia mit Chandelier. Schönen Sonntag euch.

0: 11 nach 11 am Sonntag und etwas mehr als einen Monat ist das Ende des Tankrabatts jetzt her. Seitdem ist es gut teuer an den Tankstellen, um es euphemistisch auszudrücken. Wer Auto fährt, weiß auf jeden Fall, wovon ich spreche. Also Preise zwischen 2,09 Euro und 2,23 Euro sind leider Alltag teilweise noch deutlich höher nach 12 Uhr. Für Pendler wie Andreas aus dem Bergischen bedeutet das nicht nur weniger Geld am Ende des Monats, sondern teilweise auch wirklich richtige Existenzängste.
1: Wenn man zum Ende des Monats kommt und man dreht den Cent schon um und man weiß, man hat noch anderthalb Wochen, muss gegebenenfalls noch voll tanken, um zur Arbeit zu kommen. Und wenn man mal diese Preisspirale sieht, dann wird ja der Lebensmittelpreis auch noch teurer, weil die Spritpreise so gestiegen sind. Dann geht diese Spirale durch die Decke und irgendwann, muss man halt sagen, kann ich mir halt den Sprit auch nicht mehr leisten.
0: Fühle ich. Schlechte Laune gibt es aber auch auf der anderen Seite bei den Tankstellenbetreibern. Die merken natürlich auch, dass die Leute sich ärgern, sagt uns Kai Kirschbaum. Den haben wir besucht in seiner bzw. bei seiner Tankstelle in Solingen auf der Höhe der Kirschbaum-Tankstelle.
2: Tankrabatt weg, Iran-Thematik und damit noch höhere Preise als vor dem Tankrabatt. Kunden sind definitiv über die Preise genervt und gibt doch den einen oder anderen, der sich da logischerweise drüber aufregt, aber glücklicherweise nicht uns gegenüber.
0: Ja, wo es dann besonders hitzig wird, viele kommen kurz vor 12, weil die Preise dann wieder steigen. Dann gibt es regelmäßig lange Schlangen. Um sich das zu sparen und günstig zu tanken, soll man lieber früh kommen, sagt Kai Kirschbaum, morgens gegen 7 oder generell am Vormittag, um noch ein bisschen Geld zu sparen und auch Zeit und vor allem Nerven.

0: Nächste Woche passiert etwas sehr, sehr Cooles am Himmel.
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0: 108 Sekunden Dunkelheit. Kommende Woche Mittwoch habt ihr bestimmt schon mitbekommen. Am 12. August gibt es eine totale Sonnenfinsternis in Nordspanien. Da ist dann wirklich mal kurz zappenduster. Bei uns hier gibt es nur eine partielle Sonnenfinsternis. Ne, nochmal hier zum Klugscheißen. Bei einer Sonnenfinsternis schiebt sich der Mond vor die Sonne. Bei einer partiellen Sonnenfinsternis verdeckt der Mond die Sonne aber eben nur teilweise.
2: Das hast du aber sehr schön erklärt. Eins mit Sternchen.
0: Kollegin Laura Potting, du bist da ein bisschen mehr im Thema. Ich habe schon gesagt, hier bei uns partielle Sonnenfinsternis über Teilen von Spanien, aber eine totale. Und die gehen gerade auch richtig drauf ab.
2: Ja, das ganze Spektakel lockt gerade hunderttausende Menschen nach Spanien. Hotels sind ausgebucht. Die wenigen verbliebenen Zimmer kosten oft ein Vielfaches der üblichen Augustpreise. Und Hotels werben dann auch mit so speziellen Finsternispaketen. Da gibt es dann Beobachtungsabende auf Dachterrassen und Menüs unter freiem Himmel mit astronomischer Begleitung. Und Privatleute vermieten ihre Dachterrassen oder Gärten mit freier Sicht auf den Abendhimmel. Für besonders begehrte Balkone werden nach Medienberichten bis zu 700 Euro verlangt.
0: Krass, klingt so ein bisschen wie bei der Fußball-WM.
2: Ist so. Reiseveranstalter sprechen von einer Nachfrage, wie es sie ja sonst nur bei so internationalen Großereignissen halt gibt. Ne? Es gibt aber einen Unterschied. Ne? Anders als bei so einer Fußball-Weltmeisterschaft oder, weiß ich nicht, Olympischen Spielen oder so, muss Spanien das Spektakel ja gar nicht ausrichten. Ne? Kommt halt für lau vom Himmel. Voll geil. Ja, und man erhofft sich, dass vor allem Regionen in Spanien, die eben sonst eher nicht so touristisch sind, vielleicht profitieren, also eher so dünn besiedelte Regionen im Landesinneren. Da werden tatsächlich tausende zusätzliche Besucher erwartet, weil diese Regionen gelten mit häufig wolkenfreiem Himmel und wenig Luftverschmutzung als ideale Beobachtungsorte tatsächlich.
0: Ja, in Spanien super krass, weil es ja auch die erste totale Sonnenfinsternis auf dem Festland seit 1905 ist. Auch bei uns kann man das Ganze verfolgen, zum Beispiel im Galileum in Solingen-Ohlix, entweder mit den speziellen Brillen, man soll ja nicht reingucken, oder auch tatsächlich durchs Teleskop kann man sich diese partielle Sonnenfinsternis anschauen.

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0: Hallo, am Sonntag, 11:30 haben wir es. Wir schauen aufs Wetter. Schon gut warm im Bergischen. 23, stellenweise schon 26 Grad aktuell und alles dazwischen. Es wird noch heißer heute. Die Temperaturen klettern hoch auf bis zu 30 Grad. Dazu viel Sonne, die powert heute ordentlich. Ein paar Wolken sind dabei, später auch mal dichtere Wolken. Regen und Regenschauer oder auch Gewitter ziehen wahrscheinlich an uns vorbei, sind wir nicht von betroffen, bleibt also trocken. Und eine tropische Nacht gibt es obendrauf, 18 bis 20 Grad, so die Tiefstwerte in der kommenden Nacht zum Montag. Der wird dann wieder ein bisschen entspannter, so wie gestern. Sonne, Wolken bei 26 bis 27 Grad. Kurzer Check, was auf den Straßen geht, das sind die Verkehrsinfos. Und kurz nach 11:30, da habe ich eine Meldung für euch von der A3 Richtung Oberhausen. Zwischen Köln-Mülheim und Kreuz-Leverkusen aktuell stockender Verkehr auf einer Länge von 3 Kilometern. Plant da mal mit 5 bis 10 Minuten mehr. Ansonsten ist alles frei. Gute Fahrt euch.
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0: Mit Anni Stoßberg. Schön, dass ihr dabei seid. Jetzt auf der Playlist Alex Warren mit Fever Dream. Schönen Sonntag.

0: Kommt nicht so oft vor, dass ich aus beruflichen Gründen im Radio Bitch sagen darf, aber muss ich, wenn ich den Song von Meredith Brooks hier nochmal ansagen will. Um 11.36 Uhr am Sonntag.
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0: Wir gucken auf die Ferien. Wir sind ja mittendrin, Halbzeit, und fahren ja nicht alle weg. Und viele Schülerinnen und Schüler, die vertreiben sich die Zeit mit Ferienprogrammen. Es gibt sehr viele Angebote im Bergischen, zum Beispiel Sportkurse. Es gibt einen Kinderferienzirkus, Fußballcamps, Kurse an der Junior-Uni oder auch Besuch auf der Jugendfarm in Wuppertal. Ein sehr cooler Ferienkurs, der ist letzte Woche zu Ende gegangen. Da ging es ums Segelfliegen. Den hat die Stadt Wuppertal organisiert, zusammen mit dem Luftsportclub. 9 Jugendliche waren dabei und durften vom Flugplatz in Rade vom Wald abheben. Und die waren natürlich sehr begeistert.
2: Ich bin Charlotte und ich finde einfach, dass man sich beim Segelfliegen unglaublich frei fühlt. Es ist richtig toll, wie man die Welt so von oben sehen kann. Es ist alles unglaublich klein und es gefällt mir einfach super gut.
3: Ich bin Sancho und ich fand, dass das Segelfliegen definitiv die richtige Entscheidung war. Es war auf jeden Fall ein einmaliges Erlebnis und hatte einen großen Spaßfaktor. Die Welt einfach mal von oben zu sehen, ist definitiv nochmal was komplett Neues.
4: Mein Name ist Fabian. Ich finde das Segelfliegen eigentlich sehr, sehr cool, weil es ist sehr, sehr spektakulär und vielfaltreich. Und tatsächlich ist es sehr, sehr schön, auch mal andere Sachen von einem anderen Blickwinkel zu sehen.
0: Die Jugendlichen haben das zusammen mit einem Fluglehrer gemacht und natürlich auch alles gelernt über die Technik beim Fliegen. Es ist ein tolles Angebot. Für die letzten Ferienwochen gibt es auch noch im Bergischen viele freie Plätze in Sportkursen. Da ist Kampfkunst dabei, Feldhockey, Baseball. Einfach mal schauen, was zum Beispiel die Sportbünde im Bergischen so anbieten und auch die Sportvereine. Lohnt sich auf jeden Fall mal dann einfach auf den Homepages zu gucken. Sport im Park läuft ja teilweise auch noch, was man da so in den Ferien machen kann. Ja, und jetzt kommt auf jeden Fall stimmungsmäßig ein Break, kann ich nicht schön reden, aber ein schöner Song ist es. Der Weg von Herbert Grönemeyer.
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0: vor 47. Bei mir im Studio rattert die Klimaanlage. Gleiches gilt ja auch für die Klimaanlagen im Kino. Falls ihr Abkühlung wollt und euch einen neuen Film anschauen möchtet, gibt es ein kleines Sommerferien-Highlight, nämlich den neuen Paw Patrol-Film.
1: Alles klar, Fellfreunde. Egal, was uns in diesem Dschungel erwartet, wir sind bereit.
2: Die Welpen der Paw Patrol landen in ihrem dritten Kinoabenteuer auf einer geheimnisvollen Tropeninsel zusammen mit ihrem menschlichen Freund Ryder.
1: Die Dino-Insel. Die gigantischste Entdeckung der Welt.
2: Dinosaurier aller Art leben auf der Insel, auf der auch der Erzfeind der Rettungshunde landet. Der sorgt unbeabsichtigt für eine Katastrophe.
3: Das ist ein Vulkan. Sie werden die Insel zerstören.
2: Paw Patrol, der Dino-Film mit neuer Musik der Backstreet Boys. Ein Ferienmuss für viele Kinder.
4: Ich bin ein Bulldogger und ich kann ja gar nicht schneller laufen.
0: Tja, also das ein Tipp, falls ihr Abkühlung wollt und mal was anderes. In Kinos muss es ja auch irgendwie gut gehen. Da muss man ja auch noch hin, auch wenn wir so schönes Wetter haben. Ich hoffe, ihr könnt dieses schöne Wetter bei uns im Bergischen nutzen. Der Sommer geht ja weiter, also Regen oder kühle Temperaturen nicht in Sicht. Morgen nicht, auch kommende Woche nicht. Ich bin Anni Stoßberg und wünsche euch einen schönen restlichen Sonntag.

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1: Mit Sabrina Wegner. Einen schönen guten Tag. Wie lange wir alle in Zukunft arbeiten sollen, bis wir in Rente gehen, das ist noch nicht ganz klar. Was aber wohl feststeht, die Rente mit 63 Jahren soll abgeschafft werden. Das schlägt die Rentenkommission der Bundesregierung vor und die Union will das auch so umsetzen. Eine deutliche Mehrheit der Bürger ist aber gegen die Pläne. Das geht aus einer INSA-Umfrage für die Bild am Sonntag hervor. Katrin Müller kennt die Details.
2: Wer besonders lang eingezahlt hat, soll auch früher abschlagsfrei in Rente gehen können, finden mehr als 2/3 der Befragten. Nur ein knappes Viertel ist für die Abschaffung der sogenannten Rente mit 63. Mehr als die Hälfte der Befragten will selbst früher in den Ruhestand. Abschlagsfrei ist das faktisch derzeit erst mit 64,5 Jahren möglich. In der Umfrage sind fast 80% unzufrieden mit der Rentenpolitik der Regierung. Auch dass Minijobs weitgehend abgeschafft werden sollen, halten die meisten für keine gute Idee.
1: Und was sonst noch wichtig ist, jetzt kurz und kompakt. Nach dem Fund einer Drohne mit Sprengstoff auf dem Flughafen Leipzig-Halle berichten US-Medien über eine mögliche Verbindung zu Russland. Zitiert werden US-Beamte, die mit Geheimdienstberichten vertraut sind. Der Flughafen Leipzig-Halle gilt als Umschlagplatz für militärische Hilfslieferungen für die Ukraine. Der Iran stellt harte Bedingungen, um die Straße von Hormus wieder zu öffnen. Unter anderem fordert die Regierung in Teheran Entschädigungen für Kriegsschäden, ein Ende des Krieges, auch gegen die Verbündeten, oder auch die Freigabe eingefrorener Vermögen. Die Blockade der wichtigen Meerenge sorgt seit Monaten für hohe Spritpreise. In NRW, Rheinland-Pfalz, Niedersachsen und im Saarland dürfen auch heute am Sonntag Lastwagen fahren. Die Fahrverbote wurden gelockert wegen des Niedrigwassers in Flüssen wie dem Rhein. Viele Frachtschiffe können kaum noch Ladung transportieren. Die Güter sollen jetzt vorübergehend vom Wasser auf die Straße verlagert werden. Es gibt gute Nachrichten, die aus dem Regenwald kommen, denn die Abholzung im brasilianischen Amazonasgebiet ist so niedrig wie seit einem Jahrzehnt nicht mehr. Das belegen Daten des Nationalen Instituts für Weltraumforschung. Demnach wurden in den letzten 12 Monaten rund 2.900 Quadratkilometer abgeholzt. Das sind etwa 36% weniger als im Vorjahreszeitraum. Und der niedrigste Stand seit der genauen Erfassung der Abholzung im Jahr 2016. Brasiliens Präsident Lula hatte bei seinem Amtsantritt vor 3,5 Jahren angekündigt, das Amazonasgebiet zu schützen. Und das ist für uns alle sehr, sehr wichtig, denn die dichte Vegetation des weltweit größten tropischen Regenwaldes nimmt Treibhausgase auf, welche die globale Erwärmung verursachen. Und das waren die Nachrichten mit Sabrina Wegner.
0: Das Wetter im RSG-Land.
3: Es wird ein sonniger und heißer Tag, Höchsttemperaturen von 29 bis 34 Grad heute. Nur im Sauer- und Siegerland kann es ab dem Nachmittag vereinzelt kurze Regenschauer geben. Die neue Woche, die startet dann auch weitestgehend trocken, nur hier und da sind vereinzelt mal kurze Regenschauer möglich. Aber wenn was runterkommt, dann nicht viel und es geht weiter mit 31 Grad.
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3: Und hier kommen die längeren Meldungen. A1 Euskirchen-Köln zwischen Weilerswist-West und Erftstadt 1 Kilometer Stau, 5 Minuten Zeitverlust. A1 Münster-Osnabrück zwischen Münster-Nord und Greven 5 Kilometer Stau, da seid ihr aber nach 6 Minuten schon durch. Dann die A1 Osnabrück-Bremen zwischen Osnabrück-Hafen und Osnabrück-Nord 5 Kilometer Stau, 10 Minuten plus. A3 Köln-Oberhausen zwischen Köln-Mülheim und dem Kreuz Leverkusen dauert es 7 Minuten länger, es gibt einen 3 Kilometer Stau. Und auf der A3 Köln-Frankfurt zwischen Lohmer und dem Kreuz Bonn-Siegburg steht ihr in einem 1 Kilometer Stau, 5 Minuten Zeitverlust.
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3: Hallo, Patrick Rickert hier. Sonntagsmodus an, Termine aus. Heute wird einfach nicht an die Arbeit gedacht. Heute wird nichts optimiert, außer vielleicht der Eisbecher. So, Problem gelöst.

0: Hallo, Teddy Swims bringt uns durch den Sonntag mit Mr. Know-It-All. Sober sein bedeutet nüchtern sein. Das kann man natürlich einmal auf den Verzicht diverser alkoholischer Getränke beziehen, aber auch auf die Liebe. So hat es Kamrat gemacht. Sein neuer Song heißt Love Sober.
1: Love Sober sein bedeutet, dass man die Realität sieht. Bei aller Verliebtheit auch mal ganz kurz die Situation so zu betrachten, wie sie ist und mal nüchtern zu betrachten und sich zu fragen, kriege ich hier überhaupt die Liebe zurück, die ich auch brauche? Und wenn nicht, dann darf man genau wie in dem Lied auch glücklich sein, dass man das realisiert hat und sich verabschieden. Und wenn doch, dann soll diese wunderschöne Liebe weitergehen.
0: Kamrat ist mit seiner Jugendliebe zusammen und auf die zwei trifft glücklicherweise Letzteres zu.
1: Ich glaube, dementsprechend bin auch ich Love Sober, aber in der Form von, das ist total geil, dass wir das hier haben und dass man das anerkennen kann.
0: Also eine absolut positive Unaufgeregtheit in Sachen Liebe. Die unangenehmen Aufregungen, die holt er sich woanders, zum Beispiel beim Videodreh zum Song. Er wollte doch nur im Cabrio in Lissabon über die schöne rote Brücke fahren. Ja, aber so stehend im Auto.
1: Und haben relativ schnell 3 oder 4 Polizisten auf Motorrädern hinter uns gesehen auf dieser Brücke, weil es natürlich absolut verboten ist, sowas da zu machen und nicht nur unangeschnallt zu fahren, sondern quasi auch sich noch auf diesen Beifahrersitz so halb zu stellen. Und mussten dann mit der Polizei runter, dann mussten wir mit denen lange reden, mit der Ausrede, ja, ich bin aus Deutschland, ich bin Sänger, es tut mir total leid, wir fahren sofort wieder ins Hotel. Konnten wir uns rausreden aus der Nummer, aber da ging einem kurz die Pumpe, dass vielleicht das Musikvideo im Knast endet.
0: Ja, also ins Video haben es noch einige Ausschnitte geschafft, aber nicht in den Knast, Gott sei Dank. Wir hören jetzt Kamrats neuen Song, hier ist Love Sober.
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0: Das Wetter im RSG-Land.
1: Es ist ein heißer Sonntag, Temperaturen bis 34 Grad heute. Dazu ist es meistens trocken. Nur im Bergland sind Regenschauer nicht ausgeschlossen. Morgen geht die neue Woche auch trocken und sonnig los. 27 bis 31 Grad. Aber auch dann kann es örtlich kurze Regenschauer geben.
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1: Und hier kommen die Staus mit den längsten Wartezeiten. A1 Euskirchen-Köln zwischen Euskirchen und Erftstadt. 2 Kilometer Stau plus 12 Minuten. A1 Osnabrück Richtung Bremen zwischen Osnabrück-Hafen und Osnabrück-Nord 4 Kilometer Stau, ebenfalls 12 Minuten Zeitverlust. Dann die A3 Arnheim-Köln zwischen Oberhausen-Holten und Duisburg-Wedau 2 Kilometer Stau plus 6 Minuten. A44 Kassel-Dortmund zwischen Bräuner und Diemelstadt 1 Kilometer Stau, auch da 6 Minuten on top. Und A61 Koblenz Richtung Mönchengladbach zwischen Weilerswist und Erftstadt 4 Kilometer Stau, auch da dauert es 6 Minuten länger.
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1: Einen schönen Sonntag euch. Patrick Rickert hier und ich spiele uns Michael Schulte. Hier ist 5 a.m.

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0: Tilo und 1000 Tattoos. Willkommen im Sonntag und damit endet heute auch unsere Fahrradwoche. Wir haben die ganzen Tage euch Tipps gegeben, worauf müsst ihr achten beim Fahrradkauf, wie seid ihr sicher unterwegs. Aber jetzt heißt das, unsere Fahrradwoche geht zu Ende an diesem Sonntag. Aber eine Frage wollen wir unbedingt noch klären. Warum liebt ihr eigentlich euer Rad?
1: Ich liebe mein E-Bike, ich liebe Fahrradfahren. Bin ja viel schneller in der Stadt mit dem Fahrrad als mit dem Auto. Brauche keinen Parkplatz suchen, super. Und für die Gesundheit tue ich auch noch was.
2: Aus drei Gründen. Einmal wegen des Geldes, zweitens wegen der Umwelt und drittens wegen der Gesundheit.
3: Es ist unkompliziert, man hat keine Parkplatzsuche. Es macht Spaß, frische Luft, man sieht mehr, als wenn man mit dem Auto fährt.
4: Weil ich mich fit halten möchte. Das ist auch gut für den Kreislauf und alles, was damit zusammenhängt. Damit der Bierbauch etwas weggeht.
0: Ja, da kriegt man doch jetzt selbst Lust, wieder in die Pedale zu treten, oder? Gut, dass wir heute richtig schönes Wetter haben.
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1: Mit Sabrina Wegner. Einen schönen guten Tag. 2 Wochen ist es jetzt her, der islamistische Anschlag am Rande des Berliner CSD. Eine Frau starb, 31 Menschen wurden verletzt. Für heute Nachmittag, 14 Uhr, haben queere Vereine und Organisationen zu einer Solidaritätsdemonstration in Köln aufgerufen. Rund 6.000 Menschen sind angemeldet. Geplant ist auch ein Aufzug durch die Kölner Innenstadt. Frank Waltel ist für uns in Köln. Frank, was wollen die Organisatoren mit der Demo bewirken?
2: Aus dem Motto des Berliner CSD, Haltung ist hot, wird in Köln heute Haltung bleibt hot. Aber Haltung ist jetzt vor allem eins notwendiger denn je, so die Organisatoren. Die Demo sei ein Zeichen gegen jeden Angriff auf die Freiheit dieser Gesellschaft, heißt es. Die Kundgebung ist aber auch ein Hilferuf, die Aufforderung an Politik und Gesellschaft, queeres Leben in Deutschland besser zu schützen. Die Kölner Polizei versichert, man sei sich der Ereignisse in Berlin bewusst, werde entsprechend sensibel reagieren und sei auf alles vorbereitet.
1: Dank dir, Frank. Und jetzt weitere Meldungen in der Zusammenfassung. Eine deutliche Mehrheit der Bürger ist gegen die Abschaffung der Rente mit 63. Das geht aus einer INSA-Umfrage für die Bild am Sonntag hervor. 68% der Bundesbürger lehnen demnach die Pläne der Bundesregierung ab. Nur 24% befürworten sie. In Kanada kämpfen Einsatzkräfte gegen einen großen Waldbrand. In der Provinz British Columbia im Westen des Landes hat die Regierung den Notstand ausgerufen. Mehr als 20.000 Menschen wurden demnach evakuiert. Viele aus der Luft, weil sie vom Feuer eingekesselt waren. In einer Gaststätte in Bielefeld ist in der Nacht eine Party mit etwa 1.000 Gästen eskaliert. Nach Angaben der Polizei gab es Streit untereinander. Das Gelände sei geräumt, 5 Menschen verletzt worden, auch 2 Polizisten. In Costa Rica haben Forscher eine neue nachtaktive Froschart entdeckt. Sie lebt in Kaffeeplantagen. Der grün- und braun gefleckte Frosch wird nicht größer als 4 cm. Die Experten der Universität von Costa Rica sagen, die als Kaffeefrosch bezeichnete neue Art sucht in den Kaffeeplantagen Schatten, Feuchtigkeit und Nahrung. Sie ernährt sich allerdings nicht von Kaffeekirschen, sondern frisst kleine Insekten. Und das waren die Nachrichten. Mit Sabrina Wegner.
0: Das Wetter im RSG-Land.
3: Ein toller Sonntag steht an. Höchstwerte heute 34 Grad. Dazu ist es meistens trocken. Nur im Sauer- und Siegerland kann es stellenweise ab dem Nachmittag mal einen kurzen Regenschauer geben. Morgen 27 bis 31 Grad. Auch der Wochenstart ist meist trocken. Vereinzelt örtliche Regenschauer kann es trotzdem geben. Wenn was runterkommt, dann aber nicht viel.
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3: Und hier kommen die Staus mit den längeren Wartezeiten. A1 Euskirchen-Köln zwischen Euskirchen und Erftstadt 2 Kilometer Stau, macht 12 Minuten plus. A1 Dortmund Richtung Osnabrück zwischen dem Kreuzmünster Süd und Greven 4 Kilometer Stau, eine halbe Stunde dauert es hier länger. A1 Osnabrück-Bremen zwischen Osnabrück-Hafen und Osnabrück-Nord 3 Kilometer Stau plus 10 Minuten. A1 Osnabrück-Münster zwischen dem Flughafen Münster-Osnabrück und Münster-Nord 9 Kilometer Stau, 10 Minuten on top. Und auf der A3 Frankfurt Richtung Köln, da steht ihr zwischen Siebengebirge und dem Kreuz Bonn-Siegburg in einem 6 Kilometer Stau. Nach einer Viertelstunde seid ihr da aber durch.
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3: Also wenn die Sonne schon so freundlich ist heute, dann können wir auch nicht absagen. Ne? Raus mit euch! Und das Allerbeste ist, egal wo ihr hingeht, unsere Sommersonnen-Playlist könnt ihr mitnehmen. Hört einfach über die App weiter. Und dann gibt's gleich für euch J-Lo und David Guetta, Save Me Tonight. Ich bin Patrick Rickert, einen schönen Sonntag.

0: Willkommen im Sommer. Sommer, herrlich, Freizeit, Spaß. Ach ja, und Mücken.
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2: Wer hat sich eigentlich sowas wie Mücken ausgedacht? Ey, dass die stechen, okay. Dass die Blut saugen, geschenkt. Ne? Dass die Stiche auch noch jucken wie Schwein, auch das nehme ich in Kauf. Aber dass die so summen, boah, das ist eine sadistische Laune der Natur, Freunde. Wenn ihr mich schon fresst, lasst mich wenigstens pennen. Wie oft habe ich mir nachts im Dunkeln schon selbst eine gepfeffert, weil so ein Mistvieh mir direkt am Ohr vorbeigesummt ist. Ich habe gelesen, dass Frösche und Fledermäuse natürliche Feinde von Mücken sind. Aber ich kann mir doch keine Kröten ins Zimmer holen, nur um im Sommer meine Ruhe zu haben. Und Fledermäuse gibt's ja auch nicht in der Zoohandlung. Gegen das Jucken habe ich auf jeden Fall jetzt was Neues. Diese Dinger, die so heiß werden, ja, die hältst du auf den Stich, drückst auf den Knopf und fertig. Dann juckt's zwar nicht mehr, aber du hast dir die Epidermis weggeschröckelt. Trotzdem immer dran denken, wenn's in den Fingern juckt, womit kratzt man dann eigentlich?
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1: Ich bin Michael Höhing, schönen Sonntag wünsche ich euch. Im Botanischen Garten dreht sich alles um Bienen heute, der Imkertag schon zum 20. Mal im Botanischen Garten. Und auf euch wartet noch bis 18 Uhr ein Bienenvolk hinter Glas. Dann könnt ihr gucken, wie Honig gewonnen wird. Und es gibt natürlich Grillwürstchen vom Imkerverein. Der Eintritt hier ist frei, Spenden für den Botanischen Garten sind herzlich willkommen. Im Grünen Zoo in Wuppertal, da ist heute die Feuerwehr zu Besuch, nämlich die Freiwillige Feuerwehr Vohwinkel. Da gibt es eine Brandschutzerziehung, also was muss ich tun, wenn es brennt. Es gibt dann das Ganze auch kindgerechte Informationen zum Brandschutz. Und es gibt ein Löschhäuschen, da könnt ihr selbst ein bisschen was mit Wasser machen. Das Ganze noch heute bis 17 Uhr könnt ihr dann sowohl als Erwachsene als auch als Kinder die Welt der Feuerwehr hautnah erleben. Noch mehr Tipps und Termine aus dem RSG-Land bei uns im Netz auf radio-rsg.de. Viel Spaß.
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0: Das Wetter im RSG-Land.
1: Heute bleibt es wieder richtig schön sonnig bei uns. Es gibt bis zu 34 Grad. Nur im Sauer- und Siegerland kann es ab und zu mal ab dem Nachmittag einen kurzen Schauer geben. Morgen der Wochenstart wird auch sonnig und trocken, bis zu 31 Grad. Vereinzelte Regenschauer kann es trotzdem hier und da mal geben. Dann kommt aber nicht viel runter.
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1: A1 Euskirchen-Köln zwischen Euskirchen und Erftstadt 3 Kilometer Stau, Viertelstunde plus. A1 Dortmund-Osnabrück zwischen dem Kreuz Münster Süd und Greven 6 Kilometer Stau, ein Plus von 50 Minuten. Dann die A1 Osnabrück-Münster zwischen dem Flughafen Münster-Osnabrück und Münster-Nord 10 Kilometer Stau, macht 20 Minuten on top. Und auf der A44 Kassel Richtung Dortmund hat es einen Unfall gegeben zwischen Zierenberg und Diemelstadt. Es gibt 9 Kilometer Stau, eine Stunde Zeitverlust, ihr werdet drumherum geleitet.
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2: Ja, ein ganzes Land ist im Entspannungsmodus. Und Hilfe dazu kommt von Olivia Dean. So easy to fall in love. Patrick Rickert hier.

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0: die Sporties. Und ein Kompliment am Sonntagmittag. Sonntagmittag heißt, auch unsere Fahrradwoche geht langsam zu Ende. Vielleicht seid ihr ja so schön Wetter-Fahrradfahrer. Dann solltet ihr jetzt aufpassen, denn Stefan Rejek aus der Redaktion hat mal mit dem ADAC gesprochen. Worauf muss man denn achten, Stefan, wenn die meiste Zeit das Fahrrad im Keller steht?
1: Ja, erstmal muss das Fahrrad natürlich wieder verkehrstauglich gemacht werden. Gerade wenn dein Fahrrad so ein bisschen älter ist oder wie in deinem Fall eben den ganzen Winter im Keller war. Johannes Giebald vom ADAC hat mir da mal so eine kleine Checkliste zusammengestellt.
2: Also Bremsen, Licht, Lenkung, Pedale. Wenn das Fahrrad lange nur rumstand, dürften bei den meisten auch die Reifen platt sein, vielleicht sogar kaputt. Und die Kette ist nicht mehr richtig geölt. Wer die Bauteile nicht selbst checken kann oder reparieren kann, sollte das Fahrrad am besten dazu einmal zu einer Werkstatt bringen.
0: Stefan, Thema Licht. Früher war ja nur ein Dynamo erlaubt, das ist schon lange nicht mehr so. Also seit ein paar Jahren sind eben auch Lichter mit Akku oder Batterie erlaubt, ne?
1: Ja, das stimmt, aber ein Dynamo ist natürlich immer noch am zuverlässigsten. Ja, und zusätzlich brauchst du dann auch noch ein rotes Rücklicht und auch Reflektoren für die Pedalen und auch für die Speichen an beiden Rädern.
0: So, das ist mal angekommen. Wenn jetzt jemand ein neues Fahrrad braucht, worauf muss er achten? Auch so vielleicht preislich?
1: Also verkehrstauglich sind in der Regel eigentlich erstmal alle Fahrräder, die du hier so im Geschäft kaufen kannst. Deswegen am besten einfach direkt mal im Laden mehrere Räder testen, auch mal Preise vergleichen und vor allem den eigenen Fahrtyp mal bestimmen. Also wenn ihr jetzt nur von A nach B kommen wollt, braucht ihr vielleicht nicht das mega krasse, teure Mountainbike für 5000 Euro.
0: Ja, also dann noch Helm auf, eine Radpumpe und eine Pulle Wasser mitnehmen, dann kannst du schon losgehen.
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2: Mit Sabrina Wegner. Einen schönen guten Tag. Nach dem Fund der Sprengstoffdrohne am Flughafen Leipzig-Halle will sich Deutschland besser gegen gefährliche Drohnen wappnen. Bundesinnenminister Dobrindt kündigte dafür in der Bild am Sonntag ein neues Forschungszentrum an. Dort sollen neue Technologien zur Drohnensicherheit entwickelt und getestet werden. Zoe Tasovali aus der Nachrichtenredaktion. Wie genau sehen die Pläne denn aus?
3: Es soll auch ganz schnell gehen. Schon in etwa anderthalb Wochen will Dobrindt am Testflughafen in Kochstedt in Sachsen-Anhalt starten. Dort können Experten neue Technik unter echten Bedingungen ausprobieren und gemeinsam mit den Sicherheitsbehörden weiterentwickeln. Dobrindt spricht von einem Wettrüsten bei der Drohnentechnik, bei dem Deutschland mithalten müsse. Für ihn geht die Gefahr aber noch weiter. Spionage, Sabotage und Cyberangriffe fremder Mächte seien inzwischen ständige Realität in Deutschland, sagt er.
2: Was sonst noch wichtig ist, jetzt kurz und kompakt. Zwei Wochen nach dem islamistischen Anschlag am Rande des Berliner CSD startet in diesen Minuten in Köln eine Solidaritätsdemonstration, organisiert von queeren Vereinen und Organisationen. Angemeldet sind rund 6.000 Menschen. Die Demo sei ein Zeichen gegen jeden Angriff auf die Freiheit dieser Gesellschaft, heißt es von den Organisatoren. Der Iran stellt harte Bedingungen, um die Straße von Hormus wieder zu öffnen. Unter anderem fordert die Regierung in Teheran Entschädigungen für Kriegsschäden, ein Ende des Krieges, auch gegen die Verbündeten, oder auch die Freigabe eingefrorener Vermögen. Die Blockade der wichtigen Meerenge sorgt seit Monaten für hohe Spritpreise. In Bremen ist ein Mann nach einem Streit mit einem Autofahrer gestorben. Nach Angaben der Polizei war der Autofahrer ausgestiegen und hatte dem 56-jährigen Fußgänger mehrfach ins Gesicht geschlagen. Er schlug mit dem Kopf auf den Boden und starb. Der Fahrer flüchtete. Die Polizei sucht ihn. Die Hintergründe der Tat sind unklar. Eine Hochzeit auf Kosten der Regierung. Das gab es jetzt im Norden Nigerias, im Bundesstaat Kano. Da haben 1500 Paare bei einer staatlich organisierten Massenhochzeit geheiratet. Die Zeremonie dauerte 2 Tage. Sie richtete sich an Menschen, die sich eine Hochzeit aus finanziellen Gründen kaum leisten können. Jede Braut erhielt nach Angaben der Regionalregierung eine Mitgift von umgerechnet rund 126 Euro sowie Unterstützung für die Gründung eines Kleinunternehmens. Außerdem gab es für die Paare Haushaltsgegenstände wie Betten, Matratzen und Decken. Es ist schon das zweite Mal, dass in dem Bundesstaat so eine Massenhochzeit organisiert wurde. Und das waren die Nachrichten mit Sabrina Wegner.
1: Das Wetter im RSG-Land.
4: Ja, auch jetzt am Nachmittag bleibt es weiter warm bei uns in NRW. Höchstwerte um die 31 Grad in den nächsten Stunden. Dazu viel Sonne am Himmel, nur ab und zu ziehen ein paar Quellwolken vorbei. Morgen am Montag bleibt es dann so heiß zum Start in die neue Woche. Dann auch wieder Werte rund um die 30 Grad Marke. Dazu auch viel Sonne und nur vereinzelte Wolken am Himmel.
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4: Und hier kommen die längsten Staus mit einer Wartezeit ab 15 Minuten. Die A1 Euskirchen Richtung Köln, zwischen Euskirchen und Erftstadt, 3 Kilometer 15 Minuten plus. A1 Dortmund-Osnabrück zwischen dem Kreuz Münster Süd und Greven. 7 Kilometer, hier eine Stunde Zeitverlust. Dann die A1 Osnabrück Richtung Münster zwischen Ladbergen und Münster Nord. 11 Kilometer Stau 18 Minuten plus. A3 Frankfurt-Köln zwischen Bad Honnef-Linz und dem Kreuz Bonn-Siegburg. 5 Kilometer Stau 20 Minuten on top. Und die A44 Kassel-Dortmund zwischen Bräuner und Diemelstadt. Hier 10 Kilometer Stau, da hat es einen Unfall gegeben. Der Verkehr wird hier aktuell an der Unfallstelle vorbeigeführt. Ein Zeitverlust für euch von 50 Minuten. Haltet durch und kommt gut an.
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4: Ach, ist das wieder ein herrlicher Sommertag heute bei uns mit ganz, ganz viel Sonne. Genießt diesen Nachmittag. Von uns gibt's die Hits dazu. Die Playlist habe ich vollgepackt mit euren Lieblings-Sommerhits. Gleich für euch Topic und Becky G mit Sorry Puppy. Und los geht's mit Shawn Mendes. Why, why, why? Finn Weiden, mein Name. Schönen Sonntag.
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0: Ja, wenn das keine Sommervibes gibt, dann weiß ich auch nicht. Topic und Becky G mit Sorry Puppy an diesem Sonntagnachmittag hier bei uns.
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0: Und für euch habe ich jetzt ganz neue Musik, die passt auch super in diesen Sommernachmittag, hat auch so ein bisschen House-Vibes mit drin. Ja, Mi Chico von DJ Gotcha. Eigentlich ist der Song schon so ein paar Monate alt, jetzt ist aber eine ganz frische Version rausgekommen und für die hat sich DJ Gotcha Sängerin Melody einfach mal, ja, Jason Derulo mit ins Boot geholt. Und wie so oft bei Songs mit Jason Derulo geht auch Mi Chico aktuell bei TikTok und Insta total viral.
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4: Der Song geht gerade total steil, absolut wahnsinnig. Sowas habe ich seit meinem Lied Savage Love nicht mehr erlebt und das ist einfach aufregend. Man weiß ja nie, welcher Song so richtig durchstarten wird, aber es scheint, als würden die Leute genau den Song richtig lieben. Für mich ist das super aufregend und ich habe so sehr gehofft, dass die Leute ihn mögen werden, weil ich ihn einfach selbst so sehr liebe.
0: Ja, hat geklappt. Alleine auf TikTok gibt es mittlerweile über 500.000 Clips zu dem Song und zwar unter dem Hashtag MiChicoChallenge. Da tanzen die Leute eine ganz bestimmte Choreo zu dem Song. Sogar Jason Derulo selbst tanzt bei etlichen von diesen Videos mit und bei Spotify hat das Lied jetzt schon über 17 Millionen Streams. Ist aber auch echt eine coole Nummer. Hier sind jetzt für euch DJ Gotcha und Jason Derulo mit MiChico.

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1: Hallöchen. Na, habt ihr am Freitag auch gefeiert? Es war ja Internationaler Tag des Bieres.
2: 1000 Jahre Bier.
1: Ja, okay, ganze 1000 Jahre gibt es die Pope Dope Craft Beer Brauerei aus Solingen, jetzt noch nicht, aber seit ein paar Jahren brauen Jens Malso und Christian Papst an der Merscheider Straße gemeinsam eben Craft Beer. Haben wir am Freitag in der Morgenshow drüber gesprochen. 7 Sorten gibt es, die 8. ist in der Mache. Eine Lieblingssorte hat Christian, der fürs Brauen zuständig ist, aber nicht.
3: Es ist verschieden, es ist bei mir mittlerweile irgendwie teilweise tagesformabhängig. Dann habe ich mal unser Helles mal ganz gerne, dann gibt es andere Tage, da trinke ich unsere Hopfenschorle lieber, ob es am Wetter liegt oder an der Laune an sich, das ist schwer zu sagen bei mir. Also.
1: Könnt ihr mal auschecken, die Pope Dope Craft Beer Brauerei aus Solingen. Die Flaschen gibt es in einigen Trinkgutfilialen und immer mittwochs direkt bei der Brauerei zu kaufen. Ich gönne mir jetzt am Wochenende auch so das ein oder andere Bierchen, Radler um genau zu sein. Montagmorgen hören wir uns dann aber wieder frisch und ausgeruht in der Morgenshow ab 6. Bis dann!
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1: Ja, auch heute knallt die Sonne wieder ordentlich bei uns in NRW. Höchstwerte um die 31 Grad in den nächsten Stunden. Dazu ganz, ganz viel Sonne am Himmel. Nur vereinzelt sind so ein paar Quellwolken mit dabei. Morgen, am Montag zum Start in die neue Woche, bleibt es dann ähnlich sommerlich. Bei Werten rund um die 30 Grad Marke. Dazu auch wieder viel Sonne und nur hin und wieder mal ein paar Wolken in Sicht.
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1: Ja, es ist sehr viel los an diesem Sonntagnachmittag. Ich brösel das Ganze mal für euch auf. Die A1 Euskirchen Richtung Köln, zwischen Euskirchen und Erftstadt, 3 Kilometer 15 Minuten plus. A1 Dortmund-Osnabrück, zwischen dem Kreuz Münster-Süd und Greven, 6 Kilometer, eine Stunde Zeitverlust. A1 Richtung Münster, zwischen Lattbergen und Münster-Nord, 9 Kilometer, eine Dreiviertelstunde Zeitverlust. A1 Richtung Dortmund, zwischen Kamen-Zentrum und Unna, 4 Kilometer Stau, 20 Minuten plus. A3 Frankfurt-Köln zwischen Siebengebirge und dem Kreuz Bonn-Siegburg. 5 Kilometer, auch hier 20 Minuten on top. A3 Richtung Köln zwischen Oberhausen-Holten und Duisburg-Wedau. 3 Kilometer, 20 Minuten. A30 Richtung Bad Oeynhausen, ab Bad Oeynhausen-Ost. 1 Kilometer, 20 Minuten, auch hier. Und die A44 zuletzt Kassel Richtung Dortmund zwischen Zierenberg und dem Kreuz Wünneberg-Haaren. Hier hat es eben einen Unfall gegeben. Der wird jetzt gerade wieder aufgelöst, aber immer noch 14 Kilometer Stau. Und ein Zeitverlust von einer Dreiviertelstunde. Haltet alle durch, so gut es geht, und kommt gut an.
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1: Und wir machen uns einen schönen Sonntagnachmittag zusammen. Ist ja wieder knackig warm heute bei uns in NRW. Ihr sorgt mal für eine schöne Abkühlung und ich kümmere mich in der Zeit um die Hits hier im besten Mix. Das sind die 90er mit Alphaville, Big in Japan. Finn Weiden ist hier. Hi!

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1: Das ist der Sonntagnachmittag mit Rag & Bone Man und Skin.
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1: Und wir sind mittendrin in unserer Fahrradwoche und jetzt geht es um ein ganz wichtiges Thema, den richtigen Fahrradsattel. So, denn ich sag mal so, Schuhe, die nicht passen, das ist schon unangenehm, aber ein Fahrradsattel, der nicht passt, ist nochmal eine ganz andere Art von unangenehm. Ihr wisst, was ich meine. Kollege Robert Jans, wir räumen hier mal mit dem ersten Mythos auf. Ein weicher Sattel ist nicht automatisch bequemer.
4: Das ist völlig richtig. So ein dickes Gelpolster, das fühlt sich erstmal toll an, gerade wenn man so drauf Probe sitzt mal. Auf längeren Strecken kann es dann aber schwierig werden, weil man da so tief einsinkt. Na, dann steigt der Druck auf, ich sag mal, empfindliche Stellen. Außerdem kann auch diese permanente Reibung zum Problem werden. Ein guter Sattel ist darum oft fester, als man glaubt. Entscheidend ist, dass er den Körper einfach an den richtigen Stellen trägt.
1: Okay, also am besten sich im Geschäft einfach mal beraten lassen.
4: Genau, das wichtigste Maß beim Sattel ist der Abstand der Sitzknochen. Die sollten auf dem breiten, tragenden Teil des Sattels aufliegen. Fachgeschäfte können diesen Abstand auch vermessen. Entscheidend ist aber auch, was für ein Fahrrad man überhaupt hat. Das sagt Fahrradverkäufer Philipp Derricks von Zweirad Stadler.
5: Je tiefer so ein Einstieg beim Fahrrad ist, desto aufrechter sitze ich irgendwo auf so einem Fahrrad drauf. Je aufrechter ich sitze, desto breiter müsste der Sattel eigentlich irgendwo auch werden. Ansonsten gibt es halt Sättel, die haben Schaum drin, die haben Gel drin. Genug Material mit einer angenehmen Federung. Die Nase darf nicht zu lang oder zu kurz sein. Insgesamt sind es die Ansprüche, die einem selber so ein bisschen gefallen müssen. Deswegen kann man einen Sattel auch eigentlich relativ gut Probe fahren.
4: Also beraten lassen und dann ausprobieren.
1: Und dann muss ja so ein Sattel auch noch richtig eingestellt werden.
4: Auch das noch. Aber ja, genau. Höhe und Abstand, das sollte alles passen. Wer beim Fahren ständig so rumrutscht oder irgendwie Rückenschmerzen bekommt, der sollte auf jeden Fall dann mal die gesamte Sitzposition überprüfen lassen.
1: Also, ein guter Fahrradsattel ist nicht der weicheste, leichteste oder teuerste. Er passt vor allem zum eigenen Körper und zum Rad. Die Infos hatte Robert Jans. Danke dir.
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1: Mit Sabrina Wegner. Einen schönen guten Tag. Beim Thema Arbeitszeit gibt es Streit zwischen Arbeitgebern und Gewerkschaften. Arbeitgeberpräsident Dulger will den 8-Stunden-Tag abschaffen. Er fordert flexiblere Arbeitszeiten. Der Deutsche Gewerkschaftsbund warnt davor. Wer den 8-Stunden-Tag angreift, spielt mit dem Feuer, heißt es. Im Herbst könnte es einen neuen Gesetzentwurf geben. Wie der aussehen könnte, die Infos hat Katrin Müller.
2: Die Arbeitszeit ist hierzulande auf 8 Stunden pro Tag begrenzt. Die europäische Richtlinie erlaubt dagegen eine wöchentliche Höchstarbeitszeit von 48 Stunden. Auch die Bundesregierung ist für mehr Flexibilität und will weg vom starren 8-Stunden-Tag. Arbeitgeberpräsident Dulger macht Druck und sagt, das Arbeitszeitgesetz, das stamme noch aus der Ära von Telex und Wählscheibe. Der Vizechef des Deutschen Gewerkschaftsbunds, Körzel, warnt dagegen vor 13-Stunden-Tagen für Arbeitnehmer, wenn am 8-Stunden-Tag gerüttelt wird.
1: Und jetzt weitere Meldungen in der Zusammenfassung. Bundesinnenminister Dobrindt will nach dem Drohnenvorfall am Leipziger Flughafen die Forschung zur Drohnensicherheit in Deutschland ausbauen. Schon übernächste Woche soll es nach Angaben der Bild am Sonntag losgehen. Dobrindt will dann am Testflughafen in Kochstedt in Sachsen-Anhalt mit dem neuen Forschungszentrum starten. In NRW, Rheinland-Pfalz, Niedersachsen und im Saarland dürfen auch heute am Sonntag Lastwagen fahren. Die Fahrverbote wurden gelockert wegen des Niedrigwassers in Flüssen wie dem Rhein. Viele Frachtschiffe können kaum noch Ladung transportieren. Die Güter sollen jetzt vorübergehend vom Wasser auf die Straße verlagert werden. Im Norden Italiens ist ein Autofahrer offenbar absichtlich in eine Gruppe von Radfahrern gerast. Nach Angaben der Polizei soll vorher ein Streit eskaliert sein. Aus Sicht des Autofahrers sollen die Radfahrer zu viel Platz auf der Fahrbahn eingenommen haben. 4 Menschen wurden schwer verletzt. Wer in Paris mit einem E-Scooter fährt, muss ab jetzt einen Helm tragen. Auch eine Warnweste oder andere reflektierende Ausrüstung ist Pflicht. Wer sich nicht dran hält, muss nach Angaben der Polizei Strafe zahlen. Ohne Helm wird eine Geldstrafe von 135 Euro fällig, ohne Weste oder Reflektoren 35 Euro. Hintergrund der Helmpflicht sind steigende Unfallzahlen mit E-Scootern. Viele Betroffene würden schwere oder tödliche Kopfverletzungen haben, heißt es. Laut offiziellen Zahlen kamen in Paris im letzten Jahr fast 80 Menschen bei E-Scooter-Unfällen ums Leben. Auch bei uns in Deutschland steigt die Zahl der Unfälle mit E-Scootern von Jahr zu Jahr. Das belegen Statistiken. Und das waren die Nachrichten mit Sabrina Wegner.
0: Das Wetter im RSG-Land.
3: Ja, auch jetzt am Nachmittag bleibt es weiter warm bei uns in NRW. Höchstwerte um die 31 Grad in den nächsten Stunden. Dazu viel Sonne am Himmel, nur ab und zu ziehen ein paar Quellwolken vorbei. Morgen am Montag bleibt es dann so heiß zum Start in die neue Woche. Dann auch wieder Werte rund um die 30 Grad Marke. Dazu auch viel Sonne und nur vereinzelte Wolken am Himmel.
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3: Und das sind die längsten Meldungen an diesem Sonntag. A1 Euskirchen-Köln zwischen Weilerswist-West und Erftstadt. 2 Kilometer, 15 Minuten plus. A1 Münster-Osnabrück zwischen Münster-Nord und dem Flughafen Münster-Osnabrück. 9 Kilometer, 20 Minuten Zeitverlust. A3 Frankfurt-Köln zwischen Siebengebirge und dem Kreuzborn-Siegburg. 4 Kilometer Stau, 10 Minuten. Dann die A44 Kassel-Dortmund zwischen Bräuna und dem Kreuz Wöhneberg-Haaren. 17 Kilometer Stau, hier 40 Minuten Zeitverlust. Und die A57 Nimwegen Richtung Krefeld zwischen Goch und Uedim. Hier dichter Verkehr. 10 Minuten für euch on top. Kommt gut an.
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3: So, dann genießt mal schön weiter euren sonnigen Nachmittag hier bei uns. Vielleicht seid ihr ja gerade im Auto unterwegs, auf dem Weg zum nächsten Badesee oder auch bei euch auf dem Balkon oder im Garten. Wir sind bei euch und damit wir jetzt nicht müde werden bei der Hitze, habe ich eine richtige Powernummer für euch von Linkin Park. Das ist Lost. Finn Weiden ist mein Name. Hi zusammen.

0: Das ist Kato mit Turn the Lights Off und es ist wirklich spannend zu sehen, wie viele von euch aktuell wieder ins Kino gehen. Ja, beim neuen Spider-Man-Film waren fast 2 Millionen Menschen in nur einer Woche in den Kinos bei uns. Das ist nach Corona-Rekord und es dürften noch viel mehr werden in den nächsten Tagen, denn es gibt ganz frische Filme.
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0: Ja, die werden nur wahrscheinlich keine Konkurrenz für Spider-Man sein. Filmexperte Jörg Albrecht, wer tritt denn gegen die freundliche Spinne aus der Nachbarschaft an?
2: 6 Hundewelpen und ein Kind versuchen ihr Glück, nämlich Rocky, Sky, Marshall, Chase, Rubble, Zuma und der junge Ryder. Alle, die unter 15 sind oder diejenigen, die Kids unter 15 haben, werden die 6 garantiert kennen. Es gibt ein drittes Kinoabenteuer von Paw Patrol.
3: Die Dino-Insel, die gigantischste Entdeckung der Welt. Ich bin Rex. Ich zeige euch alles.
2: Ja! Da sich Jurassic Park bzw. Jurassic World auch nach über 30 Jahren noch wie geschnitten Brot verkauft, die Filme aber nichts für Kinder sind, haben sich die Paw Patrol-Macher gedacht, Dinos, die können wir auch, haben sie auch bereits in der 7. Staffel der Serie bewiesen. Jetzt gibt's dasselbe Setting nochmal als knallbuntes Kinoabenteuer.
0: Ja, und jetzt hast du noch was, was es so noch nie im Kino gab. Die Hauptdarstellerin im nächsten Film ist eine Henne.
2: Ja, aber keine animierte, sondern eine echte Henne. Deren Heimat ist Griechenland und die erlebt, wie gerade auch Odysseus, eine Odyssee. Auf dem Weg zum Schlachthof büxt die Henne nämlich aus. Aber das ist erst der Beginn ihres Überlebenskampfs. Überall warten Gefahren. Füchse, Hunde, Autos. Nicht zu vergessen die Menschen, die gern Hühnchen essen. Lebensansichten eines Huhns heißt dieser Film, den ich allen empfehlen kann, die mal was anderes, was Außergewöhnliches im Kino sehen wollen.
0: Ja, ein Hund und ein Huhn, da habt ihr ja freie Wahl. Paw Patrol und Lebensansichten eines Huhns. Beides neu im Kino, hat uns wie immer vorgestellt unser Filmexperte Jörg Albrecht. Danke dir.
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1: Ich bin Michael Höhing, schönen Sonntag wünsche ich euch. Im Botanischen Garten dreht sich alles um Bienen heute, der Imkertag schon zum 20. Mal im Botanischen Garten. Und auf euch wartet noch bis 18 Uhr ein Bienenvolk hinter Glas. Dann könnt ihr gucken, wie Honig gewonnen wird. Und es gibt natürlich Grillwürstchen vom Imkerverein. Der Eintritt hier ist frei, Spenden für den Botanischen Garten sind herzlich willkommen. Im Grünen Zoo in Wuppertal, da ist heute die Feuerwehr zu Besuch, nämlich die Freiwillige Feuerwehr Vohwinkel. Da gibt es eine Brandschutzerziehung, also was muss ich tun, wenn es brennt. Es gibt da das Ganze auch kindgerechte Informationen zum Brandschutz. Und es gibt ein Löschhäuschen, da könnt ihr selbst ein bisschen was mit Wasser machen. Das Ganze noch heute bis 17 Uhr könnt ihr dann sowohl als Erwachsene als auch als Kinder die Welt der Feuerwehr hautnah erleben. Noch mehr Tipps und Termine aus dem RSG-Land bei uns im Netz auf radio-rsg.de. Viel Spaß.
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0: Das Wetter im RSG-Land.
1: Ja, auch heute knallt die Sonne wieder ordentlich bei uns in NRW. Höchstwerte um die 31 Grad in den nächsten Stunden. Dazu ganz, ganz viel Sonne am Himmel. Nur vereinzelt sind so ein paar Quellwolken mit dabei. Morgen, am Montag zum Start in die neue Woche, bleibt es dann ähnlich sommerlich bei Werten rund um die 30 Grad Marke. Dazu auch wieder viel Sonne und nur hin und wieder mal ein paar Wolken in Sicht.
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1: Und das ist aktuell los auf den Straßen. Die A1 Euskirchen Richtung Köln zwischen Weilerswist West und Erftstadt. 2 Kilometer, 10 Minuten plus. A1 Münster-Osnabrück zwischen Münster-Nord und Greven. 2 Kilometer, auch hier 10 Minuten on top. A1 Münster-Dortmund zwischen dem Karmener Kreuz und dem Kreuz Dortmund-Unna. 5 Kilometer, eine Viertelstunde Zeitverlust. Dann die A3 Frankfurt-Köln zwischen dem Siebengebirge und dem Kreuz Bonn-Siegburg. 4 Kilometer, auch hier eine Viertelstunde. A44 Kassel-Dortmund zwischen Bräuner und Diemelstadt. 13 Kilometer Stau, hier 20 Minuten Zeitverlust. Und die A44 nochmal Kassel Richtung Dortmund, jetzt im weiteren Verlauf zwischen Marsberg und dem Kreuz Wünneberg-Haaren. 7 Kilometer, ein Plus von 20 Minuten. Kommt gut an.
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1: Einen schönen Nachmittag, Finn Weiden ist hier und für euch habe ich gleich eine ganz neue Nummer bei uns im besten Mix. Kommt von Jack Dean, Mercy. Spiele ich gleich für euch, vorher jetzt noch die 90er mit Lenny Kravitz. Das ist Fly Away. Genießt die Sonne.
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0: Der Sonntagnachmittag mit Finn Weiden. Schön, dass ihr mit dabei seid. Somba war das mit Homewrecker. Und ihr habt es ja mitbekommen, der offizielle Sommerhit des Jahres 2026 wurde gewählt. Die Die von Shakira, das ist die Nummer hier. Es gibt aber ja so viele coole Songs, die einfach zum Sommer passen, einfach sich wie Sommer anfühlen. Wir haben euch mal gefragt, was ist denn euer Sommer-Favorite-Song?
1: Everybody Loves the Sunshine von Roy. Es gibt gute Vibes, Everybody Loves the Sunshine.
2: Everybody Loves the Sunshine.
3: Summertime Sadness, weil das bringt die Sommerstimmung wieder zurück.
4: 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Summertime Sadness.
5: Bett im Kornfeld. Von Jürgen Drews. Das ist mein Sommersong 2026. Ich liebe ihn einfach.
3: Der neue Song von Shakira von der WM, Die Die, wenn man im Auto unterwegs ist, Sonne scheint, ich finde der Vibe ganz gut.
4: Die, die.

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1: Ich bin Tine Klimach. Zugverspätungen sollen künftig konkrete Konsequenzen für das Spitzenpersonal der Bahn haben. Bundesverkehrsminister Bilger sagte der Bild am Sonntag, es werde sich auf die Bonuszahlungen der Bahnmanager auswirken, wenn die Ziele, die der Bund vorgibt, nicht eingehalten werden.
2: Der Bund will künftig genauer hinschauen, was die Bahn mit dem vielen Geld für ihr Schienennetz so erreicht. Gerade wird eine neue Vereinbarung vorbereitet, die regelt, wie viele Milliarden dafür fließen und welche Ziele die Bahn erfüllen muss. Im ersten Halbjahr kamen 40% der Fernzüge zu spät, im heißen Sommer noch mehr. Bilger sagt, Bahnkunden und Steuerzahler haben einen Anspruch darauf, dass am Ende auch Ergebnisse zählen. Gleichzeitig betont er, viele Beschäftigte bei der Bahn machen einen richtig guten Job. Zoe Tassovali, Redaktion.
1: Beim 8-Stunden-Tag bleiben Arbeitgeber und Gewerkschaften auf Konfrontationskurs. Arbeitgeberpräsident Rainer Dulger drängt auf flexiblere Arbeitszeiten. Der Deutsche Gewerkschaftsbund warnt dagegen vor einer Aufweichung. Im Herbst könnte es einen neuen Gesetzentwurf geben.
3: Die Arbeitszeit ist hierzulande auf 8 Stunden pro Tag begrenzt. Die europäische Richtlinie erlaubt dagegen eine wöchentliche Höchstarbeitszeit von 48 Stunden. Auch die Bundesregierung ist für mehr Flexibilität und will weg vom starren 8-Stunden-Tag. Arbeitgeberpräsident Dulger macht Druck und sagt, das Arbeitszeitgesetz, das stamme noch aus der Ära von Telex und Wählscheibe. Der Vizechef des Deutschen Gewerkschaftsbunds Körzel warnt dagegen vor 13-Stunden-Tagen für Arbeitnehmer, wenn am 8-Stunden-Tag gerüttelt wird. Katrin Müller, Nachrichtenredaktion.
1: In mehreren Bundesländern ist das Fahrverbot für bestimmte Lkw an Sonn- und Feiertagen vorübergehend aufgehoben. Es sind bereits einige Laster auf den Autobahnen, zum Beispiel in Nordrhein-Westfalen, zu sehen, wie dpa-Reporter berichten. Mit dem Aussetzen des Lkw-Fahrverbots sollen die Folgen des Niedrigwassers in einigen großen Flüssen abgemildert werden. Viele Frachtschiffe können derzeit nur mit einem Bruchteil der üblichen Ladung fahren. Die Abholzung im brasilianischen Amazonasgebiet ist so niedrig wie seit einem Jahrzehnt nicht mehr. Nach Daten des Nationalen Instituts für Weltraumforschung wurden zwischen August 2025 und Juli 2026 rund 2800 Quadratkilometer abgeholzt. Der Amazonas-Regenwald wird auch als grüne Lunge der Erde bezeichnet, weil er enorm wichtig für das Weltklima ist.
4: Und das waren die Nachrichten mit Tine Klimach.
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5: Ja, auch jetzt am Nachmittag bleibt es weiter warm bei uns in NRW. Höchstwerte um die 31 Grad in den nächsten Stunden. Dazu viel Sonne am Himmel, nur ab und zu ziehen ein paar Quellwolken vorbei. Morgen am Montag bleibt es dann so heiß zum Start in die neue Woche. Dann auch wieder Werte rund um die 30 Grad Marke. Dazu auch viel Sonne und nur vereinzelte Wolken am Himmel.
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5: Und das ist noch los um kurz nach 4. Die A1 Osnabrück-Bremen zwischen Osnabrück-Hafen und Osnabrück-Nord. 4 Kilometer, eine Viertelstunde. A1 Richtung Dortmund zwischen dem Kamener Kreuz und dem Kreuz Dortmund-Unna. 5 Kilometer, 10 Minuten plus. A3 Frankfurt Richtung Köln zwischen dem Siebengebirge und dem Kreuz Bonn-Siegburg. Hier 4 Kilometer Stau, da braucht ihr 11 Minuten länger. Dann die A44 Kassel Richtung Dortmund zwischen Bräuner und Diemelstadt. Hier 5 Kilometer Stau, 20 Minuten Zeitverlust. Und die A44 jetzt nochmal Kassel Richtung Dortmund im weiteren Verlauf zwischen Marsberg und dem Kreuz Wünneberg-Haaren. 8 Kilometer, auch hier nochmal 20 Minuten für euch obendrauf. Kommt gut an.
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5: So, habt ihr euch jetzt endlich mal ein Eis geholt? Ja, wenn nicht, dann wird's Zeit. Also ab zur Eisdiele, schönes Eis holen, genießt die Sonne heute bei dem ja, knackig heißen Wetter da draußen. Sorgt irgendwie für eine Abkühlung. Wir sorgen für die Abkühlung jetzt mit unseren coolen Hits hier. Mensch, was eine Überleitung. Das ist Jonas Blue und Dakota mit Fast Car. Finn Weiden ist hier. Hi zusammen.

0: Entspannten Sonntag euch mit Holly Humberstone, To Love Somebody.
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0: Das sind wir. Hi zusammen. So, und wir sprechen diese Woche ausführlich über das Thema Fahrrad. Ja, unter anderem auch, weil sich da in den letzten Jahren, muss man sagen, einiges getan hat. Stichwort Abstellmöglichkeiten oder besser ausgebaute Radwege. Viele Städte haben ihre Verkehrskonzepte für Fahrräder optimiert. Kollege Stefan Rejek, was denn zum Beispiel konkret?
2: Ja, du hast gerade das Stichwort Abstellmöglichkeiten genannt. Da wird wirklich viel gemacht. In Düsseldorf zum Beispiel werden jedes Jahr 500 neue Fahrradständer gebaut. Und dann gibt's auch immer mehr von diesen sogenannten Fahrradstationen.
0: Ja, das sind diese kleinen grauen Garagen, ne?
2: Ja, genau. Und da kannst du eben für kleines Geld dein Fahrrad einschließen, ist dann vor Diebstahl und vor allem vor schlechtem Wetter geschützt. Ja, und an Bahnhöfen zum Beispiel installieren die Städte jetzt immer mehr Bike-and-Ride-Parkplätze. Bedeutet, mit dem Fahrrad bis zum Bahnhof fahren und dann nahtlos in die Bahn einsteigen.
0: Ja, das ist ja obendrauf auch noch umweltschonend. Aber dann gibt's ja noch dieses Problem mit der Infrastruktur. Also ich bin ehrlich, in der Stadt fahre ich jetzt nicht so gerne mit dem Fahrrad.
2: Ja, verständlich. Da gibt's ja auch noch einiges zu tun. Vor allem, wenn man dann beispielsweise nach Münster guckt, wo es ja gefühlt mehr und vor allem breitere Radwege als Straßen gibt. Trotzdem wird mehr für die Fahrradinfrastruktur gemacht, als man vielleicht denkt. Seit 2010 zum Beispiel gibt's den Radschnellweg Ruhr, kurz RS1. Das ist ein asphaltierter Radweg, der fast durch das gesamte Ruhrgebiet führt und auch immer wieder erweitert wird. Ja, und direkt in den Innenstädten entstehen nach und nach die sogenannten Protected Bike Lanes, also geschützte Radwege. Das sind so knallrote Streifen, die sind zwar direkt neben der Straße, sind aber durch Pöller ganz klar abgegrenzt und dadurch natürlich viel sicherer.
0: Also ihr habt's gehört, in den Städten tut sich einiges, um ja, das Fahrradfahren attraktiver zu machen. Die Infos hatte Stefan Rejek. Danke dir.
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0: Das Wetter im RSG-Land.
1: Ja, auch heute knallt die Sonne wieder ordentlich bei uns in NRW. Höchstwerte um die 31 Grad in den nächsten Stunden. Dazu ganz, ganz viel Sonne am Himmel. Nur vereinzelt sind so ein paar Quellwolken mit dabei. Morgen, am Montag zum Start in die neue Woche, bleibt es dann ähnlich sommerlich. Bei Werten rund um die 30 Grad Marke. Dazu auch wieder viel Sonne und nur hin und wieder mal ein paar Wolken in Sicht.
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1: Der Blick auf die Straßen mit der A1, Euskirchen Richtung Köln, zwischen Weilerswist West und Erftstadt. 1 Kilometer 10 Minuten. A1 Richtung Bremen zwischen Osnabrück-Hafen und Osnabrück-Nord. 2 Kilometer, auch hier 10 Minuten plus. A1 Münster Richtung Dortmund. Ab dem Kamener Kreuz 4 Kilometer Stau. Hier braucht ihr 15 Minuten länger. Dann die A3 Richtung Köln zwischen dem Siebengebirge und dem Kreuz Bonn-Siegburg. Hier 5 Kilometer Stau. Ein Plus von 15 Minuten. A44 Kassel Richtung Dortmund zwischen Marsberg und dem Kreuz Wünneberg-Haaren. 7 Kilometer. Hier 25 Minuten on top. Und zuletzt die A57, Nimwegen Richtung Krefeld, zwischen Kleve und Uerdingen. Dichter Verkehr, hier 10 Minuten für euch obendrauf.
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1: Und unsere Playlist ist vollgepackt mit euren Lieblings-Sommerhits. Hier kommt direkt der nächste von Bebe Rexha, New Religion. Finn Weiden ist hier. Genießt die Sonne. Halt zusammen.
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0: Die Cyndi Lauper hat Spaß mit ihren Girls. Girls just want to have fun. Hier bei uns im besten Mix. Macht euch einen schönen Sonntag. Und ihr wisst ja, diese Woche sprechen wir mit euch über das Fahrradfahren. Aber nicht nur das, wir wollen auch mit euch lachen. Comedian Abdel Karim war schon oft bei unserer Comedy Camp Tour mit dabei. In diesem Jahr haben wir ja wieder groß geplant. 6 Termine gibt es in ganz NRW von unserem Comedy Camp mit den besten Comedians. Und ich habe es gerade gesagt, Abdel Karim ist auch mit dabei. Eine Sache ist ihm im Zusammenhang mit Fahrradfahrern besonders aufgefallen.
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3: Es ist wirklich so, wer von euch keinen Alkohol trinkt, egal aus welchen Gründen, weiß, was ich meine. Man ist in Deutschland als Nicht-Alkoholtrinker am Ende der Nahrungskette angekommen. Ganz weit hinten, noch hinter Ungeduschten, es ist wirklich ganz weit hinten. Es gibt nur eine einzige Gruppe, die in dieser Nahrungskette für immer hinter uns bleiben wird. Menschen, die im Supermarkt ihren Fahrradhelm auflassen. Ich weiß nicht, warum die das machen, nach dem Motto, wir kennen eine Gefahr, von der ihr nichts wisst. Oder es sind Lehrer, das kann auch sein. Man braucht ja eine Begründung für dieses komische Verhalten. Ich finde, Lehrer wäre ausreichend begründet. Oder ein Blind Date, kann auch sein. Wir treffen uns mit Fahrradhelm am Tomatenstand. Wackel mit dem Kopf, ich werde dich sehen. Huhu.
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1: Ich bin Tine Klimach. Der neue Bundesverkehrsminister Steffen Bilger erhöht den Druck auf die Führungsebene der Deutschen Bahn. Als Reaktion auf die anhaltende Pünktlichkeitskrise und Kritik an Millionenzahlungen kündigte er in der Bild am Sonntag Konsequenzen bei den Vorstandsgehältern an. Es werde sich konkret auf die Bonuszahlungen von Bahnmanagern auswirken, wenn die Ziele, die der Bund vorgebe, nicht eingehalten würden, sagte Bilger. Der Fahrgastverband Pro Bahn begrüßt die Pläne, forderte aber auch den Bund auf, nicht nur den Druck auf den Konzern auszuüben, sondern auch seine eigenen Aufgaben zu erfüllen. Das Niedrigwasser bringt jetzt auch sonntags mehr Lkw auf die Straße. Mehrere Bundesländer haben das Fahrverbot für bestimmte Transporte gelockert. In Nordrhein-Westfalen sind bereits heute erste Laster unterwegs, berichten dpa-Reporter.
2: Viele Frachtschiffe können im Moment nur mit einem Bruchteil der üblichen Ladung fahren. Mit der Ausnahmeregelung sollen Lieferketten aufrechterhalten und Versorgungsengpässe vermieden werden. Industrieverbände begrüßen die Regelung, Kritik kommt von der Gewerkschaft Verdi. Der Vorstoß geht zu Lasten der Beschäftigten und stellt die gesetzlich geschützten Sonn- und Feiertage als Tage der Ruhe und Erholung in Frage, so die Begründung. Neben NRW haben auch Niedersachsen, Rheinland-Pfalz und das Saarland das Fahrverbot vorübergehend gelockert. Aus Berlin, David Riemer.
1: Nach dem Fund der Sprengstoffdrohne am Flughafen Leipzig-Halle will sich Deutschland besser gegen gefährliche Drohnen wappnen. Bundesinnenminister Dobrindt kündigte dafür in der Bild am Sonntag ein neues Forschungszentrum an. Dort sollen neue Technologien zur Drohnensicherheit entwickelt werden.
3: Schon in etwa anderthalb Wochen will Dobrindt am Testflughafen in Kochstedt in Sachsen-Anhalt starten. Dort können Experten neue Technik unter echten Bedingungen ausprobieren und gemeinsam mit den Sicherheitsbehörden weiterentwickeln. Dobrindt spricht von einem Wettrüsten bei der Drohnentechnik, bei dem Deutschland mithalten müsse. Für ihn geht die Gefahr aber noch weiter. Spionage, Sabotage und Cyberangriffe fremder Mächte seien inzwischen ständige Realität in Deutschland, sagt er. Zoe Tassovali, Redaktion.
1: Zum Sport. In der zweiten Fußball-Bundesliga ist dem FC Nürnberg ein Traumstart gelungen. Gegen Dresden setzten sich die Nürnberger mit 3:0 durch. Kräuter Fürth spielte unentschieden auswärts gegen St. Pauli. Beide Mannschaften trennten sich am Ende mit 1:1. Außerdem gewann Cottbus gegen Hannover mit 3:1.
4: Und das waren die Nachrichten mit Tine Klimach.
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5: Ja, auch jetzt am Nachmittag bleibt es weiter warm bei uns in NRW. Höchstwerte um die 31 Grad in den nächsten Stunden. Dazu viel Sonne am Himmel, nur ab und zu ziehen ein paar Quellwolken vorbei. Morgen am Montag bleibt es dann so heiß zum Start in die neue Woche. Dann auch wieder Werte rund um die 30 Grad Marke. Dazu auch viel Sonne und nur vereinzelte Wolken am Himmel.
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5: Und das ist noch los um kurz nach 5. Die A1 Euskirchen Richtung Köln zwischen Weilerswist West und Erftstadt. 2 Kilometer, 10 Minuten. Plus. A1 Richtung Dortmund zwischen Kamenzentrum und Unna 3 Kilometer 10 Minuten. Die A3 Frankfurt Richtung Köln zwischen dem Siebengebirge und dem Kreuzborn Siegburg 6 Kilometer 20 Minuten on top. Dann die A3 Köln Richtung Oberhausen zwischen Köln-Mülheim und dem Kreuz Leverkusen 3 Kilometer 10 Minuten. A44 Kassel-Dortmund zwischen Marsberg und dem Kreuz Wünneberg-Haaren 6 Kilometer 20 Minuten on top. Und die A45 Gießen Richtung Hagen zwischen Wetzlar Ost und dem Wetzlarer Kreuz. 1 Kilometer, hier 10 Minuten für euch obendrauf.
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5: Das Schönste am Grillen im Sommer ist doch immer das Resteessen einen Tag später, oder? Wenn noch alles so zusammenkommt, die ganzen Salate, hier noch was, eine Wurst und so, alles auf einen Teller, das macht doch besonders viel Spaß. Sonntag ist so ein klassischer Tag dafür, wenn man samstags irgendwie eine große Grillparty veranstaltet habt. Also, wenn ihr noch was Leckeres zum Essen habt, dann holt das jetzt gleich mal raus. Ich wünsche euch einen guten Hunger dabei. Wir starten jetzt in den Abend zusammen mit Tina Turner. Das ist What's Love, Got to Do With It. Und mein Name ist Finn Weiden. Hi zusammen. We'll be right back.

0: Ach, ist das.
1: Ein schöner Sommertag heute bei uns in NRW. Viele von euch sind draußen, unterwegs in den Cafés, an den Badeseen oder auch ganz entspannt auf dem Liegestuhl im Garten. Egal was ihr macht, genießt die Sonne heute.
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1: So, wie klingt das eigentlich, wenn man das Gefühl von Sommer, Sonne auf der Haut und endloser Freiheit in einen einzigen Song packt? Ja, die Antwort haben Loy und David Puentes für uns, nämlich mit ihrem neuen Song Golden Summer. Wir haben mit den beiden über die Entstehung ihrer neuen Single gequatscht.
4: Ich habe ja den Song geschrieben wegen meiner Tourabsage, weil ich da so ein bisschen sad war und habe dann an diese Zeit gedacht, wo ich auf der Bühne stehe oder wenn ich Festivals spiele. Und dieses Gefühl wollte ich irgendwie festhalten.
1: Ja, und genau diese Euphorie und Leichtigkeit, die Loy auf der Bühne spürt, sind definitiv Programm. Schon die ersten paar Takte klingen direkt nach dieser unbeschwerten, endlosen Sommerabendstimmung, ja, die man zusammen mit Freunden erlebt, ne? Golden Summer eben. Von seinem letzten Golden Summer Moment hat uns David Puentes übrigens auch ein bisschen was erzählt.
5: Als Leonie nach Hamburg kam, da hat man nämlich wirklich den ersten richtigen Sommertag hier in Hamburg und wir haben so eine gute Zeit zusammen gehabt, auch mit ihrem Team und meinem Team und wir waren so eine richtig kleine, süße Family und haben, ob wir ein Aperolchen getrunken hatten oder Quatsch im Studio gemacht haben oder auf der Straße oder wo auch immer. Das sind Sachen, die man einfach nicht mehr vergisst.
1: Ja, klingt für mich nach einem perfekten Sommertag zusammen draußen. Unbeschwert rumalbern, Aperolchen dabei. Herrlich, oder? Und so einen kleinen Golden Summer Moment für zwischendurch, den brauchen wir doch, glaube ich, alle gerade, oder?
4: Hey, hier ist Loy.
5: Und David Puentes.
4: Und das ist unsere neue Single
5: Golden Summer.
1: Und die hören wir jetzt auch hier bei uns im besten Mix. Schönen Sonntag euch.
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0: Das Wetter im RSG-Land.
1: Ja, auch heute knallt die Sonne wieder ordentlich bei uns in NRW. Höchstwerte um die 31 Grad in den nächsten Stunden. Dazu ganz, ganz viel Sonne am Himmel. Nur vereinzelt sind so ein paar Quellwolken mit dabei. Morgen, am Montag zum Start in die neue Woche, bleibt es dann ähnlich sommerlich. Bei Werten rund um die 30 Grad Marke. Dazu auch wieder viel Sonne und nur hin und wieder mal ein paar Wolken in Sicht.
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1: Und das sind die drei längsten Staus. Die A1 Euskirchen Richtung Köln zwischen Weilerswist-West und Erftstadt. 2 Kilometer, 10 Minuten plus. A3 Frankfurt-Köln zwischen dem Siebengebirge und dem Kreuzborn-Siegburg. 4 Kilometer, hier 10 Minuten plus. Die A44 Kassel Richtung Dortmund zwischen Marsberg und dem Kreuz Würneberg-Haren. 6 Kilometer, hier für euch ein Plus von 20 Minuten. Kommt gut an.
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1: So, und zu so einem traumhaften Sommerwetter muss ich euch natürlich den Sommerhit des Jahres 2026 spielen. Diese Woche wurde er ja offiziell gewählt. Hier sind Shakira und Burna Boy für euch mit Die Die. Finn Weiden ist hier. Hi!

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0: Das ist Ed Sheeran hier bei uns im besten Mix mit Galway Girl. So, für wen es heute Abend ins kühle Wohnzimmer geht, es läuft ja wieder der Klassiker im Fernsehen, ne? 20.15 Uhr.
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0: Ja, eigentlich ist er seit ein paar Monaten in Pension, aber heute Abend muss der Kieler Kommissar Klaus Borowski noch einmal ran. Ja, die Tatort-Sommerpause macht's möglich. Hier kommt der Tatort-Check mit Jörg Albrecht.
2: Eines Nachts starb das Meer.
3: Am Anfang das Gedicht einer Literaturnobelpreisträgerin. Und vielleicht wäre sogar eine Lesung auf Arte aufregender als das, was uns hier erwartet. Von der Lyrik geht's direkt zum Verhör.
4: Herr Sitter, Sie wurden am Strand gesehen, in der Nacht, als Clara ertrunken ist.
3: Alles sieht nach einer Beziehungstat aus. Hat der junge Mann seine Ex-Freundin aus Eifersucht getötet? Hat er nicht, denn gleich nach der ersten Toten gibt es noch eine zweite an der Kieler Förde.
4: Todeszeitpunkt?
2: Irgendwann heute Vormittag.
4: Ah, da saß Benno Sitter schon bei mir in der Vernehmung.
3: Beide Frauen waren Klimaaktivistinnen. Die Umstände ihres Todes sind allerdings rätselhaft. Als dann auch noch eine dritte Leiche angeschwemmt wird, diesmal ein Mann, schließen Borowski und Kollegin Schahin selbst einen Massensuizid nicht mehr aus.
5: Wir haben drei junge Menschen, die sich vielleicht selbst ertränkt haben. Und ihr meint, jetzt springt die ganze Gruppe hinterher?
6: Was glaubst du, was los ist, wenn das tatsächlich passiert?
3: Soweit, so gut. Aber spätestens ab der Hälfte wird der Tatort komplett haarsträubend. Die drei Opfer haben alle mit einer gewissen Seneida geschattet. So eine Art gefährliche Freundin für die letzte Generation. Was es mit dem Mädel auf sich hat, erkennt jeder auf den ersten Blick. Nur die Kieler Polizei nicht. Die findet...
7: Das ist wahnsinnig gut gemacht.
3: Selten so gelacht wie bei diesem 42. Borowski-Fall. Seinem schlechtesten überhaupt.
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1: Ich bin Tine Klimach. Zugverspätungen sollen künftig konkrete Konsequenzen für das Spitzenpersonal der Bahn haben. Bundesverkehrsminister Bilger sagte der Bild am Sonntag, es werde sich auf die Bonuszahlungen der Bahnmanager auswirken, wenn die Ziele, die der Bund vorgibt, nicht eingehalten werden.
2: Der Bund will künftig genauer hinschauen, was die Bahn mit dem vielen Geld für ihr Schienennetz so erreicht. Gerade wird eine neue Vereinbarung vorbereitet, die regelt, wie viele Milliarden dafür fließen und welche Ziele die Bahn erfüllen muss. Im ersten Halbjahr kamen 40% der Fernzüge zu spät, im heißen Sommer noch mehr. Bilger sagt, Bahnkunden und Steuerzahler haben einen Anspruch darauf, dass am Ende auch Ergebnisse zählen. Gleichzeitig betont er, viele Beschäftigte bei der Bahn machen einen richtig guten Job. Zoe Tassovali, Redaktion.
1: Beim 8-Stunden-Tag bleiben Arbeitgeber und Gewerkschaften auf Konfrontationskurs. Arbeitgeberpräsident Rainer Dulger drängt auf flexiblere Arbeitszeiten.

0: Der Deutsche Gewerkschaftsbund warnt dagegen vor einer Aufweichung. Im Herbst könnte es einen neuen Gesetzentwurf geben.
1: Die Arbeitszeit ist hierzulande auf 8 Stunden pro Tag begrenzt. Die europäische Richtlinie erlaubt dagegen eine wöchentliche Höchstarbeitszeit von 48 Stunden. Auch die Bundesregierung ist für mehr Flexibilität und will weg vom starren 8-Stunden-Tag. Arbeitgeberpräsident Dulger macht Druck und sagt, das Arbeitszeitgesetz, das stamme noch aus der Ära von Telex und Wählscheibe. Der Vizechef des Deutschen Gewerkschaftsbunds, Körzel, warnt dagegen vor 13-Stunden-Tagen für Arbeitnehmer, wenn am 8-Stunden-Tag gerüttelt wird. Katrin Müller, Nachrichtenredaktion.
0: Köln zeigt Solidarität, Köln zeigt Haltung. Unter diesem Motto haben sich in Köln mehrere tausend Menschen zu einer Solidaritätsdemonstration für die queere Gemeinschaft versammelt. Mehrere Initiativen und Vereine hatten nach dem islamistischen Anschlag am Rande des Berliner Christopher Street Days dazu aufgerufen. Nach Angaben des Vereins Cologne Pride kamen rund 10.000 Menschen und damit deutlich mehr als angemeldet. Zum Sport. In der Fußball-Bundesliga feierte Energie Cottbus mit einem 3:1 gegen Hannover eine erfolgreiche Zweitligarückkehr. Der FC Nürnberg gewann ebenfalls gegen Dresden mit 3:0. Kräuter Fürth spielte unentschieden auswärts gegen St. Pauli. Beide Mannschaften trennten sich am Ende mit 1:1.
2: Und das waren die Nachrichten mit Tine Klimach.
3: Das Wetter im RSG-Land.
4: Wir gucken in einige dichte Wolken heute Abend. Ne? Es bleibt aber trocken. Morgen wird es wieder sonnig und heiß. 27 bis 31 Grad bekommen wir in der Spitze. Einige lockere Wolken schieben sich zwar mal vor die Sonne, aber da kommt nichts runter. Und so geht es auch in den nächsten Tagen weiter.
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4: Wir schauen auf die Autobahn. Hier staut es sich. A1 Euskirchen-Köln zwischen Weilerswist-West und Erftstadt. 2 Kilometer. 9 Minuten dauert es länger. Nochmal A1 Münster-Dortmund jetzt zwischen Carmen-Zentrum und Unna, 1 Kilometer Stau, 2 Minuten kommen obendrauf. Dann A3, Frankfurt-Köln zwischen Siebengebirge und dem Kreuzbahn Siegburg, 6 Kilometer, eine knappe Viertelstunde müsst ihr mehr einrechnen. A44, Aachen-Mönchengladbach zwischen Jülich-Ost und Titz, 1 Kilometer, gute 20 Minuten dauert es länger. Nochmal A44, Kassel-Dortmund jetzt zwischen Marsberg und Kreuzwürneberg-Haaren, 5 Kilometer, eine knappe Viertelstunde kommt obendrauf. Die 45, Gießenhagen zwischen Herber und Süd und Dillenburg, 1 Kilometer, 3 Minuten plus. Und die 61 Koblenz-Mönchengladbach zwischen Weilerswist und Erftstadt auch 1 Kilometer und auch 3 Minuten plus.
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5: Hallo und herzlich willkommen zum Oasenradio.
6: Wir nehmen euch in der kommenden Stunde mit in die Kinderoase.
7: Falls ihr euch fragt, was die Kinderoase eigentlich ist, die Kinderoase ist eine kunterbunte Stadt für uns Kinder. Das Beste, hier haben wir das Sagen. Wir probieren uns in den unterschiedlichsten Jobs und bekommen als Bezahlung von der Bank Fischlinge ausgezahlt.
8: Was wir in dieser Woche alles erlebt haben, hört ihr jetzt hier in der kommenden Stunde im Radio.
9: Los geht's mit unserem Oasensong. 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

0: in Grefrath in der Oase ist einiges los. Wir vom Oasenradio haben uns für euch in der Oase umgehört.
1: Wir befinden uns gerade hier in der Kinderstadt Solingen. Das ist halt einfach eine Kinderstadt, wo Kinder Jobs machen können.
2: Und wie findest du das so?
1: Ich finde das echt super, weil Kinder, also hier wie ich, ein Kind, halt andere Kinder, halt sehen können, wie es so sich fühlt, wie ein Erwachsener halt zu leben. Hier gibt es ja auch Zinsen und Steuern und alles. Das Besondere ist hier, dass jedes Kind ein eigenes Job wählen kann.
2: Wie finden Sie die Kinderoase?
3: Boah, ich finde die Kinderoase total super. Hier kann man ganz viele tolle Sachen machen. Und besonders toll finde ich, dass man zum Beispiel in der Detektei Rätsel lösen kann.
2: Was ist hier das Besonderste an der Kinderoase?
3: Das Allerbesonderste ist, dass hier gar nicht die Erwachsenen entscheiden, was man machen darf und soll, sondern dass die Kinder hier ganz alleine regieren.
2: Was kauft man sich hier? Ich habe hier eben gesehen, es gibt Waffelstände und Obststände.
3: Ja, in der Kinderoase regieren die Kinder nicht nur, sondern die Kinder gehen auch arbeiten. Und wenn die arbeiten gehen, bekommen die Fischlinge und mit den Fischlingen kann man sich zum Beispiel Waffeln kaufen.
2: Wo befinden wir uns gerade?
0: Also zwischen Minigolfplatz und Chill-Lounge eigentlich.
2: Was macht ihr hier so gerne? Also wir sind ja hier in der Kinderoase. Was ist so eure Aufgabe hier?
0: Also, entweder ich arbeite oder ich spiele Paul.
4: Also meine Lieblingssache wäre die Chill-Lounge und deshalb arbeite ich da auch gerne.
2: Wir finden, nach diesen Interviews kann man sagen, die Kinderoase lohnt sich. Also kommt vorbei.
5: Oha!

0: der Kinderoase ist immer etwas los. Neben vielen spannenden Aktionen durften wir auch einen besonderen Gast begrüßen.
1: Solingens Oberbürgermeister Daniel Flemm. Wir haben ihn uns direkt für ein kurzes Interview geschnappt.
2: Hallo Herr Flemm.
3: Hi.
2: Wie geht's Ihnen heute?
3: Geht super. Schönes Wetter, Ferienoase auf, super Tag.
2: Wie finden Sie die Oase?
3: Ich finde sie klasse, ich besuche sie schon seit vielen, vielen Jahren. Tolles Angebot, super breit genutzt, 600 Kids allein diese Woche. Ich würde sagen, ist ein voller Erfolg und eines der schönsten Ferienangebote, die wir in Solingen haben.
2: Das freut uns sehr zu hören. Welchen Job finden Sie hier an der Kinderoase am interessantesten?
3: Ich war ja früher Banker, also ich glaube, ich wäre zur Sparkasse gegangen und hätte den Schalter gemacht.
1: Neben der Bank gibt es in der Kinderoase noch viele weitere spannende Stationen.
4: Ob Jobcenter, Kaffee, Kiosk oder Wasserwerk.
0: Überall gibt es etwas zu erleben.
4: Dort selbst.
5: Wir sind hier beim Gewerbeamt und kontrollieren, ob jeder ein Gewerbe hat. Ja, und wenn man hier einfach einen Waffelstand macht und hat dafür nicht bezahlt. Ne? Also wir gehen nachher rum, wenn die alle schon Geld verdient haben und werden Gewerbesteuern einsammeln.
6: Ich bin hier in der Kirche und man kann heute bei uns Kirchenfenster basteln.
7: Wir arbeiten für die Direktei. Hier wird ein Quiz gemacht und die Kinder müssen zu den jeweiligen Stationen hier auf den Platz rennen und das Rätsel lösen.
8: Wir bauen also Bänke zusammen und die Kinder lernen die handwerklichen Fähigkeiten, mit Holz umzugehen. Und anschließend wollen wir die Bänke auch noch anmalen.
9: Schön. An welche Farben haben Sie denn gedacht?
8: An welche Farben? Das kann ich genau sagen. Wir haben hier verschiedene. Das ist einmal Schwedenrot, Grün, Gelb, Blau und Schwarz und Weiß.
9: Das sind auf jeden Fall viele Farben.
10: Man kann beim Stylingsstudio die Finger lackieren und so und die Haare machen lassen. Das finde ich cool. Und beim Café kann man so Waffeln machen. Oh, und das Radio, das ist mein Lieblings. Weil man einfach Leute interviewen kann, wie du.
11: Wirst du nochmal in die Kinderoase kommen?
10: Auf jeden Fall, es macht echt Spaß.

0: der Kinderoase durften wir auch einen ganz besonderen Gast begrüßen.
1: Femax.
0: Sie ist eine der Mitgründerinnen der Kinderoase und hat das Projekt von Anfang an mitgeprägt.
2: Im September verabschiedet sie sich in den Ruhestand. Vorher hat sie sich noch Zeit für ein kleines Interview mit uns genommen.
3: Hören wir doch mal rein.
4: Ich habe gehört, Sie haben die Kinderoase mitentworfen, also gegründet. Deswegen wollten wir Sie einmal interviewen. Wie finden Sie die Kinderoase?
5: Die Kinderoase ist einfach ein Geheimnis. Ein Geheimnis, dass das so wunderbar funktioniert, dass so viele Kinder und auch Jugendliche und Erwachsene alle zusammen eine solche Idee leben. Nämlich wie das ist, wenn man sich eine eigene Stadt aufbaut und wie man da drin arbeiten kann und Freizeit finden kann, wie man da auch entspannen kann, was man alles lernen kann und wie man eben auch seine Bedürfnisse vorbringen kann. Da kann man ja in einen Kinderoasenrat gehen und kann dann da auch mit dem Pinguin, dem Bürgermeister, verhandeln. Und genauso läuft es ja sonst auch in Solingen im Rathaus oder in vielen verschiedenen Ausschüssen.
4: Also welcher Job ist so am meisten besucht? So egal, ob jetzt so, ob viel da arbeiten oder so, ob Essen oder sonst was.
5: Ja, natürlich gibt es ganz viele, die Lust haben, was Handwerkliches zu machen, so Schreinerarbeiten zu machen. Oder wir haben hier einen Stand von dem Naturfreundehaus, da auch ein bisschen was Neues zu lernen. Aber es gibt auch immer ganz viele Kinder, die, wenn sie ihre Fischlinge dann verdient haben, die dann auch an der Saftbar rumhängen oder in einer Lounge oder einfach auch hier auf dem Feld Freunde gefunden haben und möchten dann am Rande sitzen und miteinander quatschen.
4: Welchen Job finden Sie am besten? Also was spricht Sie am meisten an?
5: Oh, das ist schwierig. Also da ich Höhenangst habe, kann ich das nicht machen. Aber ich finde das Erlebnispädagogische hier, das Klettern in den Bäumen, finde ich einfach eine riesige Idee.
4: Warum wollten Sie zur Kinderoase kommen? Also wollten Sie hier so etwas vorstellen oder wollten Sie einfach mal gucken, wie es so gelaufen ist?
5: Also ich komme jedes Jahr hierher. Ich bin ja auch in der Vorplanung immer mit den Ohren auch dabei und gucke, was dieses Mal wieder so das Team erfindet und ausdenkt und vielleicht ein bisschen anders machen möchte. Und dann ist für mich klar, dass ich da auch hierher komme und gucke, wie geht das denn? Was möchten die Kinder denn? Worauf reagieren die? Wie finden die sich hier zurecht? Also da nehme ich ganz viel selber mit. Was man dann, man sagt ja reflektierend, so mit fürs nächste Jahr mitnehme. Und freue mich einfach auch jetzt, dass wir so ein tolles Wetter haben und hier auch die Kinder Erholung finden.
4: Ja, ich verstehe Sie total, ist auch schon mit unseren Fragen. Ich wünsche Ihnen noch einen ganz schönen Tag, haben Sie Spaß.

0: das Oasenradio aus der Kinderoase in Solingen-Grefrath.
1: Hier gibt es viel zu entdecken, verschiedene Jobs, spannende Bereiche und jede Menge Abenteuer.
2: Wir zeigen euch, was hier alles los ist.
3: Ich bin die Marie und ich befinde mich hier gerade mit Liz und Kylo. Und wen darf ich hier interviewen?
4: Ich bin die Nathalie, ich bin gerade im Rathaus und arbeite hier.
3: Wie funktioniert das hier mit dem Rathaus?
4: Also heute finden hier Wahlen statt, deswegen machen wir gerade die Wahlen. Die Kinder können sich Zettel nehmen, da den Namen aufschreiben, den sie wählen wollen als Kinderrat, und dann dürfen sie sich ein Wassereis nehmen als Belohnung.
3: Was macht der Kinderrat so?
4: Der bestimmt zum Beispiel, dass die Gelder runtergehen, dass die Kinder weniger Fischlinge bezahlen müssen oder andere Dinge, die die gern wollen und die Kinder auch wollen. Und die repräsentieren sozusagen die Kinder der ganzen Kinderstadt.
2: Was ist so dein Job? Also was machst du hier so gerne?
5: Ich bin von den Maltesern hier und ich mache hier das Krankenhaus und natürlich auch Erste Hilfe, wenn Kinder sich verletzen.
2: Und worum geht's da? Also welche Themen gibt's da?
5: Erste Hilfe. Die Kinder lernen hier eine stabile Seitenlage, wie man Notruf absetzt, solche Sachen.
6: Ich arbeite hier gerade mit am Kiosk.
3: Was machen die Kinder hier, wenn sie sich für den Job Kiosk entscheiden?
6: Die holen beim Lager verschiedene Arten von Gummibärchen, vegetarisch und nicht vegetarisch, fangen an, hier Tüten zu packen, verkaufen die auf dem Platz hier oder an die Kinder, die zu uns an den Stand kommen.
2: Was arbeitest du hier?
5: Wir machen die Bäckerei und backen heute, so wie gestern, Pizza.
2: Und was findest du besonders an der Kinderoase?
5: Die Kinder eigentlich im Grunde genommen arbeiten und wir quasi das nur anleiten. Das ist mal was anderes.
2: Okay, und wo sind wir hier gerade?
7: Wir sind hier in der Kinderstadt in Solingen. Ist eigentlich super hier, ich finde das ganz schön.
2: Und was gibt's hier so Stände oder was arbeitest du gerade?
7: Also ich arbeite gerade als Jobcenter und es gibt hier viele verschiedene Orte, also Jobs. Es gibt auch verschiedene halt Orte, wo du andere Jobs machen kannst.
2: Findest du hier sehr besonders an der Kinderoase?
7: Ich finde es super, dass hier alle Mitarbeiter hier im Kinderstadt Solingen echt nett zu uns Kindern sind. Und ja, ich finde das einfach cool, was sie machen.

0: Damit die Kinderoase überhaupt stattfindet, braucht es viele fleißige Helferinnen und Helfer. Einer davon ist Daniel Hermanns, der Leiter des Ferienspaßes. Wir haben ihn vors Mikrofon geholt und mit ihm gesprochen.
1: Wie viel Vorbereitung steckt in der Kinderoase?
2: In der Kinderoase steckt ziemlich viel Vorbereitung. Ihr müsst euch vorstellen, wenn die letzte Kinderoase vorbei ist, beginnt es eigentlich mit der Planung von der nächsten. Wir starten mit einer großen Reflexion, überlegen, was alles gut und nicht so gut geklappt hat und überlegen uns dann, was wir alles besser machen können und was wir noch alles ausbauen können. Und dann geht es auch schon quasi mit den Teams darum, über die Kinderoase zu reden vom nächsten Jahr. Und irgendwann dann, kurz vor den Sommerferien, beginnt quasi die Logistik, der Aufbau, die ganze Wasserversorgung, die Stromversorgung. Da steckt ganz, ganz viel Arbeit drin.
3: Wie groß ist das gesamte Team?
2: Also wir haben verschiedene Teams. Wir haben die Ehrenamtlichen, die uns hier jeden Tag unterstützen und die Jobs für und mit euch machen. Dann gibt es ein Organisationsteam, da sind knapp 4 Personen drin, die besprechen sich mit mir einmal im Monat. Und dann gibt es noch ein inhaltliches Team, da sitzen Pädagoginnen und Pädagogen drin von den OGSen, aber auch von uns aus dem Ehrenamt. Und mit denen treffe ich mich auch einmal im Monat und dann überlegen wir, wie wir die Stände entwickeln können. Also ich würde sagen, da stecken knapp 40 Personen hinter.
1: Okay, wie viele Jobs gibt es?
2: Bei uns gibt es 62 verschiedene Jobs in 5 verschiedenen Jobkategorien.
1: Was ist dein Highlight der Woche?
2: Also mein Highlight sind eigentlich immer die ganzen Besuche. Die Besuche von den Kindern den ganzen Tag, die Besuche von Highlights wie der Feuerwehr oder der Polizei und auch das Engagement der verschiedenen Ehrenamtlichen und der Kooperationspartner.
3: Auf welches Highlight dürfen wir uns in der kommenden Woche freuen?
2: In der kommenden Woche können wir uns auf vieles freuen, was ihr vielleicht schon gesehen habt. Also es kommt auf jeden Fall auch nochmal die Feuerwehr. Es wird nächste Woche auf jeden Fall auch ein Fahrradparcours geben. Darauf können wir uns freuen, von der Polizei. Das heißt, die Polizei kommt auch zu Besuch. Und auch der WMTV und der BV Grefrath werden wieder mit dabei sein.
1: Danke.

0: Was macht die Kinderoase eigentlich so besonders? Unsere Reporterin war unterwegs und hat die Kinder gefragt, was ihnen hier am besten gefällt.
1: Hallo, ich bin Lina, bin in der Kinderoase und ich höre mich hier jetzt mal um. Was gefällt dir so gut an der Kinderoase?
2: Dass man hier sehr viel spielen kann oder auch andere Sachen ausprobieren kann.
1: Welche Jobs hast du schon gemacht und welche willst du noch machen?
2: Also ich habe schon Naturfreunde, Hotel und noch viel mehr.
3: Man hier arbeiten kann und es schöne Angebote gibt und man auch ein paar Sachen einfach mitnehmen kann nach Hause.
4: Welcher Stand magst du am meisten?
5: Hotel.
4: Hotel? Wieso magst du das Hotel am meisten?
5: Weil man da gut Geld verdienen kann.
4: Ja? Okay. Und was war dein Lieblingsjob bis jetzt?
5: Einfach alle.
4: Alle? Okay. Danke für dein Interview. Wer ich

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1: In der Oase gibt es nicht nur viele spannende Jobs, sondern auch jede Menge Überraschungen.
2: Diesmal haben uns die Polizei und die Feuerwehr besucht, sogar mit einem großen Einsatzfahrzeug.
0: Unsere Reporter waren mittendrin und haben für euch nachgefragt. Seid gespannt.
3: Hallo, wir sind Amy und Emilia. Melina vom Oasenradio, wie heißen Sie?
4: Ich bin der Stefan, ich bin von der Polizei.
3: Cool, wie ist so ein Alltag als Polizist?
4: Das Leben ist total klasse. Und wir freuen uns heute hier bei den Kindern sein zu können, dann können die sich mal den Funkwagen angucken.
3: Ja, der ist auf jeden Fall sehr interessant. Was gibt es denn so Besonderes an so einem Wagen?
4: Ja, da haben wir Blaulicht, da haben wir Funkgeräte.
3: Wow, das ist ganz schön viel. Es ist wahrscheinlich sehr besonders, als Polizist zu arbeiten, weil wahrscheinlich müssen Sie immer rufbereit sein.
4: Genau. Wir sind immer im Dienst.
5: Was findest du an deinem Job schön?
6: Ach, jeder Tag ist anders. Ist immer was Neues.
5: Wie machst du denn deinen Job immer so?
6: Boah, wie ich den mache? Mal rausfahren, Menschen helfen. Ne? Manchmal hast du auch viel Papierkram. Das ist dann langweilig, wie in der Schule. Aber genau.
5: Danke für das Interview.
6: Ja, sehr gerne.
7: Ich bin Leo und ich habe noch einen Freund gefunden. Wir gehen jetzt zum Feuerwehrauto.
8: So, also wir haben hier auch noch so spezielle Sachen für die Wasserrettung. Zum Beispiel hier so einen speziellen Überlebensanzug. Dadurch, dass wir die Wupper haben, haben wir auch häufiger mal Personen, die dann in der Wupper sind, die wir da retten müssen. Na, wenn die Kanu gefahren sind, das Kanu es gekentert hat, dann werden ja auch hier die Sachen der Wasserrettung benutzt.
1: Damit sind wir am Ende unserer Kinderoase-Sendung angekommen.
2: Schön, dass ihr mit dabei wart und einen Blick hinter die Kulissen der Kinderoase geworfen habt.
0: Ab Montag ist Abenteuer in die nächste Runde. Vielleicht sehen wir uns ja hier.
5: Wir wünschen euch eine tolle Zeit und sagen bis bald.

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1: Ich bin Tine Klimach. Der neue Bundesverkehrsminister Steffen Bilger erhöht den Druck auf die Führungsebene der Deutschen Bahn. Als Reaktion auf die anhaltende Pünktlichkeitskrise und Kritik an Millionenzahlungen kündigte er in der Bild am Sonntag Konsequenzen bei den Vorstandsgehältern an. Es werde sich konkret auf die Bonuszahlungen von Bahnmanagern auswirken, wenn die Ziele, die der Bund vorgebe, nicht eingehalten würden, sagte Bilger. Der Fahrgastverband Pro Bahn begrüßt die Pläne, forderte aber auch den Bund auf, nicht nur den Druck auf den Konzern auszuüben, sondern auch seine eigenen Aufgaben zu erfüllen. Das Niedrigwasser bringt jetzt auch sonntags mehr Lkw auf die Straße. Mehrere Bundesländer haben das Fahrverbot für bestimmte Transporte gelockert. In Nordrhein-Westfalen sind bereits heute erste Laster unterwegs, berichten dpa-Reporter.
2: Viele Frachtschiffe können im Moment nur mit einem Bruchteil der üblichen Ladung fahren. Mit der Ausnahmeregelung sollen Lieferketten aufrechterhalten und Versorgungsengpässe vermieden werden. Industrieverbände begrüßen die Regelung, Kritik kommt von der Gewerkschaft Verdi. Der Vorstoß geht zulasten der Beschäftigten und stellt die gesetzlich geschützten Sonn- und Feiertage als Tage der Ruhe und Erholung in Frage, so die Begründung. Neben NRW haben auch Niedersachsen, Rheinland-Pfalz und das Saarland das Fahrverbot vorübergehend gelockert. Aus Berlin, David Riemer.
1: Nach dem Fund der Sprengstoffdrohne am Flughafen Leipzig-Halle will sich Deutschland besser gegen gefährliche Drohnen wappnen. Bundesinnenminister Dobrindt kündigte dafür in der Bild am Sonntag ein neues Forschungszentrum an. Dort sollen neue Technologien zur Drohnensicherheit entwickelt werden.
3: Schon in etwa anderthalb Wochen will Dobrindt am Testflughafen in Kochstedt in

0: Sachsen-Anhalt starten. Dort können Experten neue Technik unter echten Bedingungen ausprobieren und gemeinsam mit den Sicherheitsbehörden weiterentwickeln. Dobrindt spricht von einem Wettrüsten bei der Drohnentechnik, bei dem Deutschland mithalten müsse. Für ihn geht die Gefahr aber noch weiter. Spionage, Sabotage und Cyberangriffe fremder Mächte seien inzwischen ständige Realität in Deutschland, sagt er. Zoe Tassovali, Redaktion.
1: Zum Sport. In der zweiten Fußball-Bundesliga ist dem FC Nürnberg ein Traumstart gelungen. Gegen Dresden setzten sich die Nürnberger mit 3:0 durch. Greuther Fürth spielte unentschieden auswärts gegen St. Pauli. Beide Mannschaften trennten sich am Ende mit 1:1. Außerdem gewann Cottbus gegen Hannover mit 3:1.
2: Und das waren die Nachrichten mit Tine Klimach.
3: Das Wetter im RSG-Land.
4: Der Sonntag geht trocken zu Ende und die neue Woche geht trocken weiter. Morgen bekommen wir einen Mix aus Sonne und Wolken und es wird auch wieder heiß. Die Höchstwerte liegen zwischen 27 und 31 Grad. So geht es auch in den nächsten Tagen weiter.
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4: Zwei Staus gibt's noch. Einer auf der A3 Frankfurt-Köln zwischen Siebengebirge und dem Kreuz Bonn-Siegburg. 5 Kilometer lang, 10 Minuten müsst ihr mehr einrechnen. Und einer auf der A61 Koblenz-Mönchengladbach zwischen Weilerswist und Erftstadt. 2 Kilometer lang, 6 Minuten dauert es da länger.
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4: €700. Einfach nur, um mal eine Stunde bei einem Fremden auf dem Balkon zu stehen und in den Himmel zu gucken. Ist schon happig, aber in Spanien, da kannst du diese Preise nehmen, denn der Ansturm ist groß. Am kommenden Mittwoch wollen viele von da aus die totale Sonnenfinsternis sehen und reisen dafür natürlich auch extra nach Spanien. Und die machen das Beste draus, die Spanier, nämlich Geld. Die lassen sich wirklich einiges Kreatives einfallen. Da sprechen wir gleich mal drüber. 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

0: Ja, Mahlzeit, ne? 108 Sekunden Dunkelheit. Das gibt's am kommenden Mittwoch, am 12. August. Da wird's ja eine Sonnenfinsternis über Europa geben. Über uns hier wird ja nur partiell sein. Also der Mond verdeckt die Sonne hier über uns nicht komplett, sondern nur teilweise. Über Teilen Spaniens aber, da hat man die beste Sicht. Da wird die Sonne wirklich komplett verdunkelt. Kollegin Laura Protting, dementsprechend wollen da ja viele hin, sich das von da anschauen. Und das nimmt wirklich irre Ausmaße an.
1: Ja, das ganze Spektakel lockt gerade hunderttausende Menschen nach Spanien. Hotels sind ausgebucht. Die wenigen verbliebenen Zimmer kosten oft ein Vielfaches der üblichen Augustpreise. Und Hotels werben dann auch mit so speziellen Finsternispaketen. Da gibt es dann Beobachtungsabende auf Dachterrassen und Menüs unter freiem Himmel mit astronomischer Begleitung. Und Privatleute vermieten ihre Dachterrassen oder Gärten mit freier Sicht auf den Abendhimmel. Für besonders begehrte Balkone werden nach Medienberichten bis zu 700 Euro verlangt.
0: Das ist wirklich irre. Klingt so ein bisschen wie nach Fußball-WM.
1: Ist so. Reiseveranstalter sprechen von einer Nachfrage, wie es sie ja sonst nur bei so internationalen Großereignissen halt gibt. Ne? Es gibt aber einen Unterschied. Ne? Anders als bei so einer Fußball-Weltmeisterschaft oder, weiß ich nicht, Olympischen Spielen oder so, muss Spanien das Spektakel ja gar nicht ausrichten. Ne? Kommt halt für lau vom Himmel. Voll geil. Ja, und man erhofft sich, dass vor allem Regionen in Spanien, die eben sonst eher nicht so touristisch sind, vielleicht profitieren. Also eher so dünn besiedelte Regionen im Landesinneren. Da werden tatsächlich tausende zusätzliche Besucher erwartet, weil diese Regionen gelten mit häufig wolkenfreiem Himmel und wenig Luftverschmutzung als ideale Beobachtungsorte tatsächlich.
0: Und ich habe gesehen, da gibt es dann auch so Public Viewings und Infoveranstaltungen zur Sonnenfinsternis. Aber es ist eben auch ein Jahrhundertereignis. Ne? Es wird ja die erste totale Sonnenfinsternis über dem spanischen Festland sein seit 1905.
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0: Das Wetter im RSG-Land.
1: Wir gucken in einige dichte Wolken heute Abend, aber es bleibt trocken. Morgen wird es wieder sonnig und heiß. 27 bis 31 Grad bekommen wir in der Spitze. Einige lockere Wolken schieben sich vor die Sonne mal, aber es bleibt auch dann trocken. Und so geht es auch in den nächsten Tagen weiter.
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1: Mit den Staus. A2 Hannover-Dortmund zwischen Rehren und Feldheim. 2 Kilometer, 3 Minuten dauert es länger. A3 Frankfurt-Köln zwischen Siebengebirge und dem Kreuz Bonn-Siegburg. 4 Kilometer, 10 Minuten müsst ihr mehr einrechnen. Dann A44 Kassel-Dortmund zwischen Marsberg und dem Kreuz Wünneberg-Haaren. 1 Kilometer Stau, 2 Minuten on top. Und noch die A61 Koblenz-Mönchengladbach zwischen Weilerswist und Erftal. 2 Kilometer, 7 Minuten plus.
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1: Ich bin Natascha Wittmark, einen schönen Abend euch. Zwei großartige Stimmen, die hört ihr jetzt direkt hintereinander weg. Eine, die kommt aus Hamburg, Tiffany Aris mit Vertigo. Und die erste kommt aus der Karibik. Und die spielt uns auch noch was Schönes auf ihrem Klavier dazu. Rihanna.

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0: Na, eigentlich ist er ja schon seit ein paar Monaten in Pension. Aber in einer halben Stunde, da muss der Kieler Kommissar Klaus Borowski noch mal ran. Denn der Tatort ist ja noch in der Sommerpause und deshalb gibt es auch gleich wieder eine Wiederholung zu sehen. Das ist der Tatort-Check mit Jörg Albrecht.
1: Eines Nachts starb das Meer.
2: Am Anfang das Gedicht einer Literatur-Nobelpreisträgerin. Und vielleicht wäre sogar eine Lesung auf Arte aufregender als das, was uns hier erwartet. Von der Lyrik geht's direkt zum Verhör.
3: Herr Sitter, Sie wurden am Strand gesehen, in der Nacht, als Clara ertrunken ist.
2: Alles sieht nach einer Beziehungstat aus. Hat der junge Mann seine Ex-Freundin aus Eifersucht getötet? Hat er nicht, denn gleich nach der ersten Toten gibt es noch eine zweite an der Kieler Förde.
3: Todeszeitpunkt?
1: Irgendwann heute Vormittag.
3: Ah, da saß Benno Sitter schon bei mir in der Vernehmung.
2: Beide Frauen waren Klimaaktivistinnen. Die Umstände ihres Todes sind allerdings rätselhaft. Als dann auch noch eine dritte Leiche angeschwemmt wird, diesmal ein Mann, schließen Borowski und Kollegin Schahin selbst einen Massensuizid nicht mehr aus.
4: Wir haben drei junge Menschen, die sich vielleicht selbst ertränkt haben. Und ihr meint, jetzt springt die ganze Gruppe hinterher?
5: Was glaubst du, was los ist, wenn das tatsächlich passiert?
2: So weit, so gut. Aber spätestens ab der Hälfte wird der Tatort komplett haarsträubend. Die drei Opfer haben alle mit einer gewissen Seneida geschattet. So eine Art gefährliche Freundin für die letzte Generation. Was es mit dem Mädel auf sich hat, erkennt jeder auf den ersten Blick. Nur die Kieler Polizei nicht. Die findet...
6: Das ist wahnsinnig gut gemacht.
2: Selten so gelacht wie bei diesem 42. Borowski-Fall, seinem schlechtesten überhaupt.
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1: Ich bin Tine Klimach. Die Rentenkommission der Bundesregierung schlägt das aus für die abschlagsfreie Rente nach 45 Versicherungsjahren vor. Die Union will das auch so umsetzen. Eine deutliche Mehrheit der Bürger ist aber gegen die Abschaffung der sogenannten Rente mit 63. Das geht aus einer Umfrage für die Bild am Sonntag hervor.
2: Wer besonders lang eingezahlt hat, soll auch früher abschlagsfrei in Rente gehen können, finden mehr als 2/3 der Befragten. Nur ein knappes Viertel ist für die Abschaffung der sogenannten Rente mit 63. Mehr als die Hälfte der Befragten will selbst früher in den Ruhestand. Abschlagsfrei ist das faktisch derzeit erst mit 64,5 Jahren möglich. In der Umfrage sind fast 80% unzufrieden mit der Rentenpolitik der Regierung. Auch dass Minijobs weitgehend abgeschafft werden sollen, halten die meisten für keine gute Idee. Katrin Müller, Nachrichtenredaktion.
1: In mehreren Bundesländern ist das Fahrverbot für bestimmte Lkw an Sonn- und Feiertagen vorübergehend aufgehoben. Heute tritt die Ausnahmeregelung in Kraft und es sind bereits einige Laster auf den Autobahnen in Nordrhein-Westfalen zu sehen, wie dpa-Reporter berichten. Mit dem Aussetzen des Lkw-Fahrverbots sollen die Folgen des Niedrigwassers in einigen großen Flüssen abgemildert werden. Viele Frachtschiffe können derzeit nur mit einem Bruchteil der üblichen Ladung fahren. Feueralarm mitten in der Urlaubssaison am Gardasee. Wegen eines Waldbrands mussten dort rund 250 Menschen ihre Unterkunft verlassen. Die Flammen breiteten sich auch noch heute rund um die Gemeinde Tignale am Westufer des Sees aus.
3: Für Urlauber besteht keine Gefahr mehr, sagt der Bürgermeister von Tignale hier, gibt aber zu. Viele, die vorübergehend fluchtartig ihre Unterkünfte verlassen mussten, die waren total verängstigt. Es war krass, meinte ein deutscher Tourist. Wir wussten nicht, was wir machen sollten. Auch heute Morgen sind wieder Löschflugzeuge gestartet, denn Glutnester und Wind sind ein großes Risiko. Ein riesiger Pinienwald ist bereits völlig verbrannt. Aus Italien, Claudia Wächter.
1: Zum Sport. In der Fußball-Bundesliga feierte Energie Cottbus mit einem 3:1 gegen Hannover eine erfolgreiche Zweitligarückkehr. Der FC Nürnberg gewann ebenfalls gegen Dresden mit 3:0. Kräuter Fürth spielte unentschieden auswärts gegen St. Pauli. Beide Mannschaften trennten sich am Ende mit 1:1.

0: 1:1.
1: Und das waren die Nachrichten mit Tine Klimach.
2: Das Wetter im RSG-Land.
3: Viele Wolken sind dabei heute Abend, aber es bleibt trocken. Morgen früh ist es dann erst sonnig. Im Tagesverlauf kommen ein paar lockere Quellwolken dazu, aber da kommt nichts runter. Es bleibt auch dann trocken und es wird auch wieder heiß. Die Temperaturen steigen auf 27 bis 31 Grad in der Spitze.
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3: Zwei Staus gibt's noch. Der erste ist auf der A2 Hannover-Dortmund zwischen Bad Alsen und Kreuzbad Oeynhausen. 2 Kilometer lang, 2 Minuten dauert es länger. Und A61 Koblenz-Mönchengladbach. Hier staut es sich zwischen Weilerswist und Erftstadt auf 1 Kilometer. Da dauert es 3 Minuten länger.
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3: Natascha Wittmark hier, einen schönen Abend euch. Gleich schwingen wir uns nochmal aufs Rad, so zum Ende unserer Fahrradwoche. Da radeln wir die Römer-Lippe-Route entlang. Nicht nur sehr gut für die Beine, die 300 Kilometer Radstrecke, sondern auch, um das Geschichtswissen aufzubessern.

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0: Nico Santos. Beim Filmklassiker Zurück in die Zukunft, da war ja ein Auto eine Zeitmaschine, um in die Zukunft und Vergangenheit zu reisen. Aber das können wir auch sehr günstig mit unserem Fahrrad machen. Da geht es nämlich jetzt zurück zu den Römern. Bei unserer Fahrradthemenwoche, da stellen wir euch ja besondere Radrouten in NRW vor. Und Kollege Daniel Dehling, da gehört auch die Römer-Lippe-Route auf jeden Fall dazu, ne?
1: Ja, und da ist allein schon toll daran, dass sie wirklich einmal quer durchs Land geht. Vom Hermannsdenkmal im Teutoburger Wald bei Detmold, dann an der Lippequelle vorbei und immer flussabwärts durch Paderborn, Lippstadt, Hamm, Haltern am See bis nach Xanten am Niederrhein. Mhm.
0: Hermannsdenkmal und Xanten, da klopft bei mir dumpf der Geschichtsunterricht an.
1: Ja, absolut richtig. Dieser Themenradweg macht eine Geschichtsreise mit uns, wie damals die Römer eben vom Rheinland bis zum Teutoburger Wald gekommen sind. Und das eben an der Lippe, die meist neben dem Radweg entlang fließt. Und auf der Lippe haben ja damals schon die Römer Waren transportiert, sagt Sebastian Kaiser von Tourismus NRW.
2: Also wenn man etwas übrig hat für die verschiedenen Epochen der Römerzeit, dann ist man auf diesem Weg absolut richtig aufgehoben.
1: Und der Radweg führt euch immer wieder zu römischen Relikten entlang der Lippe. Und ein toller Stopp ist auch das Römermuseum in Haltern.
0: Was empfiehlst du denn, wie man die Route am besten fahren sollte?
1: Naja, eigentlich haben beide Richtungen ihren Reiz. Da der Wind oft aus Westen weht, lässt es sich meistens gut mit Rückenwind von Xanten Richtung Detmold radeln. Aber umgekehrt, flussabwärts, geht's eben nicht gegen die Steigung. Auch schön. In beiden Richtungen lässt sich die Route perfekt auch in kleine Etappen zerlegen. Schleifen führen einen dann nochmal an extra Highlights und wieder zurück auf den Weg. Und immer wieder kommen wir auch an Bahnhöfen vorbei. Und bis auf das Stück am Teutoburger Wald ist die Tour wirklich sehr flach durch die Auenlandschaft der Lippe. Also super familienfreundlich.
0: Also kurz gesagt, für jeden ist sie geeignet, der oder die gern radelt. Alle Infos zur Römer-Lippe-Route könnt ihr auch nochmal auf unserer Homepage nachlesen.
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0: Das Wetter im RSG-Land.
1: Es ist bewölkt heute Abend, aber es bleibt trocken. Morgen auch. Der Montag, der startet erst sonnig. Im Tagesverlauf kommen ein paar lockere Wolken dazu, aber da kommt nichts runter. Und die Temperaturen, die steigen auf 27 bis 31 Grad.
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1: Es staut sich noch auf der A2 Hannover-Dortmund zwischen Porta-Westfalica und dem Kreuz Bad Oeynhausen auf 1 Kilometer. 2 Minuten dauert es länger.
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1: Ich bin Natascha Wittmark und wir gehen direkt wieder rein in unseren besten Mix. Da habe ich jetzt nämlich eine absolute Ikone für euch mit einer unfassbaren Stimme. Leider viel zu früh verstorben. Amy Winehouse, Back to Black.

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0: Warte mal, einen machen wir noch. Natascha Wittmack hier, einen schönen Abend euch. Gleich spiele ich euch Kamrat mit seiner neuen Single Love Sober.
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2: Ist Reiten wirklich ein Sport für Mensch und Tier? Ich weiß, alleine für die Frage kriege ich schon langen Hafer. Meine gute Freundin Sophia Henry ist Comedienne und passionierte Reiterin. Und mit ihr streite ich mich gerne darüber, ob Reiten wirklich ein Sport ist. Weil eigentlich macht das Pferd doch die Arbeit. Bevor ihr mir jetzt aber die Sporen gebt, ich habe ein Beispiel. Am 4. Juni 1923 gewann ein Jockey in New York ein Rennen. Als er schon tot war, ja, der hatte beim Rennen einen tödlichen Herzinfarkt. Und das Pferd ist ganz alleine mit ihm auf dem Rücken über die Ziellinie gelaufen. Da hat der nicht mehr viel für gemacht. Ich frage ja nur, weil nach der Logik ist Hobbyhorsing deutlich ernstzunehmender, als viele tun. Denn so ein Besenstiel, der macht nichts alleine. Und ich weiß, viele wollen mir jetzt den Gnadenschuss geben, ne? Oder wenigstens mal einen mit der Gerte. Bei der einen oder anderen würde mich das wahrscheinlich sogar freuen. Aber ich sag's euch nochmal deutlich, ich mache ja nur Spaß. Und immer dran denken, im Grunde sind Pferde doch die besseren Menschen.
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1: Ich bin Tine Klimach. Zugverspätungen sollen künftig konkrete Konsequenzen für das Spitzenpersonal der Bahn haben. Bundesverkehrsminister Bilger sagte der Bild am Sonntag, es werde sich auf die Bonuszahlungen der Bahnmanager auswirken, wenn die Ziele, die der Bund vorgibt, nicht eingehalten werden.
2: Der Bund will künftig genauer hinschauen, was die Bahn mit dem vielen Geld für ihr Schienennetz so erreicht. Gerade wird eine neue Vereinbarung vorbereitet, die regelt, wie viele Milliarden dafür fließen und welche Ziele die Bahn erfüllen muss. Im ersten Halbjahr kamen 40% der Fernzüge zu spät, im heißen Sommer noch mehr. Bilger sagt, Bahnkunden und Steuerzahler haben einen Anspruch darauf, dass am Ende auch Ergebnisse zählen. Gleichzeitig betont er, viele Beschäftigte bei der Bahn machen einen richtig guten Job. Zoe Tassovali, Redaktion.
1: Beim 8-Stunden-Tag bleiben Arbeitgeber und Gewerkschaften auf Konfrontationskurs. Arbeitgeberpräsident Rainer Dulger drängt auf flexiblere Arbeitszeiten. Der Deutsche Gewerkschaftsbund warnt dagegen vor einer Aufweichung. Im Herbst könnte es einen neuen Gesetzentwurf geben.
3: Die Arbeitszeit ist hierzulande auf 8 Stunden pro Tag begrenzt. Die europäische Richtlinie erlaubt dagegen eine wöchentliche Höchstarbeitszeit von 48 Stunden. Auch die Bundesregierung ist für mehr Flexibilität und will weg vom starren 8-Stunden-Tag. Arbeitgeberpräsident Dulger macht Druck und sagt, das Arbeitszeitgesetz, das stamme noch aus der Ära von Telex und Wählscheibe. Der Vizechef des Deutschen Gewerkschaftsbunds, Körzel, warnt dagegen vor 13-Stunden-Tagen für Arbeitnehmer, wenn am 8-Stunden-Tag gerüttelt wird. Katrin Müller, Nachrichtenredaktion.
1: Köln zeigt Solidarität, Köln zeigt Haltung. Unter diesem Motto haben sich in Köln mehrere tausend Menschen zu einer Solidaritätsdemonstration für die queere Gemeinschaft versammelt. Mehrere Initiativen und Vereine hatten nach dem islamistischen Anschlag am Rande des Berliner Christopher Street Days dazu aufgerufen. Nach Angaben des Vereins Cologne Pride kamen rund 10.000 Menschen und damit deutlich mehr als angemeldet. Zum Sport. In der Fußball-Bundesliga feierte Energie Cottbus mit einem 3:1 gegen Hannover eine erfolgreiche Zweitligarückkehr. Der FC Nürnberg gewann ebenfalls gegen Dresden mit 3:0. Kräuter Fürth spielte unentschieden auswärts gegen St. Pauli. Beide Mannschaften trennten sich am Ende mit 1:1.
4: Und das waren die Nachrichten mit Tine Klimach.
0: Das Wetter im RSG-Land.
5: Der Sonntag geht trocken zu Ende und die neue Woche geht trocken weiter. Morgen bekommen wir einen Mix aus Sonne und Wolken und es wird auch wieder heiß. Die Höchstwerte liegen zwischen 27 und 31 Grad. So geht es auch in den nächsten Tagen weiter.
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5: Der Blick auf die Autobahn und der geht schnell. Es ist alles frei, es gibt keine Meldung.

0: Gute Fahrt.
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0: Ja, Ferien, ne? Auf der einen Seite eine schöne Zeit, weil man mit den Kindern viel Zeit verbringt. Auf der anderen Seite eine anstrengende Zeit, weil man mit den Kindern viel Zeit verbringt. Aber es gibt Abhilfe. Gleich sprechen wir mal über ein tolles Freizeitangebot, bei dem sich Kinder so richtig ausbauen können. Ich bin Natascha Wittmark. Einen schönen Abend euch.

0: Ja, wir sind in den Ferien, ne? Die Zeit, in der die Kinder frei haben und die Eltern ein bisschen mehr Stress, weil die Kinder zu Hause sind. Und die zu bespaßen, das kann ja manchmal ganz schön anstrengend sein. Ne? Also die Kinder, nicht die Erwachsenen, meine ich jetzt. Vor allem, wenn man nicht so viel Kohle hat. Dafür gibt's aber ganz viele tolle Freizeitangebote, die genau in solchen Fällen helfen wollen. Und eins davon, das stelle ich euch jetzt vor. Es heißt Aktivwelten und das ist eine inklusive Bewegungsfreizeit für alle. Läuft gerade, auch jetzt in den Ferien. Wir haben mit Projektmanagerin Antonia Padelken gesprochen. Gerade gab es 2 Tage für Kinder im Alter von 7 bis 11 Jahren. Weitere Aktivangebote für Kinder, die starten kommende Woche auch noch. Und das Besondere, es richtet sich wirklich an alle Kinder.
1: Wir haben Kinder mit körperlicher, aber auch mit geistiger Beeinträchtigung dabei. Wir haben auch Kinder ohne Beeinträchtigung. Und wir spielen ganz viel mit den Kindern. Wir zeigen, dass egal wie groß oder klein man ist, wie dick oder dünn man ist, welche Hautfarbe, welche Haarfarbe, das ist total egal, man trotzdem zusammen spielen und Spaß haben kann.
0: Und die Kinder haben auf jeden Fall sehr viel Spaß mit dabei. Da waren auch Luna und Jona und die beiden haben einiges erlebt, wie ihr hört.
2: Sehr gut, weil ich Sport mag.
3: Wir haben alle gespielt mit dem Sprungtuch. Wir haben auch von gespielt, Schnick, Schnack, Schnuck hat bei mir gespielt.
4: Gefängnisball haben wir gespielt, dann noch Feuer, Wasser, Blitz und dann haben wir noch gespielt Fangspiele.
0: Also ich fasse zusammen, sie haben alles gespielt. Luna und Jona sind auf jeden Fall gut ausgepowert. Dafür Jonas Vater ein bisschen entspannter.
5: Ich freue mich, dass der Jona das Angebot hat, dass er hier die Möglichkeit hat, sich zu bewegen, ganz viele Bewegungsangebote zu haben, sich körperlich ein bisschen zu fordern. Und wie ich sehe, ist auch erfolgreich gewesen, so durchgeschwitzt, wie er ist.
0: Über 200 Projekte pro Jahr werden von den Aktivwelten organisiert. Ist wirklich ein tolles Projekt, um alle Kinder den Sport auch in den Ferien näher zu bringen. Falls es auch was für euch ist, dann schaut doch gerne mal auf der Website aktivwelten.com vorbei. Da könnt ihr eure Kinder dann auch ganz einfach anmelden.
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0: Das Wetter im RSG-Land.
1: Die Tiefstwerte liegen heute Nacht zwischen 20 und 16 Grad. Dazu bleibt es trocken. Der Montag startet dann erst sonnig. Im Tagesverlauf kommen ein paar lockere Quellwolken dazu, aber es bleibt auch dann trocken und die Temperaturen steigen auf 27 bis 31 Grad.
0: RSG Verkehr.
1: Es ist alles frei, es gibt keine Meldung. Kommt gut an.
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1: Natascha Wittmark hier, hallo. Na, seid ihr gerade auf der Suche nach einer neuen Serie? Dann ist es doch gut, dass unser Serienexperte gleich eine frische vorstellt. Die gibt's in der ZDF-Mediathek und heißt München Beats. Was die kann und ob die sich lohnt, da sprechen wir gleich drüber.

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1: Beyoncé, hier am Sonntagabend. So, Kartoffel, Knödel und Technomusik, das sind ja zwei Dinge, die auf den ersten Blick und eigentlich auch auf den zweiten so gar nicht zusammenpassen, ne? Aber eine neue Serie in der ZDF-Mediathek, die bringt jetzt beides zusammen. Jörg Albrecht mit dem Seriencheck zu München Beats.
2: Papa, ich ersticke hier.
3: Jetzt machst du halt erstmal deine Zahnarztlehre fertig und dann schauen wir weiter.
2: Nichts mit Lehre.
4: Nur weg vom elterlichen Bauernhof. Raus aus Ismaning, vor den Toren Münchens. Ihr Vorname ist zwar auch der einer Kartoffelsorte, aber Linda hat überhaupt keinen Bock darauf, in die Fußstapfen ihrer Eltern zu treten. Die fahren seit Jahren ihre Ernte für die Firma Pfanni ein.
2: Genau, ich bin die Tochter vom Pfanni-Bauern. Der Theo zahlt euch eh viel zu wenig.
4: Dieser Theo ist der Chef von Knödelfabrik Pfanni. Außerdem ist er Lindas Patenonkel. Auch Theo hat einen Spross, der sein eigenes Ding machen will. Marius ist gerade aus New York zurück, will dort mit diesem neumodischen Internet Geld verdienen. Ich sollte noch erwähnen, dass wir uns mitten in den 90ern befinden.
5: Nur weil ein Geschäft nicht funktioniert, heißt das nicht gleich, dass man gezockt hat. Aber du hast leicht reden. Kartoffelknödel gehen immer.
6: Mach einmal endlich irgendwas richtig.
5: Mach ich doch. Was? Ja, aber was Gescheites.
4: Während Marius immerhin schon einen Plan hat, ist Linda noch auf der Suche. Sie haut nach München ab, wo in der Clubszene die Post abgeht. Techno ist gerade schwer angesagt, genau Lindas Musik.
7: Warum eigentlich Techno?
4: Fragt sie Marius, der ihr natürlich, die Welt ist ja so klein, in München über den Weg läuft.
8: Weil Techno das Beste ist.
9: Ich dachte mir auch erstmal so, was ist das denn? Aber du musst es laut hören und mit anderen Menschen zusammen.
4: Techno mag Marius zwar nicht, dafür aber umso mehr Linda. München Beats mit Jule Herrmann, Klaus Steinbacher und Tobias Moretti in den Hauptrollen ist ein gelungener Mix aus Soap, Familiendrama und Techno-Beats. Die Serie taucht ab in eine Zeit, in der München die Hauptstadt des Techno hätte werden können. Womit wir wieder bei den Kartoffelknödeln wären. Denn es ist das Areal des 1996 dichtgemachten Pfanni-Werks, auf dem sich legendäre Techno-Clubs wie das Ultraschall oder das KW ansiedeln werden.
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1: Ich bin Tanja Wagner. Im Streit um die Abschaffung der Frührente nach 45 Beitragsjahren nähern sich Union und SPD an. Nach der SPD spricht sich nun auch Unionsfraktionschef Frei für eine Härtefallregelung aus. Es sei bei der Abschaffung der Rente mit 63 in jedem Fall angezeigt, sagte der CDU-Politiker der Funke Mediengruppe.
2: Der parlamentarische Geschäftsführer der SPD-Fraktion Dirk Wiese hatte Ausnahmen für Schwerarbeit nach österreichischem Vorbild vorgeschlagen. Da ist eine vorzeitige Rente für Menschen möglich, die unter schwerer körperlicher oder psychischer Belastung gearbeitet haben. Auch Unionsfraktionschef Thorsten Frei spricht nun von Übergangslösungen. Noch ist nichts entschieden. Die Koalition plant, die Rentenreform nach der Sommerpause in den Bundestag einzubringen. Tine Klimach, Berlin.
1: Eine Studie des Londoner International Institutes for Strategic Studies stellt Europa kein gutes Zeugnis bei der Bekämpfung russischer Drohnenangriffe aus. Die europäischen Staaten seien derzeit nicht einmal in der Lage, die Angriffe durch Drohnen eindeutig Russland zuzuordnen, heißt es in dem Papier der Londoner Denkfabrik.
3: Laut Studie sei es sehr wahrscheinlich, dass Russland eine Kampagne gegen Europa gestartet habe. Die Experten kritisieren, Europas Anti-Drohnen-Architektur sei noch nicht auf der Höhe der Bedrohung. In den Ländern werde zu stark national gedacht, statt die Information europaweit zusammenzuführen. Untersucht wurden insgesamt fast 150 Fälle zwischen August 2024 und Anfang dieses Jahres in 12 NATO-Staaten sowie in Irland. David Riemer, Berlin.
1: Der neue Bundesverkehrsminister Bilger erhöht den Druck auf die Führungsebene der Deutschen Bahn. Der CDU-Politiker kündigte in der Bild am Sonntag Konsequenzen bei Vorstandsgehältern an. Es wird sich konkret auf die Bonuszahlung von Bahnmanagern auswirken, wenn die Ziele, die der Bund vorgibt, nicht eingehalten werden, sagte Bilger. Ich finde, da haben die Bahnkunden und Steuerzahler einen Anspruch darauf, dass wirklich der Erfolg gemessen wird. In der zweiten Fußball-Bundesliga feierte Energie Cottbus mit 3:1 gegen Hannover eine erfolgreiche Zweitliga-Rückkehr. Der FC Nürnberg gewann ebenfalls gegen Dresden mit 3:0. Greuther Fürth spielte unentschieden auswärts gegen St. Pauli. Beide Mannschaften trennten sich 1:1. Und das waren die Nachrichten mit Tanja Wagner.
0: Das Wetter im RSG-Land.
4: In der Nacht bleibt es trocken bei Tiefstwerten zwischen 20 und 16 Grad. Morgen bekommen wir dann einen Mix aus Sonne und Wolken und die Temperaturen steigen auf 27 bis 31 Grad. So geht es auch in den nächsten Tagen weiter.
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4: Das geht schnell. Es ist alles frei soweit. Gute Fahrt, kommt gut an.
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4: So kurz nach 10 ist es und wir starten in diese Stunde direkt mit 3 Songs am Stück. Mit dabei neue Musik von Krista Serenity, Good Old Days. Aus den 90ern, Anne Lee, und den Anfang macht Somba mit Homewrecker. Ich bin Natascha Wittmark, einen schönen Abend euch.

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0: Christa Sorandi. Mit seiner neuen Single Good Old Days war das. Also Toni Bauer, der ist ja definitiv einer der größten Comedy-Talente der letzten Jahre. Er kommt selbst aus Duisburg, genauer aus Marxloh. Und normalerweise tritt der in seiner Heimatstadt gar nicht auf. Aber für uns, da macht er eine Ausnahme. 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Und am 14. Oktober, da steht er da im Theater am Marientor auf der Bühne. 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
3: Und ich liebe meine Oma und meinen Opa sehr. Ich liebe die wirklich sehr. Die haben mir viel beigebracht. Die haben mir eine Sache beigebracht. Die haben mir beigebracht, man kann 50 Jahre verheiratet sein und man muss sich nicht lieben. Also... Ich schwör. Ehrlich. Seit ich die kenne, die haben noch nie Zärtlichkeiten ausgetauscht. Einmal haben die Zärtlichkeiten ausgetauscht. Letztes Mal komme ich von der Tour nach Hause. Ich höre nur so. Ich guck im Badezimmer, ist da mein Opa, rasiert sich ordentlich die Koteletten. Ich guck nochmal, hat der meinen Rasierer in der Hand? Ich sag, Opa, das ist mein Rasierer. Sagt er zu mir, das Teil hat super Klingen, Junge. Ich sag, Opa, den benutze ich nicht für mein Gesicht. Sagt er zu mir, jetzt habe ich angefangen, jetzt kann ich auch Ende machen. Ne? Rasiert sich zu Ende und küsst dann meine Oma auf den Mund.
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0: nein.
1: Das Wetter im RSG-Land.
2: Der Sonntag geht trocken zu Ende. Morgen am Montag geht es dann sonnig weiter. Im Tagesverlauf kommen ein paar lockere Quellwolken dazu, aber es bleibt trocken und die Temperaturen steigen auf 27 bis 31 Grad.
1: RSG Verkehr.
2: Da gibt es keine Meldung, alles frei, gute Fahrt.
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2: Natascha Wittmark hier, hallo zusammen. Jetzt habe ich James Blunt für euch mit einem Song vor seiner Zeit, 1973. Ne, dabei ist James Blunt ja selbst erst 1974 geboren.

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0: 이거 고정. Iris. Das Thema Radfahren hier bei uns in NRW ist gerade ganz groß, besonders bei uns, oder war es. Eine Woche ging es hier ja bei uns rund ums Fahrrad und Radfahren. Und zum Abschluss macht jetzt die Kollegin Laura Potting nochmal einen Rundumschlag. Zum Beispiel ist ihr aufgefallen, dass es ja ungefähr 8 Millionen unterschiedliche Arten von Rädern gibt.
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4: Mountainbike, Rennrad, Trekking, City, Gravel, E-Bike, Lastenrad. Das sind immer noch die Dinger mit den zwei Rädern und dem Lenker, oder? Hallo? Fahrradfans, ne, die sind auch immer so ekstatisch, wenn sie von ihrem Fahrrad erzählen, als wäre das ein Familienmitglied. Und dann erzählen sie dir immer stundenlang davon und irgendwann kommt dann die Frage: Und was fährst du für ein Bike? Und du so: Ein rotes. Ich taufte es einst Tomate. Also versteht mich nicht falsch, ich liebe Fahrradfahren, wirklich. Aber man muss das mit der Beziehung zum Rad ja nicht übertreiben, oder? Und kann mir mal einer den Sinn von ungemütlichen Sätteln erklären? Verstehe ich nicht. Weißt du, diese Teile, die vom Gemütlichkeitslevel irgendwo liegen zwischen Stein und Scherben, und dann kommt immer von diesen Profi-Radfahrern dieser Satz: Ja, beim Sattel, da musst du dich erst eingewöhnen, das braucht ein bisschen. Ja, genau, und dann kann ich jetzt 8 Monate nicht sitzen oder was. Und jetzt müssen wir auch noch kurz über diese seltsame Charakterstruktur mancher Radfahrer sprechen. Ich meine nicht alle, die meisten sind nett. Und dann gibt's aber noch die, die durch die Gegend perzen, als hätten sie irgendwie, weiß ich nicht, die Luftpumpe erfunden. Erstmal klingeln machen die nicht. Warum? Weil. Und dann ist es bei denen auch immer ganz wichtig, dass man so nah wie möglich an anderen Menschen vorbeifährt, ne? Dass man immer auch mal so ein Stück Haut oder Körperbehaarung mitnehmen kann. Unfassbar, oder? Dann kommen die so von hinten mit 8000 km/h angerast, mähen dir dabei fast das Ohr ab und brüllen dir dann im Vorbeifahren noch sowas zu wie: Hey, Platz machen! Am liebsten würde ich die ja beleidigen, aber die sind immer so schnell weg. Naja.
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1: Ich bin Tanja Wagner. Im Koalitionsstreit um die Abschaffung der Rente mit 63 nähern sich Union und SPD an. Nach den Sozialdemokraten plädiert nun auch Unionsfraktionschef Frei für eine soziale Abfederung. Eine Härtefallregelung bei der Abschaffung der Rente mit 63 ist in jedem Fall angezeigt, sagte er der Funke Mediengruppe. Die Abschaffung der Frührente ohne Abschläge nach 45 Beitragsjahren ist einer der Kernpunkte der geplanten Rentenreform. Es gibt aber im Bundestag und auch bei den Sozialverbänden erhebliche Widerstände. Bundesverkehrsminister Bilger erhöht den Druck auf die Topmanager der Deutschen Bahn. Wegen der anhaltenden Pünktlichkeitsrisiken und Kritik an Millionenzahlungen kündigte er in der Bild am Sonntag Konsequenzen bei den Vorstandsgehältern an. Unterstützung bekommt Bilger vom Fahrgastverband Pro Bahn.
2: Bonuszahlungen sollen künftig davon abhängen, ob die vom Bund vorgegebenen Ziele erreicht werden. Auch innerhalb der schwarz-roten Koalition und in den Ländern stößt der Vorstoß auf Zustimmung. Der Ehrenvorsitzende des Fahrgastverbands Probahn Naumann begrüßt zwar die Pläne, er fordert aber auch den Bund auf, der Bahn ausreichend Finanzmittel zur Verfügung zu stellen und deren Verwendung zu kontrollieren. Die Deutsche Bahn äußerte sich auf Nachfrage nicht dazu. David Riemer, Berlin.
1: Im brasilianischen Amazonasgebiet wird so wenig Regenwald abgeholzt wie seit einem Jahrzehnt nicht mehr. Zwischen August und Juli dieses Jahres verschwanden rund 2.900 Quadratkilometer Wald, 36% weniger als im Jahr davor.
3: Brasiliens Präsident Lula hatte bei seinem Amtsantritt Anfang 2023 angekündigt, den Umwelt- und Klimaschutz stärken zu wollen. Bis 2030 soll die Abholzung auf Null sinken. Experten hatten zuletzt auch einen Rückgang der Waldbrände im Amazonasgebiet gemeldet. Rund 3,1 Millionen Hektar waren demnach im vergangenen Jahr von Bränden betroffen. Rund 80% weniger als im Vorjahr. Tine Klimach, Nachrichtenredaktion.
1: In der zweiten Fußball-Bundesliga feierte Energie Cottbus mit 3:1 gegen Hannover eine erfolgreiche Zweitligarückkehr. Der FC Nürnberg gewann ebenfalls gegen Dresden mit 3:0. Greuther Fürth spielte unentschieden auswärts gegen St. Pauli. Beide Mannschaften trennten sich 1:1.
0: Das Wetter im RSG-Land.
4: Der Sonntag geht trocken zu Ende. Morgen am Montag geht es dann sonnig weiter. Im Tagesverlauf kommen ein paar lockere Quellwolken dazu, aber es bleibt trocken und die Temperaturen steigen auf 27 bis 31 Grad.
0: RSG Verkehr.
4: Es ist alles frei, es gibt keine Meldung. Kommt gut an.
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4: Kurz nach 11 haben wir es. Ich bin Natascha Wittmark. Hallo. Wir gehen jetzt in die 90er mit Wes Alané. Und gleich schauen wir mal, was es so Neues im Kino zu gucken gibt.

0: Keiner singt Wein so schön wie er, oder? James Arthur mit Impossible. Rupert Grint, alias Ron Weasley, Harry Potters Bessie, der war ja erst vor ein paar Tagen im Urlaub, hier bei uns in NRW. In Montabaur ist er da durch die Straßen schlendernd gesichtet worden. Und jetzt können wir ihn schon wiedersehen, und zwar im Kino. Filmexperte Jörg Albrecht in einem Horrorfilm.
1: Der wird Vater im Horrorfilm Nightborn, der in den finnischen Wäldern spielt. Rupert Grint spielt John, der nicht nur mit einem Schreibaby klarkommen muss, sondern auch mit einer Ehefrau, die sich sicher ist, dass mit dem Kleinen irgendetwas nicht stimmt.
2: Du bist einfach völlig erschöpft. Dein Problem ist
3: dieses Kind.
1: Solche Stories von unheimlichen Kindern oder Babys, die kennt man in Horrorfilmen. Nightborn kann dem wenig Originelles oder auch Neues hinzufügen. Am Ende hat man eher das Gefühl, das ist ein Film über eine sehr, sehr lange Wochenbettdepression. Aber schön, Rupert Grint mal wieder gesehen zu haben.
0: Also es gibt einen halben Daumen. Und dann ist auch noch ein Film draußen mit einer Hauptdarstellerin, die es so auch noch nicht zu sehen gab. Eine Henne.
1: Ja, aber keine animierte, sondern eine echte Henne. Ihren Heimat ist Griechenland. Und die erlebt, wie gerade auch Odysseus, eine Odyssee. Auf dem Weg zum Schlachthof büxt die Henne nämlich aus. Aber das ist erst der Beginn ihres Überlebenskampfs. Überall warten Gefahren. Füchse, Hunde, Autos. Nicht zu vergessen die Menschen, die gern Hühnchen essen. Lebensansichten eines Huhns heißt dieser Film, den ich allen empfehlen kann, die mal was anderes, was Außergewöhnliches im Kino sehen wollen.
0: Also eine Henne auf Horrorreise oder Rupert Grint mit Horror Baby. Ihr könnt es euch aussuchen, läuft beides im Kino.
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0: Das Wetter im RSG-Land.
1: Die Tiefstwerte liegen heute Nacht zwischen 20 und 16 Grad. Dazu bleibt es trocken. Der Montag startet dann erst sonnig. Im Tagesverlauf kommen ein paar lockere Quellwolken dazu. Aber es bleibt auch dann trocken und die Temperaturen steigen auf 27 bis 31 Grad.
0: RSG Verkehr.
1: Das ist alles frei soweit. Es gibt keine Meldungen. Gute Fahrt. Kommt gut an.
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1: Ich bin mir nicht so ganz sicher. Ich könnte mir vorstellen, wenn man Urgestein zu Jennifer Lopez sagt, findet sie das eigentlich nicht so toll, aber ist sie doch irgendwie, ne? Zusammen mit David Guetta hört ihr sie gleich. Save Me Tonight, direkt nach Leonie mit Don't Worry.

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0: Gleich Madonna, La Isla Bonita. Aber bevor wir auf die Insel fliegen, holen wir uns noch Tipps vom Profi, damit wir da den Liegenkampf auch bestehen.
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3: Ja, nee, ist klar.
4: So viele von uns sind ja jetzt im Urlaub. Die schönsten Wochen des Jahres. Und anstatt du dir entspannt an den Eiern rumspielst, müssen ja nicht die eigenen sein, klemmst du dir 2 Hotelhandtücher und deinen Fitzek unterm Arm und flitzt morgens um 5:30 runter zum Pool, um deinen Traum vom Liegen an der ersten Poolreihe zu erfüllen. Hier die Bild schreibt: Es wird immer krasser. Racheaktion. Juckpulver für Liegenbesetzer. Klassenkämpfe. Wahnsinn, ne? Es geht um die Hackordnung. Wenn du erste Reihe am Pool liegst, vielleicht sogar direkt an der Badeleiter, dann bist du für den Rest des Tages King Kotelett. Und die Hormone deiner Perle schwappen spätestens ab dem ersten Aperol über die Bordwand deines von der Sonne geküssten Körpers. Ja, ab 14 Uhr wird unter Wasser der erste EKG angesetzt. Freunde und Freundinnen, ruhig bleiben. Hier kommt mein Tipp. Spart euch doch das Rattenrennen am Morgen. Einfach am Abend vorher zum Bademeister lässig rübergehen und sagen: Hör mal, Don Fußpilz, ich lade dich mal auf ein Bier und einen Raki ein. Ja, dann lässt du ihn noch schön im Kniffel gewinnen. Und wenn am nächsten Morgen alle anderen übersäuert mit Laktatwerten wie ein Panda-Bär die letzten Meter zur Liege hecheln, stehen da schon 2 schön dekorierte Premium-Liegen für dich bereit. Ja, so wird's gemacht. Schönen Urlaub. Danke, bitte.
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1: Ich bin Tanja Wagner. Im Streit um die Abschaffung der Frührente nach 45 Beitragsjahren nähern sich Union und SPD an. Nach der SPD spricht sich nun auch Unionsfraktionschef Frei für eine Härtefallregelung aus. Es sei bei der Abschaffung der Rente mit 63 in jedem Fall angezeigt, sagte der CDU-Politiker der Funke Mediengruppe.
2: Der parlamentarische Geschäftsführer der SPD-Fraktion Dirk Wiese hatte Ausnahmen für Schwerarbeit nach österreichischem Vorbild vorgeschlagen. Da ist eine vorzeitige Rente für Menschen möglich, die unter schwerer körperlicher oder psychischer Belastung gearbeitet haben. Auch Unionsfraktionschef Thorsten Frei spricht nun von Übergangslösungen. Noch ist nichts entschieden. Die Koalition plant, die Rentenreform nach der Sommerpause in den Bundestag einzubringen. Tine Klimach, Berlin.
1: Eine Studie des Londoner International Institutes for Strategic Studies stellt Europa kein gutes Zeugnis bei der Bekämpfung russischer Drohnenangriffe aus. Die europäischen Staaten seien derzeit nicht einmal in der Lage, die Angriffe durch Drohnen eindeutig Russland zuzuordnen, heißt es in dem Papier der Londoner Denkfabrik.
3: Laut Studie sei es sehr wahrscheinlich, dass Russland eine Kampagne gegen Europa gestartet habe. Die Experten kritisieren, Europas Anti-Drohnen-Architektur sei noch nicht auf der Höhe der Bedrohung. In den Ländern werde zu stark national gedacht, statt die Information europaweit zusammenzuführen. Untersucht wurden insgesamt fast 150 Fälle zwischen August 2024 und Anfang dieses Jahres in 12 NATO-Staaten sowie in Irland. David Riemer, Berlin.
1: Der neue Bundesverkehrsminister Bilger erhöht den Druck auf die Führungsebene der Deutschen Bahn. Der CDU-Politiker kündigte in der Bild am Sonntag Konsequenzen bei Vorstandsgehältern an. Es wird sich konkret auf die Bonuszahlung von Bahnmanagern auswirken, wenn die Ziele, die der Bund vorgibt, nicht eingehalten werden, sagte Bilger. Ich finde, da haben die Bahnkunden und Steuerzahler einen Anspruch darauf, dass wirklich der Erfolg gemessen wird. In der zweiten Fußball-Bundesliga feierte Energie Cottbus mit 3:1 gegen Hannover eine erfolgreiche Zweitliga-Rückkehr. Der FC Nürnberg gewann ebenfalls gegen Dresden mit 3:0. Greuther Fürth spielte unentschieden auswärts gegen St. Pauli. Beide Mannschaften trennten sich 1:1.
0: Das Wetter im RSG-Land.
4: Wir gehen trocken durch die Nacht, dazu 20 bis 16 Grad. Die neue Woche startet dann tagsüber mit lockeren Quellwolken, aber weitestgehend trocken. Nur hier und da sind vereinzelte, ganz kurze Regenschauer möglich. Das Ganze bei bis zu 31 Grad.
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5: A57 Krefeld-Köln zwischen Dormagen und Köln-Worringen. 1 Kilometer Stau. Wir wünschen allen unterwegs gute Fahrt.
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4: Und schon sind wir drin im Montag. Hier ist eine neue Woche und die beginnen wir mit Teddy Swims, Mr. Know-It-All um kurz nach Mitternacht. Patrick Rickert hier. Guten Morgen.

0: Savage Garden und To the Moon and Back. Damit geht's durch die Nacht und wir gucken jetzt schon mal auf den Herbst. Da ist wieder Comedy Camp Tour. Das heißt, in 6 Städten sind wir unterwegs in ganz Nordrhein-Westfalen. 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
3: Und wir sind zwar noch nicht verheiratet, aber sie wurde jetzt schon mal, also wäre mit der Heirat ja dann jetzt eingebürgert worden, sie wurde aber jetzt gerade eingebürgert, hat nach 10 Jahren den deutschen Pass bekommen und wir sind zum Bürgeramt gefahren, um ihn abzuholen. Der Mann, der am deutschen Amt oder am Bürgeramt saß, kannte mich und war total nett. Und dann hat sie auch ganz stolz erzählt, sie hat das Grundgesetz, hat sie extra gelesen und so. Und dann meinte der so spaßweise, dann sagen Sie doch mal, Artikel 1 des Grundgesetzes, die kennen wir ja alle, ne? Und dann sagt sie aber voller Überzeugung, also da fehlte wirklich nur, dass die deutsche Flagge umgebunden wird. Die Wurst des Menschen ist unantastbar.
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0: Das Wetter im RSG-Land.
1: Heute Nacht liegen die Temperaturen bei 20 bis 16 Grad. Es bleibt trocken dazu. Der Montag ist dann auch wieder sonnig und warm, bis zu 31 Grad. Zwischendurch stören nur ein paar Wolken. Allerdings können sich örtlich kurze Regenschauer bilden.
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2: A57 Krefeld-Köln zwischen Dormagen und Köln-Worringen. 1 Kilometer Stau. Wir wünschen allen unterwegs gute Fahrt.
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1: Guten Morgen, Patrick Rickert hier und wir gehen rein in die neue Woche mit Alicia Keys. Hier ist Fräulein.

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1: Ich bin Tanja Wagner. Im Koalitionsstreit um die Abschaffung der Rente mit 63 nähern sich Union und SPD an. Nach den Sozialdemokraten plädiert nun auch Unionsfraktionschef Frei für eine soziale Abfederung. Eine Härtefallregelung bei der Abschaffung der Rente mit 63 ist in jedem Fall angezeigt, sagte er der Funke Mediengruppe. Die Abschaffung der Frührente ohne Abschläge nach 45 Beitragsjahren ist einer der Kernpunkte der geplanten Rentenreform. Es gibt aber im Bundestag und auch bei den Sozialverbänden erhebliche Widerstände. Bundesverkehrsminister Bilger erhöht den Druck auf die Topmanager der Deutschen Bahn. Wegen der anhaltenden Pünktlichkeitsrisiken und Kritik an Millionenzahlungen kündigte er in der Bild am Sonntag Konsequenzen bei den Vorstandsgehältern an. Unterstützung bekommt Bilger vom Fahrgastverband Pro Bahn.
2: Bonuszahlungen sollen künftig davon abhängen, ob die vom Bund vorgegebenen Ziele erreicht werden. Auch innerhalb der schwarz-roten Koalition und in den Ländern stößt der Vorstoß auf Zustimmung. Der Ehrenvorsitzende des Fahrgastverbands Hans-Proban Naumann begrüßt zwar die Pläne, er fordert aber auch den Bund auf, der Bahn ausreichend Finanzmittel zur Verfügung zu stellen und deren Verwendung zu kontrollieren. Die Deutsche Bahn äußerte sich auf Nachfrage nicht dazu. David Riemer, Berlin.
1: Im brasilianischen Amazonasgebiet wird so wenig Regenwald abgeholzt wie seit einem Jahrzehnt nicht mehr. Zwischen August und Juli dieses Jahres verschwanden rund 2.900 Quadratkilometer Wald, 36% weniger als im Jahr davor.
3: Brasiliens Präsident Lula hatte bei seinem Amtsantritt Anfang 2023 angekündigt, den Umwelt- und Klimaschutz stärken zu wollen. Bis 2030 soll die Abholzung auf Null sinken. Experten hatten zuletzt auch einen Rückgang der Waldbrände im Amazonasgebiet gemeldet. Rund 3,1 Millionen Hektar waren demnach im vergangenen Jahr von Bränden betroffen. Rund 80% weniger als im Vorjahr. Tine Klimach, Nachrichtenredaktion.
1: In der zweiten Fußball-Bundesliga feierte Energie Cottbus mit 3:1 gegen Hannover eine erfolgreiche Zweitligarückkehr. Der FC Nürnberg gewann ebenfalls gegen Dresden mit 3:0. Greuther Fürth spielte unentschieden auswärts gegen St. Pauli. Beide Mannschaften trennten sich 1:1.
0: Das Wetter im RSG-Land.
4: Eine ruhige Nacht steht an mit 20 bis 16 Grad und trocken. Am Montag gibt es dann wieder 27 bis 31 Grad und auch der Wochenstart ist meistens trocken. Aber vereinzelte örtliche Regenschauer kann es trotzdem geben. Aber wenn was runterkommt, dann nicht viel.
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5: A57 Krefeld-Köln zwischen Dormagen und Köln-Worringen 1 Kilometer Stau. Wir wünschen allen unterwegs gute Fahrt.
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4: Patrick Rickert hier. Wir gehen gemeinsam durch die Nacht. Guten Morgen.

0: und gut durch die Nacht. Ja, ist dunkel draußen, hat so eine Nacht an sich, aber genauso dunkel wird es am Mittwoch auch tagsüber sein. Dann gibt es eine totale Sonnenfinsternis in Teilen Nordspaniens. Für kurze Zeit ist dann eben tagsüber alles dunkel. Hier bei uns wird es dann nur eine partielle Sonnenfinsternis geben. Nochmal so ein bisschen zum Klugscheißen. Bei einer Sonnenfinsternis schiebt sich der Mond vor die Sonne. Bei einer partiellen Sonnenfinsternis, da verdeckt der Mond die Sonne aber nur teilweise.
1: Das hast du aber sehr schön erklärt. Eins mit Sternchen.
0: Oh, danke schön. Laura Botting ist da. Und ich habe es gesagt, hier bei uns ist es nur eine partielle Sonnenfinsternis, über Teilen Spaniens aber eine totale. Und die gehen da auch total drauf ab.
1: Ja, das ganze Spektakel lockt gerade hunderttausende Menschen nach Spanien. Hotels sind ausgebucht. Die wenigen verbliebenen Zimmer kosten oft ein Vielfaches der üblichen Augustpreise. Und Hotels werben dann auch mit so speziellen Finsternispaketen. Da gibt es dann Beobachtungsabende auf Dachterrassen und Menüs unter freiem Himmel mit astronomischer Begleitung. Und Privatleute vermieten ihre Dachterrassen oder Gärten mit freier Sicht auf den Abendhimmel. Für besonders begehrte Balkone werden nach Medienberichten bis zu 700 Euro verlangt.
0: Das hat ja schon was von, das klingt ja schon nach Fußball-WM.
1: Ist so. Reiseveranstalter sprechen von einer Nachfrage, wie es sie ja sonst nur bei so internationalen Großereignissen halt gibt. Ne? Es gibt aber einen Unterschied. Ne? Anders als bei so einer Fußball-Weltmeisterschaft oder, weiß ich nicht, Olympischen Spielen oder so, muss Spanien das Spektakel ja gar nicht ausrichten. Ne? Kommt halt für lau vom Himmel. Voll geil. Ja, und man erhofft sich, dass vor allem Regionen in Spanien, die eben sonst eher nicht so touristisch sind, vielleicht profitieren. Also eher so dünn besiedelte Regionen im Landesinneren. Da werden tatsächlich tausende zusätzliche Besucher erwartet, weil diese Regionen gelten mit häufig wolkenfreiem Himmel und wenig Luftverschmutzung als ideale Beobachtungsorte tatsächlich.
0: Und ich habe jetzt auch gesehen, es gibt sogar Public Viewings und Infoveranstaltungen. Aber ganz ehrlich, es ist einfach auch ein Jahrhundertereignis. Es wird nämlich die erste totale Sonnenfinsternis über dem spanischen Festland sein seit 1905.
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0: Das Wetter im RSG-Land.
1: Wir gehen trocken durch die Nacht, dazu 20 bis 16 Grad. Die neue Woche startet dann tagsüber mit lockeren Quellwolken, aber weitestgehend trocken. Nur hier und da sind vereinzelte, ganz kurze Regenschauer möglich. Das Ganze bei bis zu 31 Grad.
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2: A57 Krefeld-Köln zwischen Dormagen und Köln-Worringen. 1 Kilometer Stau. Wir wünschen allen unterwegs gute Fahrt.
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1: Guten Morgen, wir gehen in die frühen 2000er. Mit Musik von Jojo. Hier ist Leave, Get Out. Patrick Rickert hier. Moin.

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